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1: Mit Hendrik Daum. Die Pegelstände des Rheins in Nordrhein-Westfalen sinken weiter. Experten rechnen für Donnerstag und Freitag mit neuen Tiefstständen infolge der Trockenheit und Hitze. Der Bundesverband der deutschen Binnenschifffahrt spricht von einem erheblichen Mehraufwand und höheren Kosten. Viele Schiffe, heißt es, seien mit weniger als einem Viertel der sonst üblichen Ladung unterwegs. Der tödliche Anschlag beim Berliner CSD wirft immer noch Fragen auf, unter anderem zum genauen Ablauf. Der Innenausschuss des Bundestags berät heute über den islamistisch motivierten Terroranschlag. Bundesinnenminister Dobrindt soll über den Stand der Ermittlungen informieren, wie Claudia Wächter berichtet.
2: Was ist da schiefgelaufen, fragt sich nicht nur die queere Community. Die Behörden hatten schließlich den mutmaßlichen Täter auf dem Schirm. Er wurde auch überwacht, war aber auf freiem Fuß, weil ein Urteil noch nicht rechtskräftig war. Bei der Terrorfahrt mit einem Auto war eine Frau gestorben. Viele Menschen wurden verletzt. Der Attentäter selbst konnte zunächst fliehen, wurde dann aber später von Polizisten erschossen.
1: Schülerinnen und Schüler mit Social-Media-Accounts sind wohl schlechter in der Schule. Zu diesem Schluss kommt eine Studie aus Italien, für die mehr als 5000 Jugendliche befragt wurden. Diejenigen, die bereits in der 6., 7. oder 8. Klasse ein Social-Media-Konto hatten, schnitten in den Tests im Schnitt schlechter ab als diejenigen, die mindestens bis zur 9. Klasse mit einem Konto gewartet hatten. FIFA-Boss Infantino muss wohl um sein Amt fürchten. Nach den gescheiterten Investorenplänen sprach DFB-Sportdirektor Rettig von einem irreparablen Vertrauensverlust. Man sehe, dass Herr Infantino sich mittlerweile mit Menschen umgeben habe, die von außerhalb des Fußballs kommen, sagte er. Als erste nationale Fußballverbände haben England und Wales ihre Unterstützung für eine Wiederwahl Infantinos zurückgezogen. 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
4: In der Nacht zeigt sich Lahr mit warmen 24 Grad und bewölktem Himmel. Ähnliche Temperaturen werden auch in St. Peter erwartet, wo es stark bewölkt bleibt. Am Morgen können in der Ortenau bis zu 22 Grad gemessen werden. Im Tagesverlauf steigen die Temperaturen auf bis zu 37 Grad, während leichter Regen möglich ist.
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4: Derzeit sind uns keine Meldungen bekannt. Kommt gut an euer Ziel.
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4: Blitzer in Bad Säckingen in der Fricktalstraße. Hier sind 20 erlaubt. Auch in Friesenheim wird in der Adlerstraße geblitzt. Unsere letzte Meldung. Höhe Wutöschingen wird gerade auf der B314 im 80-Bereich kontrolliert.
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1: Warum ist der Turm von Pisa eigentlich so schief? Schon als die Leute im 12. Jahrhundert angefangen haben, den Turm zu bauen, hat der Boden unter ihnen praktisch gesagt, nö, das ist mir zu schwer. Denn der Turm steht auf super weichem Boden. Während der Bauarbeiten fing der Turm also schon an, sich schief zu stellen. Und ab da war es wie bei einem schlechten Kuchenrezept. Zu viel Gewicht, zu wenig Stabilität und der Turm kippte immer weiter. Damit er aber nicht wirklich umfällt, haben Ingenieure immer wieder Gegengewichte oder Stahlseile installiert. Zum Glück ist der Turm heute stabil, aber natürlich immer noch wunderbar schief. Eure Mariella Miskial.
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0: Kelly, Rakim, Mondes.
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2: Mit Hendrik Daum. Die Pegelstände des Rheins in Nordrhein-Westfalen sinken weiter. Experten rechnen für Donnerstag und Freitag mit neuen Tiefstständen infolge der Trockenheit und Hitze. Der Bundesverband der deutschen Binnenschifffahrt spricht von einem erheblichen Mehraufwand und höheren Kosten. Viele Schiffe, heißt es, seien mit weniger als einem Viertel der sonst üblichen Ladung unterwegs. Der tödliche Anschlag beim Berliner CSD wirft immer noch Fragen auf, unter anderem zum genauen Ablauf. Der Innenausschuss des Bundestags berät heute über den islamistisch motivierten Terroranschlag. Bundesinnenminister Dobrindt soll über den Stand der Ermittlungen informieren, wie Claudia Wächter berichtet.
3: Was ist da schiefgelaufen, fragt sich nicht nur die queere Community. Die Behörden hatten schließlich den mutmaßlichen Täter auf dem Schirm. Er wurde auch überwacht, war aber auf freiem Fuß, weil ein Urteil noch nicht rechtskräftig war. Bei der Terrorfahrt mit einem Auto war eine Frau gestorben. Viele Menschen wurden verletzt. Der Attentäter selbst konnte zunächst fliehen, wurde dann aber später von Polizisten erschossen.
2: Schülerinnen und Schüler mit Social-Media-Accounts sind wohl schlechter in der Schule. Zu diesem Schluss kommt eine Studie aus Italien, für die mehr als 5000 Jugendliche befragt wurden. Diejenigen, die bereits in der 6., 7. oder 8. Klasse ein Social-Media-Konto hatten, schnitten in den Tests im Schnitt schlechter ab als diejenigen, die mindestens bis zur 9. Klasse mit einem Konto gewartet hatten. FIFA-Boss Infantino muss wohl um sein Amt fürchten. Nach den gescheiterten Investorenplänen sprach DFB-Sportdirektor Rettig von einem irreparablen Vertrauensverlust. Man sehe, dass Herr Infantino sich mittlerweile mit Menschen umgeben habe, die von außerhalb des Fußballs kommen, sagte er. Als erste nationale Fußballverbände haben England und Wales ihre Unterstützung für eine Wiederwahl Infantinos zurückgezogen. 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
5: In Emmendingen liegen die Temperaturen aktuell bei 25 Grad und der Himmel ist bewölkt. In den Morgenstunden wird es im Breisgau bis zu 23 Grad geben. Am Tageshöchstwert sind 37 Grad zu erwarten, begleitet von etwas Regen.
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5: Aktuell liegen uns keine Verkehrsmeldungen vor. Gute Fahrt.
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5: Geblitzt wird in Donaueschingen in der Dürrheimer Straße. Hier sind 50 erlaubt. Auf der B314 bei Wutöschingen gibt es eine weitere Kontrolle. Zum Schluss noch ein Blitzer in Friesenheim in der Adlerstraße. Hier gilt 30.
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1: Hallo, ich bin der Marco aus Gengebach und ich bin der Gründer und der Vorturner von der Knallfrosch-Kombo, mit der ich eigentlich die Hälfte des Jahres unterwegs bin und diese Party mache.
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1: Hat uns schon bis nach Hamburg, London und New York getragen sogar schon.
2: Wie reist man durch die große weite Welt mit einer Gugge?
1: In London zum Beispiel war unser erster großer Auslandsauftritt. Das hat sich am Offenburger Narretag ergeben. Wir waren in der Hexekuche, haben da gespielt, sind auf den Tische gestanden. Und dann habe ich schon auf dem Tisch, wo ich stand, habe ich gesehen, da saß eine ältere Frau und die hat so eine große, massive Kette angehabt. Dann habe ich erst gedacht, gut, vielleicht macht da einer auf Rapperin oder sowas. Und dann war der Auftritt rum und dann kam die zu mir und spricht Englisch mit mir und sagt auf Englisch, ja, sie ist die Bürgermeisterin von der Partnerstadt von Offenburg und sie will, dass wir da hinkommen.
2: Ist das
1: und dann
2: cool.
1: Habe ich zuerst gedacht, die macht Spaß und sagt noch zu jemand, hey, die zieht ihre Rolle aber voll gut durch. Man hat so im Spaß ihr geantwortet, naja, super, das machen wir. Und dann hat auch eine Woche später oder so, hat die Stadt Offenburg angerufen, hat gesagt, ja, wir sollen das jetzt in die Wege leiten und ob das klappt. Und dann waren wir sogar zweimal waren wir dort.
2: Das ist ja
1: gespielt. War genial.
2: Was wurde in London gefeiert, dass die Knallfrösche aus Weiher anreisen mussten?
1: Also da gab es tatsächlich eine Veranstaltung, die hieß Carnival Days. Da gab es dann
2: okay.
1: Auch so eine Parade dazu, wo eigentlich lokale Gruppe in erster Linie waren. Und da sind wir dann auch mitgelaufen. Dann war hinterher bei einem Pub, war noch im Biergarten, war noch dann Programm und so. Also war echt gut.
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1: Mit Hendrik Daum. Mindestens 72 Tote, harte gegenseitige Vorwürfe und verstärkte Grenzkontrollen. Während sich die Lage in Ceuta beruhigt, eskaliert der Streit innerhalb der EU. Heute schalten sich die EU-Innenminister in einer Videokonferenz zusammen, um über die aktuellen Entwicklungen zu sprechen. Mehr von Dieter Ebeling.
2: Die spanische Regierung fühlt sich zu Unrecht an den Pranger gestellt. 22 EU-Regierungen, die einen offenen Kritikbrief an den spanischen Regierungschef Sanchez schickten, fühlen sich von diesem im Stich gelassen. Bei der EU, in diesem Fall den Innenministern, hängt immer alles mit allem zusammen. Sanchez hat in Sachen Migration, Verteidigung und Ukraine-Hilfe schon viele Hauptstädte verärgert.
1: Der neue Unionsfraktionschef Thorsten Frey hält es für falsch, sich schon jetzt darauf festzulegen, dass der nächste Bundespräsident zwingend eine Frau sein muss. Eine Frau in diesem Amt sei zwar wünschenswert, aber nicht unumstößlich. Entscheidend sei eine überzeugende Persönlichkeit, die die Gesellschaft zusammenhalte, so Frey. Zuletzt hatten sich auch mehrere SPD-Politiker für die bayerische Landtagspräsidentin Ilse Aigner von der CSU als Bundespräsidentin ausgesprochen. FIFA-Boss Infantino muss wohl um sein Amt fürchten. Nach den gescheiterten Investorenplänen sprach DFB-Sportdirektor Rettig von einem irreparablen Vertrauensverlust. Als erste nationale Fußballverbände haben England und Wales ihre Unterstützung für eine Wiederwahl Infantinos zurückgezogen. 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
3: In der Nacht zeigt sich Mülheim bei warmen 23 Grad und wolkigem Himmel. Ähnliche Temperaturen sind auch in Furtwangen zu erwarten, wo die Bewölkung ebenfalls dominiert. In den Morgenstunden wird es im Markgräflerland bis zu 23 Grad warm. Im Tagesverlauf steigen die Temperaturen bis auf 37 Grad, begleitet von leichtem Regen.
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3: Derzeit sind uns keine Meldungen bekannt. Kommt gut an euer Ziel.
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3: Auf der B34 in der Nähe von Dogern wird geblitzt. Ihr dürft 100 fahren. Blitzer in Waldshut, Tingen in der Klettgaustraße. Und zuletzt haben wir noch eine Kontrolle in Höhe von Wutöschingen auf der B314. Erlaubt sind 80.
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1: Mit Hendrik Daum. Mindestens 72 Tote, harte gegenseitige Vorwürfe und verstärkte Grenzkontrollen. Während sich die Lage in Ceuta beruhigt, eskaliert der Streit innerhalb der EU. Heute schalten sich die EU-Innenminister in einer Videokonferenz zusammen, um über die aktuellen Entwicklungen zu sprechen. Mehr von Dieter Ebeling.
2: Die spanische Regierung fühlt sich zu Unrecht an den Pranger gestellt. 22 EU-Regierungen, die einen offenen Kritikbrief an den spanischen Regierungschef Sanchez schickten, fühlen sich von diesem im Stich gelassen. Bei der EU, in diesem Fall den Innenministern, hängt immer alles mit allem zusammen. Sanchez hat in Sachen Migration, Verteidigung und Ukraine-Hilfe schon viele Hauptstädte verärgert.
1: Der neue Unionsfraktionschef Thorsten Frey hält es für falsch, sich schon jetzt darauf festzulegen, dass der nächste Bundespräsident zwingend eine Frau sein muss. Eine Frau in diesem Amt sei zwar wünschenswert, aber nicht unumstößlich. Entscheidend sei eine überzeugende Persönlichkeit, die die Gesellschaft zusammenhalte, so Frey. Zuletzt hatten sich auch mehrere SPD-Politiker für die bayerische Landtagspräsidentin Ilse Aigner von der CSU als Bundespräsidentin ausgesprochen. FIFA-Boss Infantino muss wohl um sein Amt fürchten. Nach den gescheiterten Investorenplänen sprach DFB-Sportdirektor Rettig von einem irreparablen Vertrauensverlust. Als erste nationale Fußballverbände haben England und Wales ihre Unterstützung für eine Wiederwahl Infantinos zurückgezogen. 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
4: In Lahr zeigt das Thermometer in der Nacht 24 Grad an, begleitet von wolkigem Himmel. Am Morgen wird es in der Ortenau bis zu 23 Grad warm. Der Tageshöchstwert erreicht 44 Grad und es sind leichte Regenfälle möglich.
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4: Aktuell liegen uns keine Verkehrsmeldungen vor. Gute Fahrt.
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4: Blitzer auf der A5 Höhe Bad Krozingen, hier dürft ihr 120 fahren. Auch in Friesenheim wird in der Adlerstraße geblitzt. Abschließend noch ein Blitzer auf der B34 in Höhe Dogern, erlaubt sind 100.
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1: Früher haben Glühbirnen bis zu 90% ihrer Energie als Wärme verschwendet. Nur ein kleiner Teil der verbrauchten Energie wurde tatsächlich zu Licht. LEDs machen es effizienter. Aber wie? Sie nutzen Halbleitertechnik. Wenn Strom durch den Halbleiter fließt, geben Elektronen ihre Energie direkt als Licht ab. Fast ohne Wärmeverlust. Das bedeutet mehr Licht pro Watt, weniger Stromverbrauch und eine Lebensdauer von bis zu 50.000 Stunden. Eure Mariella Miskial.
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1: Mit Stefan Mack. Der tödliche Anschlag beim Berliner CSD wirft immer noch Fragen auf, unter anderem zum genauen Ablauf. Der Innenausschuss des Bundestags berät heute über den islamistisch motivierten Terroranschlag. Bundesinnenminister Dobrindt soll über den Stand der Ermittlungen informieren. Claudia Wächter berichtet.
2: Was ist da schiefgelaufen, fragt sich nicht nur die queere Community. Die Behörden hatten schließlich den mutmaßlichen Täter auf dem Schirm. Er wurde auch überwacht, war aber auf freiem Fuß, weil ein Urteil noch nicht rechtskräftig war. Bei der Terrorfahrt mit einem Auto war eine Frau gestorben. Viele Menschen wurden verletzt. Der Attentäter selbst konnte zunächst fliehen, wurde dann aber später von Polizisten erschossen.
1: Die Bundesregierung denkt über einen neuen Zivildienst nach, für den Fall, dass in Deutschland wieder eine Wehrpflicht kommt. Das Familienministerium hat große Wohlfahrtsverbände gefragt, ob sie dafür Plätze anbieten könnten. Und fast alle haben signalisiert, dass sie grundsätzlich bereit wären. Hintergrund ist der neue Wehrdienst mit verpflichtender Musterung und die Möglichkeit einer Wehrpflicht, sollte die Truppe nicht genug Freiwillige finden. Der ukrainische Präsident Zelensky will Russland bis Herbst so stark unter Druck setzen, dass es einem Ende des Krieges zustimmt. Mit Drohnenangriffen, Sanktionen und diplomatischem Druck. Das sagte er vor Botschaften in Kiew. Gleichzeitig stellt er sich auf einen weiteren Kriegswinter ein und fordert von allen ukrainischen Botschaftern, technische Hilfe und Waffen bei Partnerstaaten zu organisieren. Wegen der Migrationskrise in der spanischen Exklave Ceuta beraten die EU-Innenminister heute über die Konsequenzen. Bei einer Videokonferenz soll es darum gehen, wie die EU ihre Außengrenzen besser schützen kann. Auch Bundesinnenminister Dobrindt nimmt an der Schalte teil. Die spanische Regierung hat unterdessen Vorwürfe zurückgewiesen. Sie habe Warnungen des Geheimdienstes vor einer Massenankunft von Flüchtlingen ignoriert. 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
4: In Endingen zeigt das Thermometer in der Nacht angenehme 24 Grad und der Himmel präsentiert sich fast wolkenlos. In St. Blasien sind es zur gleichen Zeit 19 Grad bei bewölktem Himmel. Am Morgen erreichen die Temperaturen im Kaiserstuhl bis zu 23 Grad. Im weiteren Tagesverlauf steigen die Werte auf bis zu 42 Grad, begleitet von leichtem Regen.
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4: Aktuell liegen uns keine Verkehrsmeldungen vor. Gute Fahrt.
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4: In Lahr in der Tiergartenstraße wird geblitzt, hier gelten 30. In Höhe Bad Krotzingen wird gerade auf der A5 geblitzt. Außerdem wird auf der B314 bei Wutöschingen kontrolliert. Erlaubt sind 80.
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1: Hallo, ich bin Gabriele aus Elsach-Irch. Ich bin in der Zahnarztpraxis beschäftigt. Ich arbeite bei uns auf dem Hof und ich unterstütze meinen Mann im Büro.
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2: Du arbeitest in einer Zahnarztpraxis?
1: Jawohl, genau.
2: Okay, und das machst du auch so richtig Montag bis Freitag oder bist du da Teilzeit? Oder?
1: Teilzeit.
2: Verstehe. Das heißt, ja. Du bist dann da nicht jeden Tag, sondern kannst dich, wenn du nicht dort bist, um anderes kümmern.
1: So ist es. Ich habe die Stunde so eingeteilt, dass ich das Tageswerk richtig vollbringen kann.
2: Wow. Der Hof deiner Schwiegereltern wurde übernommen. Also Landwirtschaft so richtig?
1: Ja, genau. Mir hatte auch bis 2010 hatte man ja auch Milchwirtschaft, also da haben wir auch Mulde. Und dann habe ich aber einen Bandscheibenvorfall gehabt und haben wir einfach auch mit unter anderen Gründen noch die Milchwirtschaft aufgegeben und haben nur noch Mutterkuhhaltung.
2: Ja, du sagst nur noch, aber das ist sicherlich immer noch genug Arbeit, oder?
1: So ist es, genau. Aber es ist schön, wirklich. Ich finde gerade so die Teilung zwischen mit dem Mensch arbeite und mit dem Tier arbeite ist hervorragend. Also da kann man unheimlich viel lernen.
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1: Mit Stefan Mack. Der tödliche Anschlag beim Berliner CSD wirft immer noch Fragen auf, unter anderem zum genauen Ablauf. Der Innenausschuss des Bundestags berät heute über den islamistisch motivierten Terroranschlag. Bundesinnenminister Dobrindt soll über den Stand der Ermittlungen informieren. Claudia Wächter berichtet.
2: Was ist da schiefgelaufen, fragt sich nicht nur die queere Community. Die Behörden hatten schließlich den mutmaßlichen Täter auf dem Schirm. Er wurde auch überwacht, war aber auf freiem Fuß, weil ein Urteil noch nicht rechtskräftig war. Bei der Terrorfahrt mit einem Auto war eine Frau gestorben. Viele Menschen wurden verletzt. Der Attentäter selbst konnte zunächst fliehen, wurde dann aber später von Polizisten erschossen.
1: Die Bundesregierung denkt über einen neuen Zivildienst nach, für den Fall, dass in Deutschland wieder eine Wehrpflicht kommt. Das Familienministerium hat große Wohlfahrtsverbände gefragt, ob sie dafür Plätze anbieten könnten. Und fast alle haben signalisiert, dass sie grundsätzlich bereit wären. Hintergrund ist der neue Wehrdienst mit verpflichtender Musterung und die Möglichkeit einer Wehrpflicht, sollte die Truppe nicht genug Freiwillige finden. Der ukrainische Präsident Zelensky will Russland bis Herbst so stark unter Druck setzen, dass es einem Ende des Krieges zustimmt. Mit Drohnenangriffen, Sanktionen und diplomatischem Druck. Das sagte er vor Botschaften in Kiew. Gleichzeitig stellt er sich auf einen weiteren Kriegswinter ein und fordert von allen ukrainischen Botschaftern, technische Hilfe und Waffen bei Partnerstaaten zu organisieren. Wegen der Migrationskrise in der spanischen Exklave Ceuta beraten die EU-Innenminister heute über die Konsequenzen. Bei einer Videokonferenz soll es darum gehen, wie die EU ihre Außengrenzen besser schützen kann. Auch Bundesinnenminister Dobrindt nimmt an der Schalte teil. Die spanische Regierung hat unterdessen Vorwürfe zurückgewiesen. Sie habe Warnungen des Geheimdienstes vor einer Massenankunft von Flüchtlingen ignoriert. 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
5: In der Nacht bleibt es in Freiburg bei 22 Grad und bewölktem Himmel. Am Morgen zeigt das Thermometer ebenfalls bis zu 22 Grad im Breisgau. Im Laufe des Tages steigen die Temperaturen auf maximal 42 Grad, begleitet von leichtem Regen.
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5: Derzeit sind uns keine Meldungen bekannt. Kommt gut an euer Ziel.
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5: Auf der B43 in der Nähe von Wutöschingen wird geblitzt. Ihr dürft 80 fahren. Noch ein Blitzer steht in Friesenheim in der Adlerstraße. 30 ist hier die Höchstgeschwindigkeit. Letzter Blitzer für den Moment. Höhe Bad Krozingen auf der A5. Hier gelten 120.
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1: Mit Stefan Mack. Guten Morgen. Nach dem Ansturm von Flüchtlingen auf die spanische Exklave Ceuta schalten sich heute die EU-Innenminister in eine Videokonferenz zusammen, um über die aktuellen Entwicklungen zu sprechen. Dieter Ebeling berichtet aus Brüssel.
2: Die spanische Regierung fühlt sich zu Unrecht an den Pranger gestellt. 22 EU-Regierungen, die einen offenen Kritikbrief an den spanischen Regierungschef Sanchez schickten, fühlen sich von diesem im Stich gelassen. Bei der EU, in diesem Fall den Innenministern, hängt immer alles mit allem zusammen. Sanchez hat in Sachen Migration, Verteidigung und Ukraine-Hilfe schon viele Hauptstädte verärgert.
1: Unionsfraktionschef Frei will an der Abschaffung der Rente mit 63 festhalten und sieht keinen Spielraum für Nachbesserungen im Rentenpaket. Er warnt in einem Interview davor, das Gesamtpaket wieder aufzuschnüren, auch wenn viele Ministerpräsidenten und SPD-Politiker die Frühverrentung ohne Abschläge erhalten wollen. Kritiker, besonders aus Ostdeutschland, sprechen von Ungerechtigkeit und fordern Übergangsregeln oder eine Ausnahme für besonders belastende Berufe. Nach der Messerattacke an einem Gymnasium in Schongau in Oberbayern sind inzwischen alle Verletzten aus dem Krankenhaus entlassen worden. Auch die 13-Jährige, die besonders schwer verletzt war, durfte die Klinik inzwischen verlassen. Ein gleichaltriges Mädchen war letzten Monat nach Hause gekommen. Gegen den 16-jährigen mutmaßlichen Täter wird wegen versuchten Mordes und eines möglichen extremistischen Motivs weiter ermittelt. Er sitzt in Untersuchungshaft. Deutschland hat im ersten Halbjahr weniger Energie verbraucht. Grund sind vor allem hohe Preise und die schwache Wirtschaft. Besonders beim Öl ist der Verbrauch deutlich gesunken. Heizölnutzung ist stark eingebrochen, während Erdgas und Kohle teils leicht zulegten. Erneuerbare Energien wie Windkraft bauen ihren Anteil weiter aus. Fossile Brennstoffe bleiben aber nach wie vor klar die Hauptquelle für Energie im Land. 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
4: In Freiburg beträgt die Temperatur in der Nacht angenehme 22 Grad. Die Wolkendecke ist präsent. In Titisee sind es dagegen 17 Grad und stark bewölkt. Am Morgen wird es im Breisgau bis zu 22 Grad warm. Im Laufe des Tages sind Höchstwerte von 42 Grad zu erwarten, begleitet von leichtem Regen.
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4: Aktuell liegen uns keine Verkehrsmeldungen vor. Gute Fahrt.
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4: Auf der B314 in der Nähe von Wutöschingen wird geblitzt. Ihr dürft 80 fahren. Ebenfalls kontrolliert wird auf der A5 in Höhe Bad Krozingen. Hier sind 120 erlaubt. Zum Schluss noch ein Blitzer in Lahr in der Tiergartenstraße. Hier gilt 30.
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6: Jawohl, wunderschönen Dienstagmorgen euch. Und ich bin sicher, ganz viele, die jetzt schon wach sind, machen sich vielleicht jetzt gerade auf den Weg in den Urlaub. Ja, früh losfahren lohnt sich. Die ganzen Staus umfahren, gerade in der Schweiz, kann es ja später ein bisschen länger werden. Deshalb gute Fahrt euch in den Urlaub und wir begleiten euch mit allen deinen Lieblingssongs. Max Giesinger jetzt mit dabei und das hier ist die aktuelle von Taylor Swift, Opalite. Wunderschönen Morgen.

0: der Frühstücksclub. Guten Morgen am Dienstag. Und jeden Morgen spielen wir mit euch gemeinsam ja das Baden FM Frühstücksduell. Und diese Woche, zur ersten ganzen Sommerferienwoche, haben wir uns gedacht, wir machen was ganz Besonderes. Wir spielen die ganze Woche lang mit Kindern das Frühstücksduell. Und jetzt hören wir nochmal in die Wiederholung von gestern rein.
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3: Wir spielen die ganze Woche mit Kindern das Frühstücksduell. Heute, Noah, bist du ein bisschen aufgeregter als sonst, denn du hast eine richtig gute Kandidatin hier vor dir sitzen. Wie heißt du denn? Stell dich doch mal kurz vor.
4: Sarah.
3: Wo kommst du denn her?
4: Aus Denzlingen.
3: Und wie alt bist du?
4: 6.
3: Wow.
4: In 22 Tagen werde ich nämlich 7.
3: Wow.
0: Oh, wow, okay.
3: Rätselst du gerne?
4: Ja.
3: Dann bist du hier ja genau richtig. Ich erkläre einmal noch mal kurz die Spielregeln für euch beide für das Frühstücksduell. Und zwar suche ich einen Begriff. Und für diesen Begriff gebe ich euch nach und nach einen Tipp, der immer genauer wird. Also es wird immer konkreter. Und wenn ihr das Gefühl habt, ja, ich weiß die Antwort, dann sofort sagen. Aber Achtung, wenn diese Antwort falsch ist, dann hat automatisch der oder die andere gewonnen.
0: Ich bin aufgeregt.
3: Ja? Gut. Seid ihr bereit? Habt ihr alles verstanden?
4: Ja.
3: Super, dann würde ich sagen, legen wir mal los mit dem ersten
0: Alright.
3: Tipp. Mich gibt es in Märchen und Fantasiegeschichten.
0: Hast du schon irgendeine Idee? Also ich noch nicht.
4: Nee.
0: Auch noch keine Idee.
3: Könnte vieles
0: dann,
3: sein.
0: Ja, dann lieber noch mal einen weiteren Tipp.
3: Dann würde ich mal weitermachen. Tipp Nummer 2. Oft bin ich weiß, bunt oder glitzere.
0: Weiß, bunt oder glitzern?
4: Also ich habe immer noch keine Idee.
3: Dann würde ich sagen, ich gebe euch mal den dritten Tipp. Und zwar, ich bin ein Tier.
0: Ein Tier? Aus Märchen, das glitzert.
3: Bunt, glitzernd, Tier. Wollt ihr den vierten Tipp?
4: Ja.
0: Okay.
3: Tipp Nummer 4. Ich sehe ähnlich aus wie ein Pferd.
0: Aha.
4: Einhorn.
3: Nein! Genau das ist das Wort, das wir gesucht haben. Einhorn. Super.
0: Herzlichen Glückwunsch.
3: Herzlichen Glückwunsch.
0: Und ich habe mich nicht getraut zu sagen. Und dann kommt es ja wie aus der Pistole geschossen.
3: Ja, magst du Einhörner?
4: Ja.
0: Dann hast du jetzt aber auch verdient gewonnen.
3: Das heißt, du darfst dir jetzt eine Frühstücksduelltasse aussuchen. Und zwar entweder mit der Aufschrift Wunderfitz oder Sally.
0: Bist du ein kleiner Wunderfitz?
4: Nein.
0: Doch, das glaube ich schon.
3: Ja, und wenn ihr Lust habt mitzuspielen, dann meldet euch doch einfach an auf baden.fm. Wir freuen uns.
0: Es hat sehr Spaß gemacht. Dankeschön.
4: Tschüss, danke.
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0: Guten Morgen am Dienstag, hier ist Baden FM, der Frühstücksclub und alle, die jetzt gerade mit dem Auto unterwegs sind, vielleicht habt ihr ja Glück und habt gerade einen mega Blick auf den Sonnenaufgang hier bei uns in Baden. Sieht nämlich richtig schön aus und zu diesem schönen Sonnenaufgang gibt's von uns Lieblingssongs. Gleich nach halb Mando Diao mit dabei, Black Saturday und davor die aktuelle Nummer von J-Lo, Jennifer Lopez zusammen mit David Guetta, Save Me Tonight.
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4: Mit Stefan Mack, guten Morgen. Nach dem Ansturm von Flüchtlingen auf die spanische Exklave Ceuta schalten sich heute die EU-Innenminister in eine Videokonferenz zusammen, um über die aktuellen Entwicklungen zu sprechen. Dieter Ebeling berichtet aus Brüssel.
5: Die spanische Regierung fühlt sich zu Unrecht an den Pranger gestellt. 22 EU-Regierungen, die einen offenen Kritikbrief an den spanischen Regierungschef Sanchez schickten, fühlen sich von diesem im Stich gelassen. Bei der EU, in diesem Fall den Innenministern, hängt immer alles mit allem zusammen. Sanchez hat in Sachen Migration, Verteidigung und Ukraine-Hilfe schon viele Hauptstädte verärgert.
4: Unionsfraktionschef Frei will an der Abschaffung der Rente mit 63 festhalten und sieht keinen Spielraum für Nachbesserungen im Rentenpaket. Er warnt in einem Interview davor, das Gesamtpaket wieder aufzuschnüren, auch wenn viele Ministerpräsidenten und SPD-Politiker die Frühverrentung ohne Abschläge erhalten wollen. Kritiker, besonders aus Ostdeutschland, sprechen von Ungerechtigkeit und fordern Übergangsregeln oder eine Ausnahme für besonders belastende Berufe. Nach der Messerattacke an einem Gymnasium in Schongau in Oberbayern sind inzwischen alle Verletzten aus dem Krankenhaus entlassen worden. Auch die 13-Jährige, die besonders schwer verletzt war, durfte die Klinik inzwischen verlassen. Ein gleichaltriges Mädchen war letzten Monat nach Hause gekommen. Gegen den 16-jährigen mutmaßlichen Täter wird wegen versuchten Mordes und eines möglichen extremistischen Motivs weiter ermittelt. Er sitzt in Untersuchungshaft. Deutschland hat im ersten Halbjahr weniger Energie verbraucht. Grund sind vor allem hohe Preise und die schwache Wirtschaft. Besonders beim Öl ist der Verbrauch deutlich gesunken. Heizölnutzung ist stark eingebrochen, während Erdgas und Kohle teils leicht zulegten. Erneuerbare Energien wie Windkraft bauen ihren Anteil weiter aus. Fossile Brennstoffe bleiben aber nach wie vor klar die Hauptquelle für Energie im Land. 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
7: Heute Morgen wurden in Schluchsee milde 16 Grad gemessen, während die Temperaturen am Nachmittag auf bis zu 37 Grad steigen werden. Der Himmel zeigt sich stark bewölkt. Morgen früh sind im Schwarzwald bis zu 17 Grad zu erwarten. Im Laufe des Tages erreichen die Temperaturen dann höchstens 34 Grad und der Himmel präsentiert sich fast wolkenlos.
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7: Aktuell liegen uns keine Verkehrsmeldungen vor. Gute Fahrt.
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7: In Bad Krozingen in der Landstraße wird geblitzt, hier gelten 50. Zusätzlich wird in Lahr in der Tiergartenstraße kontrolliert. Letzter Blitzer für den Moment. In der Dürrheimer Straße in Donaueschingen, hier sind höchstens 50 erlaubt.
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Mando Diao, Black Saturday im Baden FM Frühstücksclub am Dienstagmorgen. Schön, dass ihr mit dabei seid. Und jetzt seid hoffentlich alle wach und für einen entspannten Start in diesen Dienstag haben wir jetzt einen Lieblingssong von Richard Marx für euch. Right here, waiting for you. Guten Morgen, hier ist Baden FM, der Frühstücksclub.

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Jetzt euer Lieblingssong von Miles Smith.

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1: Für alle auf dem Heimweg von der Nachtschicht, guten Morgen und schönen Feierabend. Uns erwarten heute in Baden Maximalwerte bis 34 Grad in Schönau. Gerade hat es in Freiburg aber noch 21 Grad, also lohnt sich das Durchlüften, bevor wir heute in den heißen Tag starten. Ab morgen kann man dann doch noch ein bisschen mehr durchatmen. Da wird es nämlich tagsüber rund 30 Grad warm.
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2: Mit Ruth Strätling, schönen guten Morgen. In Freiburg gibt's ab Samstag eine neue Anlaufstelle für Schnäppchenjäger, die Fundfabrik. Das erste Gebrauchtwarenkaufhaus der Freiburger Abfallwirtschaft ASF. Auf knapp 3000 Quadratmetern will die Stadtreinigung neben dem Wertstoffhof St. Gabriel gut erhaltene gebrauchte Ware anbieten, die vorher auf den Wertstoffhöfen in Freiburg abgegeben wurde. Michael Broglin, Geschäftsführer der ASF, hat Baden FM verraten, was die Kunden so erwartet.
3: Also die Besucherin erwartet ein ansprechendes Secondhand-Kaufhaus mit wirklich strukturiertem Sortiment und, glaube ich, mit überraschenden Entdeckungen und das Ganze in einer modernen Atmosphäre.
2: Alle angebotenen Artikel werden aufbereitet und zu einem fairen Preis verkauft. Gut für Schnäppchenjäger und Umweltschützer. Außerdem soll es in der Fundfabrik später auch Bildungsangebote und Reparaturwerkstätten geben. Bisher wurden schon gut 120.000 gebrauchte Artikel gespendet. Die Fundfabrik öffnet also mit vollen Regalen. Ein neues Virus breitet sich aktuell bei Rindern in Süddeutschland aus, auch hier in Baden-Württemberg. Laut dem zuständigen Friedrich-Löffler-Institut für Tiergesundheit wurden hier in Südbaden schon Fälle bei rund 100 Rinderhaltungen gemeldet. Die erkrankten Tiere leiden unter Fieber und Durchfall und geben weniger Milch. Tödlich ist die Krankheit aber offenbar nicht. Experten gehen davon aus, dass das Virus aus Afrika oder Asien kommt. Es könnte eine Unterart des sogenannten Schmallenberg-Virus sein. Das befällt oft Kühe, Ziegen, Alpakas oder Schafe und hatte schon 2011 in Deutschland für Probleme gesorgt. Die gute Nachricht dabei, laut den Experten ist das Virus für den Menschen wahrscheinlich ungefährlich. Das soll jetzt genauer untersucht werden, um eine mögliche Gefahr sicher auszuschließen. Der SC Freiburg startet mit einem Auswärtsspiel in die Conference-League-Saison. Am Donnerstag, dem 20. August, trifft der Sportclub auf den Sieger der Qualifikationspartie des HJK Helsinki aus Finnland gegen den schottischen FC Motherwell. Nur 3 Tage später reist der Sportclub dann für die erste Runde des DFB-Pokals zu Fortuna Düsseldorf. Und am 27. August steigt dann das Conference-League-Rückspiel zu Hause im Europapark-Stadion. 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
7: Guten Morgen an alle unterwegs um 6:02. Ich habe gute Nachrichten, aktuell noch keine größere Meldung. Kommt gut an.
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7: Und geblitzt wird auf der A5 in der Richtung Karlsruhe unterwegs seid, auf Höhe der Abfahrt Bad Krozingen. Hier steht ein Blitzeranhänger im 120er. Und wenn ihr noch irgendwo was gesehen habt, Staus oder Blitzer, dann gerne her damit, kostenlos per Telefon oder WhatsApp an der 0800 50 60 106. Allen unterwegs gute und sichere Fahrt.
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7: Und Mariella Miskian.
1: Einen wunderschönen guten Morgen. Morgen. Vielleicht habt ihr es schon zwitschern gehört, im Radio oder im Garten. Ja, ich finde es immer so faszinierend, wie die Vögel morgens so ein Konzert machen, um wach zu werden und um uns zu wecken. Noah, also hast du auch schon bei euch im Garten Vögel gehört heute Morgen?
7: Ja, klaro. Und wirklich, weil du hast mir das jetzt schon ein bisschen erzählt, was du da rausgefunden hast. Was Vögel ja wirklich fast schon gemeinsam haben mit uns Menschen, muss man ja sagen, ist es ja erschreckend.
1: Ja.
7: Das hast du uns gleich im Baden FM Aha-Moment.
1: Genau, Mutter Natur
7: in 7 Minuten.
1: Alles weiß und alles
7: unglaublich.
1: Kann. Genau, direkt nach Just the Way You Are von Bruno Mars und jetzt Alex Warren mit Fever Dream. Passt irgendwie auch gut zur vergangenen Nacht. Da waren ja über 20 Grad. Vielleicht ja. Für den einen oder anderen ein Fiebertraum.
7: Aber echt tropische Nächte. Ich hoffe, ihr kommt trotzdem gut aus dem Bett. Guten Morgen, es ist genau 4:06.
1: Morgen.
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0: Guten Morgen am Dienstag, hier ist Baden FM, der Frühstücksclub, um ganz genau 6:09. Peter und Lennart, die sind im Urlaub, deshalb vertreten in der Zeit ja die Mariella.
1: Hallihallo.
0: Und ich, der Noah. Und Mariella, ich muss mal wieder sagen, das ist heute mal wieder, du bist heute einen absoluten Vogel.
1: Danke.
0: Jetzt mal ehrlich.
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1: Noch bevor der Wecker klingelt, beginnt draußen in der Natur schon ein Konzert. Und das Spannende, die Vögel singen nicht alle gleichzeitig. Als erste starten oft Rotkehlchen und Amseln, noch in der Dämmerung. Danach folgen Meisen, Finken und später die Spatzen. Der Grund, jede Vogelart ist zu einer anderen Zeit aktiv und nutzt ihre eigene Sendezeit, um Revier- und Partnersuche zu regeln. Wissenschaftler nennen das auch die Vogeluhr, die perfekt getimt und bestens gestimmt ist. Und jede Vogelart hat eben ihren festen Auftritt. Manche können schon bei wenigem Licht aktiv werden, andere warten auf die ersten Sonnenstrahlen. Und deshalb beginnt das Konzert jeden Morgen fast nach demselben Plan. Eure Mariella Mischial.
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0: Club um gleich 14 Minuten nach 6. Guten Morgen.
1: Einen wunderschönen guten Morgen. Aktuell haben wir 21 Grad in Mülheim, 17 in der Ortenau. Es ist teilweise bewölkt, sonst wird es heute in Baden sehr sonnig und heiß. Höchstwerte liegen bei 33 Grad, doch ab morgen wird es in Baden wirklich angenehmer, denn da erreichen wir maximal 30 Grad. Da kann man dann endlich ein bisschen durchatmen.
0: Das sind sehr, sehr gute Nachrichten. Kurz der Blick auf Badens Straßen. Aktuell noch keine größere Meldung. Das ist super. Jetzt bimmelt's Telefon. Morgen, wer ist da?
2: Morgen, Clemens hier. Und zwar wollte ich einen Blitzer melden auf der B31 in Hinterzaden im 70er Höhe Rössleberg für die Klinik.
0: Alles klar, nimm mal mit auf. Vielen lieben Dank dir fürs Melden. Falls ihr auch noch was habt, gerne her damit. 0800 50 60 106. Und Mariella, jetzt will ich doch noch mal kurz so ein bisschen aufs Wetter gehen.
1: Ja.
0: Du hast gerade schon gesagt, morgen kühlt es endlich mal wieder ein bisschen ab. Weil ich muss wirklich sagen, heute war für mich auf jeden Fall einer der schlimmsten Nächte, die ich jemals gehabt habe. Also im Zimmer hat es, ich weiß nicht, wie viel Grad hat es maximal heute Nacht, aber weit über 20,
1: ja,
0: sage ich mal.
1: Ja, auf jeden Fall.
0: Deshalb, wie ging es bei dir? Tropische
1: also,
0: Nacht überstanden?
1: Ja, auf jeden Fall. Ich hatte den Ventilator auf mich gerichtet, die ganze Nacht durch. Das war sehr angenehm. Aber ja, es ist warm in den Wohnungen. Bei mir hat es, glaube ich, gerade 28 Grad in der Wohnung. Und gestern Nachmittag, als ich heimgekommen bin, dachte ich so, es ist voll kühl in der Wohnung, weil es draußen halt noch heißer war, dass sich dann plötzlich 28 Grad irgendwie sehr erfrischend anfühlen.
0: Wow, dann gebt uns gerne mal Bescheid, wie es bei euch aussieht. Wie habt ihr geschlafen heute Nacht? Habt ihr euch zurechtgefunden, wie zum Beispiel Mariella, habt einfach einen Ventilator auf euch gehalten oder habt ihr heute Nacht auch echt mal richtig gelitten? Also ich glaube, ich war jede halbe Stunde schweißgebadet wieder wach, ganz furchtbar. Es ist 17:45 und wir freuen uns auf morgen. Da wird es dann wieder ein bisschen frischer. Jetzt Baden FM.

0: Morgen, hier ist Baden FM, der Frühstücksclub um 6.21 Uhr.
1: Ja, nach halb wieder für euch, für den guten Start in den Tag. Alle deine Lieblingssongs, Holly Humberstone, To Love Somebody, und direkt danach der Sommerhit überhaupt, Luis Fonsi mit Despacito. Es klingt einfach nach Sommerurlaub und Spanienurlaub, ja.
0: So ist es. Und davor holen wir uns noch The Säge for Ober.
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3: Wirtshäuser waren für ihn das Tor zur Hölle. Und so sagte der Pfarrer ihnen den Kampf an. Tanzen hielt er für ein gefährliches Spiel mit der fleischlichen Versuchung. Und so verbot der Pfarrer seiner Gemeinde den Tanz. Bitte, ich rede über den Anfang des 19. Jahrhunderts. Trotzdem, der Pfarrer von Ars ist damals aus seiner Gemeinde geflohen. Er hatte Angst, seine Aufgabe nicht gut zu machen. Und nun das Erstaunliche, die Gemeinde hat ihn zurückgeholt. Dieser Mann ist ein Heiliger des Beichtstuhls geworden. Viele tausende Menschen haben bei ihm gebeichtet. Ich weiß nicht, ob ich zu ihm gegangen wäre. Aber offensichtlich konnte er Menschen etwas geben. Trost und Rat und Hilfe. Ich glaube, das waren seine Geschenke. Eigentlich die Gaben Gottes. Thomas Dietrich, Katholische Kirche.
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15: Vielleicht seid ihr gerade auf der Baustelle angekommen. Einen guten Arbeitstag wünsche ich euch und denkt heute an viel Wasser, denn in Baden hat es heute bis zu 34 Grad in Lörrach. Aktuell kann man noch ein kleines bisschen durchatmen mit circa 22 Grad in Kirchzarten. Und ab morgen wird es richtig angenehm. Da wird es nämlich tagsüber rund 30 Grad warm.
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17: Mit Ruth Strätling, schönen guten Morgen. Neue Anlaufstelle für Schnäppchenjäger in Freiburg. Ab Samstag gibt's hier die Fundfabrik, das erste Gebrauchtwarenkaufhaus der Freiburger Abfallwirtschaft ASF. Auf knapp 3000 Quadratmetern will die Stadtreinigung neben dem Wertstoffhof St. Gabriel ein großes, gut strukturiertes Sortiment mit gebrauchten Waren anbieten, die vorher auf den Wertstoffhöfen abgegeben wurden. Das Ganze natürlich zu günstigen Preisen. Die ASF rechnet dabei auch mit der einen oder anderen ausgefalleneren oder überraschenden Ware. Außerdem soll es in der Fundfabrik später auch Bildungsangebote und Reparaturwerkstätten geben. Wer nachts auf der A5 in Richtung Norden unterwegs ist, der sollte bis Ende der Woche mehr Zeit einplanen. Grund ist eine Baustelle. Von morgen bis Freitag wird an der Brücke bei Müllheim im Markgräfler Land gebaut. In dieser Zeit ist die A5 dort nur einspurig befahrbar. Die Anschlussstelle Müllheim-Neuenburg bleibt aber geöffnet. Die Schulen sind leer, viele Menschen sind im Urlaub, es sind Sommerferien in Freiburg. Und die nutzen die Stadt und viele Handwerksbetriebe jetzt, um über 50 Baustellen in Schulen, Kitas und anderen städtischen Gebäuden voranzubringen. Von Bodensanierungen bis hin zu umfangreichen Neubauten wie dem Rathaus im Stühlinger, das bis nächsten Sommer fertig sein soll, gibt's auf jeden Fall jede Menge zu tun. Mit einem Budget von mehreren Millionen Euro will die Stadt Freiburg sicherstellen, dass vor allem die Einrichtungen für Kinder und Jugendliche bestens vorbereitet sind. Die Arbeiten an Großprojekten wie der Staudinger Schule laufen planmäßig und sollen bis nächstes Jahr beendet sein. 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
1: 6.31 Uhr. Guten Morgen an alle unterwegs. Ich habe sehr gute Nachrichten. Aktuell noch keine größere Meldung. Kommt gut an.
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1: Dann wird geblitzt auf der A5 Richtung Basel, Höherabfahrt Bad Krozingen im 120er. Und Christian, du hast auch noch einen Blitzer gesehen hier in der Speed Week. Wo steht der denn?
8: Im Mörchental auf der B31 Fahrt Richtung Freiburg. Nach dem Hofgut Stern steht der im 100er Bereich.
1: Alles klar, B31, wenn man so Richtung Freiburg fährt, Höhe Hofgut Stern im 100er.
8: Danach, ja genau, nach dem Hofgut Stern, yep.
1: Alles klar, B31 Höhe Hinterzarten, da steht auch übrigens noch ein Blitzer im 70er. Also, aufpassen hier in der Speed Week, dass ihr ohne Blitzerfoto durchkommt. Wenn ihr noch was habt, gerne her damit. 0800 50 60 106. Allen unterwegs, gute Fahrt.

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0: Despacito.
1: Also wenn der Song nicht mal absolut nach Sommerferien klingt, dann weiß ich auch nicht. Guten Morgen, hier ist Baden FM, der Frühstücksclub, um gleich 20 Minuten vor 7. Und wir von Baden FM, wir begleiten den Weg der Traube rein bis in die Flasche. Es geht natürlich um den Weinbau hier in der Region. Und eben, jetzt haben wir neulich schon den ersten Schritt gehört. Da hieß es, ja, jetzt wird schon ein bisschen vorbereitet. An der Rebe selbst werden schon so ein paar Blätter geschnitten und sowas. Und wir begleiten eben alles, bis man dann endlich den Wein trinken kann.
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3: Ja, mein innerlicher Countdown, der läuft auch schon, denn ich darf bei der Weinlese einfach mitmachen. Doch bevor es ans Pflücken gehen kann, muss noch einiges getan werden. Andreas Löffler vom Weingut Löffler in Staufen-Wettelbrunn. Was ist denn der nächste Schritt?
4: Wir sind jetzt eigentlich beim zweiten Schritt, nachdem wir unsere Rebarbeiten getätigt, den Ertrag reguliert, eingestellt haben. Somit sind wir jetzt eher innerbetrieblich tätig. Das heißt, wir haben schon einiges nochmal abgefüllt, dass wir einfach Platz schaffen im Keller für die neue Weinernte. Zudem haben wir auch noch 6 neue Holzfässer gekriegt und die haben wir jetzt gestern und heute installiert. Da freuen wir uns drauf, wenn wir dann den neuen Jahrgang an Rotwein in die neuen Fässer einlagern können.
3: Also Platz machen für neue Flaschen. Ich war ja auch in dem Weinkeller unterwegs und es ist verrückt. Man kann sich das gar nicht vorstellen, wie viele Weinflaschen da stehen. Und da kommen jetzt ja neue dazu mit dem neuen Süßen, dann in wenigen Wochen vielleicht sogar.
1: Und da freue ich mich drauf. Ich liebe neuen Süßen, aber anderes Thema. Es bleibt spannend und es scheint nicht mehr lange zu dauern bis zur Lese. Ein Vögelchen hat uns gezwitschert. Es könnte vielleicht schon nächste Woche soweit sein. Also Mariella, wenn du da hilfst bei der Weinlese,
3: ja,
1: dann kannst du dich ja jetzt schon mal richtig drauf vorbereiten. Guten Morgen, hier ist Baden FM, der Frühstücksclub um 6.41 Uhr.
3: Guten Morgen.

0: Guten Morgen am frühen Dienstag. Hier ist Baden FM, der Frühstücksclub, um 6.43 Uhr.
1: Ja, wir erwarten heute wieder einen recht heißen Tag in Baden, um die 34 Grad. Aktuell ist es noch ein bisschen frischer in Emmendingen, 22 Grad, in Mülheim auch so 23 Grad. Also jetzt noch einmal kurz durchlüften. Aber morgen kann man bestimmt den ganzen Tag lüften. Naja, so übertrieben jetzt nicht. Aber es wird kühler mit bis zu 30 Grad Maximalwerte. Ist echt angenehm morgen.
0: Sehr gute Nachrichten. Und damit der Blick auf Badens Straßen. Aktuell haben wir noch keine größeren Staus oder Gefahrenmeldungen. Das ist sehr, sehr gut. Dafür sind wir aber ja mitten in der Speed Week hier bei uns in Baden. Es wird ganz stark geblitzt. Und den neuesten Blitzer, den hat Luca gesehen. Wo steht er denn genau?
2: Wird gerade aufgebaut und zwar bei Gotterheim auf der B31 Richtung bei der Metallverwertung. Bauen Sie es gerade auf.
0: Alles klar. Vielen lieben Dank. Wenn ihr auch noch was habt, gerne her damit. 0800 50 60 106. 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
3: 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Jetzt euer Lieblingssong von Taylor Swift bei Baden FM.

0: Ganz genau, 7:07. Guten Morgen, Baden.
1: Einen schönen guten Morgen. Gleich wieder alle deine Lieblingssongs. Kygo, Save My Life und Leon Rimes mit Can't Fight the Moonlight. Der Song ist ja jetzt gerade mittlerweile über 25 Jahre alt, aber er lebt
0: eine kleine Renaissance.
1: Auf TikTok, da gibt's nämlich so ein paar Trends, wo es um Nostalgie von den 2000ern geht. Und da wird sehr oft dieser Song gewählt.
0: Stark. Gibt's ja gleich.
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1: Kurz vor 7 Uhr in Südbaden und der Tag kommt langsam ins Rollen. Heute Höchstwerte um die 34 Grad in Emmendingen. Aktuell circa 22 Grad in Mülheim. Und ab morgen wird es ein bisschen kühler. Da haben wir Höchstwerte bis zu 30 Grad und trotzdem viel Sonnenschein und schönes Sommerwetter.
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24: Mit Ruth Strätling, schönen guten Morgen. In Freiburg gibt's ab Samstag eine neue Anlaufstelle für Schnäppchenjäger. Die Fundfabrik, das erste Gebrauchtwarenkaufhaus der Freiburger Abfallwirtschaft ASF. Auf knapp 3000 Quadratmetern will die Stadtreinigung neben dem Wertstoffhof St. Gabriel gut erhaltene, gebrauchte Waren anbieten, die vorher auf den Wertstoffhöfen in Freiburg abgegeben wurden. Was man da alles finden kann, hat Michael Broglin, Geschäftsführer der ASF Baden FM, verraten.
25: Also was wir anbieten, sind gut erhaltene Gebrauchtware. Die sind gegliedert nach Sortimente. Also ich kann von Möbel über Haushaltsware, Dekorationsgegenstände, Bücher, Spielzeug, Spielzeugkleidung, alles bei uns kaufen. Was wir nicht anbieten, sind Dinge, die nicht unsere Qualitäts- und Sicherheitsanforderungen entsprechen.
24: Alle angebotenen Artikel werden vorher aufbereitet und zu einem fairen Preis verkauft. Bisher wurden schon gut 120.000 gebrauchte Artikel gespendet. Die Fundfabrik öffnet also mit vollen Regalen. Das Zeltmusikfestival 2026 in Freiburg war von heißen Nächten, Musik und guter Laune geprägt. So jedenfalls die Bilanz der zufriedenen Veranstalter. Sie freuten sich unter anderem über 42.000 verkaufte Tickets. Das waren etwas weniger als im Vorjahr, trotzdem immer noch viele. Die meisten Besucher lockten die Konzerte von Katie Melua und den Sportfreunden Stiller aufs Mundenhofgelände. Außerdem gab es einen speziellen Nachhaltigkeitstag mit vielen Aktionen und einen binationalen Tag der deutsch-französischen Freundschaft. Insgesamt besuchten über 100.000 Gäste die 180 Veranstaltungen. Die nächste Ausgabe des ZMF findet dann vom 14. Juli bis 1. August 2027 statt. FIFA-Boss Infantino muss jetzt wohl um sein Amt fürchten. Nach den gescheiterten Investorenplänen sprach DFB-Sportdirektor Rettich von einem irreparablen Vertrauensverlust. Man sehe, dass Herr Infantino sich mittlerweile mit Menschen umgeben habe, die von außerhalb des Fußballs kommen, sagte er. Als erste nationale Fußballverbände haben England und Wales schon reagiert und Infantino ihre Unterstützung für eine Wiederwahl entzogen. 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
2: Gleich 3:07 ist es. Guten Morgen an alle unterwegs. Es staut sich leicht auf der B415, wenn ihr von La Richtung Langenwinkel unterwegs seid. Dauert ungefähr 10 Minuten länger. Und dann haben wir auch noch den Sommerferienverkehr vor dem Grenzübergang Rheinfelden. Auch hier circa 10 Minuten, die ihr länger braucht. Aber ansonsten läuft's.
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2: Blitzer haben wir einige heute Morgen. Wir sind in der Speed Week. Seit gestern ist es Blitzer-Marathon. Deshalb hier ein kleiner Ausschnitt. Einmal B31 Titisee Richtung Freiburg nach dem Hofgut Sternen im 100er wird geblitzt. Dann auf der B34 Schwörstadt Richtung Rheinfelden am Ortsausgang von Beugen. Vielen Dank, Alex, fürs Melden. Und auf der A5 haben wir noch einen Richtung Basel, Höhe Abfahrt Bad Krozingen. Die Liste ist noch lang. Wenn ihr auch einen habt, dann gerne ergänzen. Kostenlos per Telefon oder WhatsApp an der 0800 50 60 106. Und alle könnt ihr euch anschauen auf unserer Homepage baden.fm oder in der Baden-FM-App. Gute Fahrt!
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2: Und Mariella Miskal.
1: Schönen guten Morgen.
2: Morgen.
1: Der Sommer ist ja so eine richtig besondere Jahreszeit, weil es so viele Gerüche und Geschmäcker gibt, die einfach Sommer schreien. Für mich schmeckt der Sommer nach Kiwi-Ananas-Zitroneneis. Das hatte ich gestern Nachmittag und es war sehr, sehr lecker. Und ich habe mich einfach gefühlt wie in so einem Sommertraum.
2: Okay, ja, für mich ist es fast eher ein Geruch, so klassisches Sommerfeeling. Jetzt gerade, wenn es jetzt so trocken und heiß war die ganze Zeit, wenn dann endlich so ein Sommerregen einsetzt. Boah.
1: Dieser Geruch davon, das heißt tatsächlich Petrichor. Das habe ich mal einen Aha-Moment drüber gemacht. Ja.
2: Ah, danke schön.
1: Jetzt weißt du Bescheid.
2: Hatte ich nicht auf dem Schirm. Und Lieblingssongs haben wir für euch.
1: Ja, wir haben für euch... Oh Gott.
2: Leon Rimes mit dabei. Can't Fight the Moonlight.
1: Genau.
2: Und jetzt die aktuelle von dem Wahnsinns-Trio. Kygo, Khaled und Griffin. Save My Life. Guten Morgen.
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0: 7:05 ist es. Guten Morgen, hier ist Baden FM, der Frühstücksclub. Ohne Peter und Lennart, die beiden sind in den Sommerferien, deshalb vertreten in dieser Zeit die Mariella.
1: Hallihallo.
0: Und ich, der Noah. Und jetzt nach fast einer Woche Sommerferien wollen wir mal so ein bisschen schauen, was ist denn eigentlich der Sommer ganz genau? Es gibt nämlich Songs, die sich nach Sommer anhören. Die kennt ihr alle, diese klassischen Sommersongs. Es gibt Dinge, die sich nach Sommer anfühlen, wie zum Beispiel so der Köpfer ins Staufner Freibad bei 36 Grad plus. Dann ist es einfach die schönste Abkühlung überhaupt. Und es gibt Dinge, die schmecken nach Sommer.
1: Ja, und das ist für jeden ja was anderes. Man kann, wie der Noah schon sagt, den Sommer mit allen Sinnen fühlen und genießen. Und deswegen haben wir bei uns im BahnFM-Team mal nachgefragt, wie es bei unseren Kollegen aussieht. Wie schmeckt denn der
2: Sommer? Für mich schmeckt der Sommer nach Wassermelone.
3: Achtung, jetzt wird's richtig cheesy und auch ein bisschen sexy. Nach Salz auf der Haut. Ja, und nach Orangina und Eisplatte.
4: Für mich schmeckt der Sommer nach Grillfleisch und ganz eiskaltem Aperol.
5: Also für mich schmeckt der Sommer nach eisgekühltem Aperol Sauer, leckeren Tomaten mit Burrata und Bruschetta.
6: Für mich riecht der Sommer besonders gut. Und zwar habe ich mir jetzt extra so eine Duftkerze gekauft, die nach Sonnencreme riecht. Weil Sonnencreme ist für mich der absolute Sommergeruch. Und im Badischen sagt man auch gerne mal zu riechen schmecken. Also so schmeckt für mich das Sommer.
0: Ist nah genug beieinander, auf jeden Fall. Und wie sieht's bei euch aus? Wie schmeckt der Sommer für euch? Und nach was schmeckt der Sommer für euch? Gerne Bescheid geben, kostenlos, an der Baden FM Hotline 0800 50 60 106. Wir freuen uns auf euch. Hier ist Baden FM, der Frühstücksclub, um gleich 13 Minuten nach 7. Guten Morgen.
1: Schönen guten Morgen.

0: ist 7:15. Guten Morgen, hier ist Baden FM, der Frühstücksclub am Dienstag.
1: Ich wollte gerade Donnerstag sagen, am
2: Dienstag. Ey, du bist Dienstag. Ein bisschen zu weit in der Woche vorangeschritten. Einen schönen guten Morgen wünsche ich euch auch. Ja, Noah, sollen wir mal aufs Wetter schauen, wie es heute wird? Wir haben heute wieder ein bisschen einen heißen Tag, aber nicht so ganz heiß wie die letzten paar Tage. Wir erreichen maximal 34 Grad in Baden. Heute Morgen ist es noch recht frisch. 21 Grad in Mülheim, 22 Grad in der Ortenau. Und das Schöne ist, wir können uns tatsächlich auf die nächsten paar Tage freuen. Noah, du bist gar nicht so falsch mit dem Donnerstag. Denn ab morgen wird es kühler, maximal 30 Grad. Und es bleibt dann auch die restliche Woche so.
0: Das sind sehr, sehr gute Nachrichten. Damit der Blick auf Badens Straßen. Sommerferienverkehr haben wir vor dem Grenzübergang Rheinfelden. Hier dauert es circa eine Viertelstunde länger. Aber ansonsten noch nichts Größeres gemeldet. Und der neueste Blitzer hier in der Speed Week am Blitzermarathon, der steht auf der B31, wenn ihr Richtung Freiburg unterwegs seid, auf Höhe Himmelreich an der Blauen Säule.
2: Ja, und wir haben gerade eben darüber gesprochen, wie denn der Sommer schmeckt oder riecht. Denn das ist ja im Sommer was ganz Besonderes. Sonnencreme, Aperol Spritz kam bei uns aus dem Team. Aber ihr habt auch schon fleißig Bescheid gegeben, wie denn der Sommer für euch schmeckt.
0: Zum Beispiel Claudia aus Offenburg hat uns eine WhatsApp-Sprachnachricht geschickt an die 0800 50 60 106.
3: Für mich schmeckt der Sommer nach Peach Perfect Spritz und Sonnencreme.
0: Auch Klaus aus Mülheim hat eine Sprachnachricht geschickt.
4: Sommer, Sonne, Kaktus.
2: Das ist perfekt. Sommer, Sonne, Kaktus.
0: Kaktus-Eis wahrscheinlich, oder?
2: Oh, dieses Prickeln vorne dran.
0: Weißt du, was ich neulich gehört habe? Hm? Smarties-Eis hat wohl in dem Stiel gar keine Smarties mehr. Jetzt ist da gibt es keine Smarties mehr zum Snacken. Oh. Egal, deshalb lieber Kaktus-Eis. Hier ist Baden-Fan, der Frühstücksclub 7:17.
2: Schönen guten Morgen.

0: Morgen am Dienstag. Hier ist Baden FM, der Frühstücksclub um 7.23 Uhr.
1: Einen wunderschönen guten Morgen. In einer halben Stunde wieder alle deine Lieblingssongs oder in einer halben Stunde, damit der Kaffee richtig gut und süß schmeckt, was Zuckersüßes von Tom Walker mit Leave a Light On und jetzt der neueste Song von Miles Smith, Drive Safe. Und das wünschen wir euch natürlich auch, eine sichere Fahrt und vor allem eine sehr schöne Fahrt.
0: So ist es. Jetzt ist es 7.24 Uhr. Guten Morgen.
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22: Die erste Runde Gassi gehen mit dem Hund vielleicht schon geschafft. Und das heute Morgen bei 22 Grad in Neuenburg und 24 Grad in Hinterzarten. Höchstwerte heute wieder ein bisschen anstrengend mit bis zu 34 Grad. Doch ab morgen kühlt es auf 30 Grad runter. Und dann bleibt es die nächsten Tage auch so in Baden.
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24: Mit Ruth Strätling. Schönen guten Morgen.
0: Neue Anlaufstelle für Schnäppchenjäger in Freiburg. Ab Samstag gibt's hier die Fundfabrik, das erste Gebrauchtwarenkaufhaus der Freiburger Abfallwirtschaft ASF. Auf knapp 3000 Quadratmetern will die Stadtreinigung neben dem Wertstoffhof St. Gabriel ein großes, gut strukturiertes Sortiment mit gebrauchten Waren anbieten, die vorher auf den Wertstoffhöfen abgegeben wurden. Das Ganze natürlich zu günstigen Preisen. Die ASF rechnet dabei auch mit der einen oder anderen ausgefalleneren oder überraschenden Ware. Außerdem soll es in der Fundfabrik später auch Bildungsangebote und Reparaturwerkstätten geben. Die Regiobäder GmbH in Freiburg hat nach einem Vorfall im Freibad St. Georgen beschlossen, die Haus- und Badeordnung zu konkretisieren. Ab sofort soll zum Beispiel das Schwimmen mit Baderöcken auch erlaubt sein, solange sie aus einem geeigneten Badetextil wie Elastan oder Neopren bestehen. Diese Entscheidung wurde in einem konstruktiven Austausch mit der Antidiskriminierungsstelle der Stadt und dem Sinti-Verein Freiburg e.V. getroffen. Die Beteiligten betonten dabei, wie wichtig klare Regeln für ein sicheres und respektvolles Miteinander im Freibad sind. Ein Fest unter dem Motto Vielfalt unter freiem Himmel am Donnerstag soll die positive Zusammenarbeit feiern und die Willkommenskultur für alle Badegäste unterstreichen. Kuriose Geschichte hier aus Baden-Württemberg. Eine seit 4 Jahren vermisste Schildkröte ist jetzt wohlbehalten wieder zu Hause aufgetaucht. Schildkröte Harry aus Opfenbach im Kreis Lindau entwischte seiner Besitzerin 2022 und verschwand spurlos. Bis jetzt. Nun fand ein Radfahrer Harry auf der Straße, zufällig ganz in der Nähe seines Zuhauses. Er brachte die Schildkröte sicher wieder dorthin zurück.
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6: Es ist 7:35. Guten Morgen an alle unterwegs. Wir haben einen Stau auf der B315 Stühlingen Richtung Titisee Neustadt zwischen Bonndorf und Lenzkirch. Dauert ungefähr eine Viertelstunde länger. Es tut mir leid. Also wenn man hier zu zweit ein bisschen im Studio rumalbert, dann kann das mal passieren. Das tut mir wirklich leid. Und noch ein Stau auf der B31 Richtung Donau-Eschingen zwischen Kirchzahn und Anschlussstelle
11: Buchenbach. Es ist einfach zu lustig hier mit mir, oder?
6: Dichter Verkehr. 11 Minuten Zeitverlust. Mariela, du bist aber jetzt, also jetzt erstmal Redeverbot.
11: Ja, sorry.
6: Du sprichst mir jetzt eine Weile nicht mehr an und dann kriege ich mich auch wieder ein in der Zeit. Puh, sonst musst du übernehmen. So.
11: Ja.
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6: Es ist Speed Week, es ist Blitzermarathon. Einige Blitzer gemeldet. Hier mal zum Beispiel einer auf der B34, Schwörstadt Richtung Rheinfelden. Am Ortsausgang von Beugen, hier sind maximal 50 erlaubt. Dann stehen sie auf der B31 Richtung Freiburg, auf Höhe vom Hofgut Sternen. Und Udo, du hast uns auch noch einen Blitzer. Wo steht der denn?
24: In Reute von Holzhausen kommend, ziemlich am Ortseingang in die Zone 30. Gut getarnt mit Tannet.
6: Oh, okay, ich hoffe, dich hat's nicht erwischt.
24: Nein, dort steht er hin und wieder mal.
6: Alles klar, also du bist bisher noch ungeschadet durch die Speed Week gekommen.
24: Heute Morgen, ja.
6: Gut, dann hoffe ich, dass du die letzten Tage auch noch gut mitmachst, gell?
24: Das hoffe ich auch. Dankeschön, gell? Schönen Tag noch.
6: Danke dir auch. Wenn ihr auch noch was habt, gerne her damit. 0800 50 60 106. Gute Fahrt.
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0: Guten Morgen am Dienstag, hier ist Baden FM, der Frühstücksclub um 7.42 Uhr.
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3: Noah spielt gegen ein Kind jeden Tag. Heute haben wir den Maximilian aus Bad Krozingen da. Wie geht's dir heute so?
4: Gut.
3: Bist du vorbereitet?
4: Mhm.
3: Hast du sowas auch schon mal gemacht?
4: Ja.
0: Erzähl, was spielst du sonst gerne für Spiele?
4: Lego spiele ich oder ein paar Lernspiele und Rätselspiele.
0: Rätselspiele, das heißt, dann ist er ja eigentlich hier schon mal genau richtig.
3: Ich glaube, du bist bestens vorbereitet. Ich habe auch gehört, du redest auch jeden Morgen fleißig mit.
4: Mhm.
3: Dann würde ich mal sagen, ich habe die Spielregeln nochmal für euch, damit ihr ganz genau wisst, worum es in diesem Spiel geht. Und zwar suchen wir einen Begriff. Und ich gebe euch immer einen Tipp, die dann nach und nach genauer werden. Und wenn ihr glaubt, ja, ich habe die Antwort, dann ruft gerne rein. Aber wenn die Antwort falsch ist, dann gewinnt automatisch der andere. Habt ihr verstanden?
4: Ja.
0: Maximilian, bist du bereit?
4: Mhm.
3: Noah, du auch?
0: Ich auch. In dem Sinne, let's go.
3: Ja, hier Tipp Nummer 1. Man benutzt mich meistens draußen oder in einer großen Halle.
0: Oh, hast schon an Rasenmäher gedacht. Mhm. Das ist dann schon mal wahrscheinlich eher nicht.
4: Ich auch.
0: Draußen in einer großen Halle. Aber schön, dass wir den gleichen Gedanken haben.
3: Mhm. Wollt ihr Tipp Nummer 2?
0: Mhm, okay. Ja, oder? Gut, Maximilian will auch.
3: Auf mir muss man das Gleichgewicht halten.
4: Ich glaube, ich hab's, aber ich mach noch weiter, dass es genauer wird.
0: Ich denke jetzt halt in Richtung Turnen, aber bin mir auch noch nicht sicher.
3: Okay.
0: Ich will auch noch einen Tipp.
3: Dann Tipp Nummer 3. Oft gibt es ein Netz um mich herum.
0: Ein Netz? Okay, jetzt habe ich gerade überhaupt keinen Plan.
3: War dein Riecher doch nicht so richtig?
0: Mein Riecher war nicht richtig. Maximilian, wie sieht es bei deinem aus?
4: Ich habe so an ein Skateboard gedacht.
0: Oh, okay.
3: Tipp 4. Jetzt wird es vielleicht ein bisschen eindeutiger. Man springt auf meiner Fläche immer wieder nach oben.
0: Jetzt weiß ich es. Du auch, Maximilian?
4: Nee.
0: Dann löse ich jetzt auf. Trampolin. Stimmt's?
3: Richtig!
0: Ja! Was hättest du jetzt noch gedacht?
4: Ich hätte so an Sprungbrett gedacht.
3: Auch sehr gut. Hätte auch sein können. Aber wir haben Trampolin gesucht. Also herzlichen Glückwunsch, Noah. Du
0: Dankeschön.
3: Hast gewonnen. Maximilian, vielen Dank fürs Mitmachen. Hast du mega gut gemacht. Richtig gute Riecher. Und rate doch gerne fleißig weiter mit beim Frühstücksduell. Und wenn ihr gerne mitmachen wollt, dann meldet euch doch gerne an auf baden.fm. Wir freuen uns.
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0: Guten Morgen, hier ist Baden FM, der Frühstücksclub um 7.47 Uhr, gleich 7.48 Uhr.
1: Einen richtig guten Start in den Tag wünsche ich euch. Mit 21 Grad in Mülheim, 17 in der Ortenau. Es ist teilweise bewölkt, sonst wird es heute in Baden sonnig und heiß. Höchstwerte liegen bei 34 Grad. Doch ab morgen wird es in Baden deutlich angenehmer. Da erreichen wir maximal 30 Grad, aber weiterhin mit viel Sonnenschein und Sommergefühlen.
0: Und damit der Blick auf Badens Straßen. Der sieht im Moment sehr, sehr gut aus. Aktuell keine größere Störung. Und der neueste Blitzer hier in der Speed Week kommt von der B31A. Wenn ihr Gottenheim rausfahrt Richtung Freiburg, hier sind maximal 70 erlaubt. Wenn ihr noch was seht, dann gerne her damit. 0800 50 60 106. Und jetzt haben wir noch eine kleine süße Geschichte, finde ich.
1: Voll.
0: Wir haben ja diese Woche, spielen wir die ganze Zeit das Baden FM Frühstücksduell mit Kindern. Letzte Woche, da habe ich gegen eine Hörerin gespielt und verloren, und zwar gegen Angelika. Und sie hat uns jetzt gerade vor einer halben Stunde eine WhatsApp-Nachricht geschickt mit einem Bild, wie sie ihre Tasse bekommen hat.
1: Ach, schön.
0: Genau, trinkt jetzt ihren ersten Kaffee aus der Baden FM Frühstücksduell-Tasse und hat eben liebe Grüße ausgerichtet, und die geben wir an der Stelle natürlich zurück an dich, liebe Angelika.
1: Ja, und in dieser Baden FM Frühstücksduell-Tasse schmeckt der Kaffee natürlich am besten.
0: So ist es, 7.49 Uhr, guten Morgen, hier ist Baden FM, der Frühstücksclub.
1: Guten Morgen.
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0: Morgen, hier ist Baden FM, der Frühstücksclub um 8 Minuten vor 8. Und es ist ja aktuell Blitzermarathon die ganze Zeit. Mhm. Auch jetzt wieder Bimmels Telefon. Wir sind gerade moderieren. Kurz geduldig bleiben, wir gehen gleich ran. Jetzt aber erstmal der Blick auf die Musik.
1: Ja, wir haben alle deine Lieblingssongs für euch, für den perfekten Morgen im Baden. Gleich Leonie, Don't Worry und Bruno Mars, Marry You. Er ist übrigens dieses Jahr aus seiner ersten großen Solo-Welttournee seit fast 10 Jahren unterwegs. Oh. Aber ich würde sagen, vor allem bei Bruno Mars, da lohnt sich das Warten.
0: Auf jeden Fall. Und jetzt haben wir noch was ganz Cooles für euch.
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1: Vielleicht macht ihr gerade den Laden auf oder startet in eure Schicht. Dann lohnt es sich jetzt noch einmal kurz durchzulüften. Denn wir haben gerade 22 Grad in Freiburg und 24 in Lahr. Heute wird es sonnig und sommerlich mit Temperaturen um die 34 Grad in Baden. Also der perfekte Sommerdienstag heute.
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27: Mit Ruth Strätling, schönen guten Morgen. In Freiburg öffnet am Samstag die Fundfabrik, das erste Gebrauchtwarenkaufhaus der Freiburger Abfallwirtschaft ASF. Neben dem Wertstoffhof St. Gabriel sollen da auf knapp 3000 Quadratmeter gebrauchte Waren angeboten werden, die vorher bei den Wertstoffhöfen abgegeben wurden. Darunter sind zum Beispiel Möbel, Haushaltswaren, Deko, Bücher, Spielzeug, aber auch gebrauchte Kleidung. Das Ganze natürlich zu günstigen Preisen. Bisher wurden schon gut 120.000 gebrauchte Artikel gespendet. Die Fundfabrik öffnet am Wochenende also mit vollen Regalen. In Basel gibt es immer mehr Krankheitsfälle durch Legionellen, das teilte das Gesundheitsdepartement mit. 26 Fälle wurden demnach schon nachgewiesen. 25 Menschen mussten ins Krankenhaus, eine Person starb sogar an der Infektion. Was man bisher schon weiß, weiß Benjamin Resetz aus der Baden-FM-Nachrichtenredaktion.
28: Besonders im mittleren Klein-Basel gab es eine auffällige Häufung von Fällen. Als wahrscheinlichste Ursache gelten mehrere Kühltürme in der Rebgasse, die wohl kontaminiert sind und mit Legionellen belasteten Wasserdampf ausgestoßen haben. Atmen Menschen die Tropfen ein, können sie sich anstecken. Die Anlagen wurden inzwischen abgeschaltet. Weitere Kühltürme in der Stadt werden zurzeit überprüft.
27: In mehreren Ortsteilen von Wolfach wird heute Vormittag der Strom abgestellt. Grund sind Wartungsarbeiten des zuständigen Stromversorgers. Betroffen sind laut der Stadtverwaltung die Stadtteile Kinzigtal und Halbmeil. Die Arbeiten sollen wahrscheinlich bis etwa 12.30 Uhr dauern. Auch das Feuerwehrhaus und das Schulgebäude haben in dieser Zeit keine Stromversorgung. 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
5: 8:02, guten Morgen an alle unterwegs. Wir haben einen Stau auf der B315 Stühlingen Richtung Titisee-Neustadt zwischen Bonndorf und Bonndorf-Gündelwagen. Dauert ungefähr 20 Minuten länger. Und für alle von euch, die gerade in den Urlaub fahren durch die Schweiz, eine Viertelstunde Stau haben wir auf der A2 Basel Richtung Luzern zwischen Basel-Rhein Hafen und Basel-Wettstein. Also hier ein bisschen mehr Geduld haben, aber ansonsten läuft's.
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5: Und in der Speedweek hier am Blitzermarathon haben wir einige Blitzer. Die aktuellsten drei. A5 Richtung Basel, Höhe Abfahrt Bad Krozingen stehen sie. B31A Ortsausgang Gottenheim Richtung Freiburg. Hier auch, hier sind maximal 70 erlaubt. Und Peter, du hast uns eben auch noch einen. Wo denn?
6: B31 in Richtung Freiburg, hinter der Ravenna-Schlucht auf den LKW-Parkplatz. Die stehen im Lieferwagen versteckt im Wald.
5: Alles klar. Vielen Dank dir fürs Melden. Und wenn ihr noch was habt, gerne her damit. 0800 50 60 106. Allen unterwegs. Gute Fahrt.
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3: Diese Woche für Peter und Lennart Noah Schönberger.
5: Und Mariella Miskial.
1: Hallo.
5: Morgen.
1: Ja, in Baden gibt's ja den besten Wein. Und in diesem Wein steckt so viel Arbeit. Natürlich die Weinlese selbst per Hand und mit riesigen Maschinen. Aber Wochen vor der Ernte wird auch alles vorbereitet. Und das begleiten wir vom Baden FM mit unserem Weinlese-Countdown. Gleich wieder der nächste Schritt. Nach allen deinen Lieblingssongs.
5: Genau, wir wollen nämlich euch zeigen, wie kommt's denn dazu, dass wir auf den ganzen Weinfesten hier in der Region, als nächstes steht ja zum Beispiel Ernstetten an, wie kommt's dazu, dass wir dort den leckeren Wein trinken dürfen? Der komplette Weg von der Traube bis in die Flasche, der wird begleitet von uns.
1: Genau, nach Bruno Mars, Marry You und jetzt der perfekte Start in den Tag mit Leonie, Don't Worry.
5: Guten Morgen.
1: Guten Morgen.
3: Alle

0: Guten Morgen, hier ist Baden FM, der Frühstücksclub, um gleich 10 Minuten nach 8. Peter und Lennart, die sind im Urlaub, deshalb sind die Mariella
1: Hallihallo.
0: Und ich, der Noah, für euch mit dabei. Und wir möchten jetzt mal jemanden richtig gut kennenlernen. Das ist ein guter Freund von uns allen, auch bestimmt auch von euch, und zwar den badischen Wein.
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1: Es muss noch einiges gemacht werden vor der Weinlese, damit wir den Wein auf den Weinfesten überall in Baden genießen können. Andreas Löffler vom Weingut Löffler in Staufen-Wettelpun, was macht ihr gerade mit dem Wein?
3: Wir sind jetzt eigentlich beim zweiten Schritt, nachdem wir unsere Rebarbeiten getätigt, den Ertrag reguliert, eingestellt haben. Somit sind wir jetzt eher innerbetrieblich tätig. Das heißt, wir haben schon einiges nochmal abgefüllt, dass man einfach Platz schaffe im Keller für die neue Weinernte. Zudem haben wir auch noch 6 neue Holzfässer gekriegt und die haben wir jetzt gestern und heute installiert. Da freuen wir uns drauf, wenn wir dann den neuen Jahrgang an Rotwein in die neuen Fässer einlagern können.
1: Wenn es soweit ist mit der Weinlese, dann freue ich mich richtig doll drauf, weil ich darf mithelfen und auch durch die Reben gehen mit so einer Schneidezange und ein paar Träubchen ernten für die neue Süße. Und es ist wirklich verrückt, wie viel Arbeit dahinter steckt. An dieser Stelle also ein riesen Dankeschön und ein Gruß an alle Winzer aus Baden, die diese Arbeit machen, damit wir schön den badischen Wein genießen können.
0: Ich wollte auch gerade sagen, als du gesagt hast, du freust dich schon so aufs Herbst. Das macht unglaublich Spaß, aber unterschätzt da mal nicht. Das ist unfassbar anstrengend. Es bleibt spannend und es scheint auch nicht mehr lange zu dauern bis zur Lese. Ein Vögelchen hat uns gezwitschert, dass es vielleicht nächste Woche soweit ist. 8.11 Uhr, hier ist Baden FM, der Frühstücksclub. Guten Morgen.
1: Morgen.

0: Guten Morgen am Dienstag, hier ist Baden FM, der Frühstücksclub, um ganz genau 8.14 Uhr.
1: Einen wunderschönen guten Morgen, und in Baden ist es gerade noch etwas frischer im Vergleich zu wie es heute wird. Wir haben 23 Grad in Badenweiler, 21 in Lahr. Es ist teilweise bewölkt, sonst wird es heute in Baden eben sehr sonnig und heiß. Höchstwerte liegen bei 34 Grad, doch ab morgen wird es in Baden deutlich angenehmer. Da erreichen wir maximal 30 Grad, aber noch weiterhin ganz viel Sonnenschein und vor allem Sommergefühle.
0: Das ist sehr gut. Damit der Blick auf Badens Straßen. Wir haben einen kleinen Stau auf der A5 Richtung Karlsruhe. Zwischen Efringkirchen und Hartheim-Heitersheim 2 Kilometer. Dauert ungefähr 10 Minuten länger. Ansonsten aktuell nichts Größeres gemeldet. Das ist sehr, sehr gut für alle von euch, die gerade auf dem Weg in den Urlaub sind. Und Blitzer haben wir ganz, ganz viele heute Morgen. Wir sind ja im Blitzer.

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0: Guten Morgen. Hier ist Baden FM, der Frühstücksclub, um 7:07.
1: Hallihallo, ich hoffe, ihr genießt die Morgensonne. Und nach 9:30 haben wir wieder alle deine Lieblingssongs für euch. Ray Dalton, Blood Running und One Republic, Counting Stars. Und der Leadsänger von One Republic hat in Interviews mal erzählt, dass hinter diesem Song eine richtig gute Message irgendwie steckt. Und zwar geht es darum, keinen Wert oder wenig Wert auf materielle Dinge zu legen. Dass man lieber statt Geld zählen, Sterne zählen sollte. Und ich finde, das kommt in dem Song sehr gut raus. Counting Stars.
0: Kommen wir gleich für euch nach 9:30.
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23: Jetzt wäre normalerweise bei den meisten Kids in Baden die erste Schulstunde rum, aber es sind ja Sommerferien und die starten heute mit 23 Grad in Weil am Rhein und 21 in Vogtsburg. Es ist teilweise bewölkt, sonst wird es heute in Baden sonnig und heiß mit Temperaturen bis 34 Grad. Also perfektes Sommerferienwetter.
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25: Mit Ruth Strätling, schönen guten Morgen. In Freiburg eröffnet am Wochenende die Fundfabrik, ein Gebrauchtwarenkaufhaus direkt neben dem Wertstoffhof St. Gabriel. Dort will die Freiburger Abfallwirtschaft auf gut 3000 Quadratmetern Sachen anbieten, die sonst vernichtet worden wären. Dafür bereiten die Mitarbeiter die Waren auf und verkaufen sie dann günstig weiter. Worum genau es der ASF bei dem Second-Hand-Kaufhaus geht, erklärte Geschäftsführer Michael Brodlin im Baden-FM-Interview.
26: Es geht um das Thema Kreislaufwirtschaft, dass man wirklich versuche, den Dingen ein zweites Leben zu geben, dass sie nicht irgendwo in der Verbrennungsanlage landen. Und wir möchten hier mit der Fundfabrik nicht nur ein Gebrauchtwarenkaufhaus betreiben, sondern auch einen Begegnungsort, wo die Leute im Repair-Café gegebenenfalls ihre Elektrokleingeräte wieder repariert bekommen können. Aber auch, es gibt Upcycling-Workshops, die wir über die VHS anbieten und solche Dinge. Also auch viele Themen wie Abfallpädagogik soll künftig in der Fundfabrik stattfinden.
25: Bisher wurden schon gut 120.000 gebrauchte Artikel gespendet. Schon den 4. Tag in Folge kämpft die griechische Feuerwehr aktuell gegen mehrere große Wald- und Buschbrände westlich der griechischen Hauptstadt Athen. Auch in den USA haben Feuer im Bundesstaat Washington große Schäden angerichtet. Auch hier sorgen Hitze und Trockenheit für große Brandgefahr. Gute Nachrichten gibt es dagegen aus Spanien und von unseren Nachbarn aus Frankreich. Dort ist die Lage in den Brandgebieten im Moment weitgehend unter Kontrolle. Sonnenfinsternis in Freiburg. Am 12. August, also morgen in einer Woche, werden bis zu 90% der Sonnenscheibe durch den Mond verdeckt. Sternfreunde und Hobbyastronomen aus ganz Südbaden freuen sich schon auf dieses seltene Naturspektakel. Natürlich gibt's dazu einige Angebote für Hobby-Sterngucker, zum Beispiel im Freiburger Planetarium oder auf dem Mundenhof. Dort könnt ihr das Spektakel gemeinsam mit den Sternfreunden Breisgau beobachten. Der Verein stellt dafür extra Fernrohre bereit. Der Höhepunkt der Sonnenfinsternis soll dann am 12. August gegen 20.17 Uhr sein. Wer sie beobachten will, braucht aber eine spezielle Sicherheitsbrille. 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
0: 8:32 Uhr. Guten Morgen an alle unterwegs. Wir haben einen Stau auf der A5 Richtung Karlsruhe zwischen Efringen-Kirchen und Hartheim-Heitersheim. 3 Kilometer, dauert circa eine Viertelstunde länger.
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0: Dann wird geblitzt auf der Umgehungsstraße Haltingen unter der Zugbrücke beidseitig im 50er. Dann haben wir einen auf der B31A, Ortsausgang Gottenheim, wenn ihr Richtung Freiburg unterwegs seid. Und dann steht noch einer auf der B31 Richtung Freiburg auf Höhe vom Hofgut Sternen. Wir haben noch viel, viel mehr Blitzer. Könnt ihr gerne mal vorbeischauen auf unserer Homepage baden.fm oder in der Baden-FM App. Es ist nämlich Speed Week, also Blitzermarathon. Dementsprechend auf jeden Fall überall ein bisschen mehr aufpassen, dass ihr gut und nicht allzu teuer durch diese Blitzer Speed Week kommt. Jetzt ist 8:33 Uhr. Guten Morgen an alle unterwegs.
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0: 20 vor 9 ist es. Guten Morgen, hier ist Baden FM, der Frühstücksclub. Nicht mit Peter und Lennart, die beiden sind in den Sommerferien. Deshalb die Mariella.
1: Hallihallo.
0: Und ich, der Noah, mit dabei. Und Mariella, ich muss sagen, du hast halt mal wieder den absoluten Vogel.
1: Danke.
0: Jetzt ehrlich.
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1: Noch bevor der Wecker klingelt, beginnt draußen in der Natur schon ein Konzert. Und das Spannende, die Vögel singen nicht alle gleichzeitig. Als erste starten oft Rotkehlchen und Amseln, noch in der Dämmerung. Danach folgen Meisen, Finken und später die Spatzen. Der Grund, jede Vogelart ist zu einer anderen Zeit aktiv und nutzt ihre eigene Sendezeit, um Revier- und Partnersuche zu regeln. Wissenschaftler nennen das auch die Vogeluhr, die perfekt getimt und bestens gestimmt ist. Und jede Vogelart hat eben ihren festen Auftritt. Manche können schon bei wenigem Licht aktiv werden, andere warten auf die ersten Sonnenstrahlen. Und deshalb beginnt das Konzert jeden Morgen fast nach demselben Plan. Eure Mariella Mischial.
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0: Guten Morgen, hier ist Baden FM, der Frühstücksclub, um gleich 8:45. Und damit der Blick auf Badens Straßen. Wir haben einen dicken Stau auf der A5 Richtung Karlsruhe zwischen Efringenkirchen und Hattem-Heitersheim. 5 Kilometer, dauert etwa eine halbe Stunde länger. Und dann kam jetzt gerade noch eine Sprachnachricht mit einer Gefahrenmeldung rein. Hören wir gerade mal durch.
1: Guten Morgen, auf der B31 Richtung Donau-Esching, Höhe Kirchzarten. Eigentlich so schräg gegenüber von der blauen Säule hat es gekracht, da ist ein Unfall. Polizei schon vor Ort. Man muss aber eben, wenn man, das ist nur noch ein Spur Richtung Donau-Esching, da muss man ein Stück auf die Gegenspur fahren. Am besten aufpassen und vorsichtig fahren. Liebe Grüße und schönen Tag, Violetta.
0: Vielen Dank, Violetta, fürs Durchgeben. Also hier bitte besonders aufpassen, wenn ihr dort in den Gegenverkehr müsst. Und außerdem ist ja auch Blitzermarathon, deshalb der aktuellste Blitzer von der B31A Gottenheim, wenn ihr Richtung Freiburg unterwegs seid im 70er. Und damit der Blick aufs Wetter.
2: Ja, wir haben gerade 24 Grad in Müllheim, 20 auf dem Feldberg. Also noch ist es ein bisschen frischer, kann man gut durchlüften. Heute ist es teilweise bewölkt, aber es lockert sich dann auf und sieht richtig schön sonnig aus. Es wird auch schön warm mit 34 Grad.
0: Das perfekte Wetter für die beste Abkühlung überhaupt und zwar mit Eis. Wir haben gestern schon lange über das Thema Eis gesprochen und jetzt generell, wir sind in der ersten Sommerferienwoche, da ist das Thema überhaupt. Und wenn ihr mal draufklickt auf unsere Baden FM Social Media Pages, Facebook und Instagram, dort findet ihr ein Video mit den verrücktesten Eissorten hier bei uns in Baden und da habt ihr auch noch einige gefunden.
2: Ja, weil neben Yuzu, Sauerrahm und Mango Sticky Rice, das die Amelie aus dem Baden FM Team für uns probiert hat, habt ihr richtig viel geteilt. Unfassbar viele Eissorten mit Basilikum. Das ist irgendwie voll der Trend.
0: Was hat's damit auf sich? Also ich bin ja totaler Schnalker und würde niemals auf die Idee kommen, Basilikum-Eis zu essen. Mariella, wie sieht's bei dir aus?
2: Ich würde es gerne probieren, weil wenn es mit so ein bisschen Zitrone ist, kann ich es mir sehr frisch vorstellen. Wie so ein Mojito vielleicht auch. Also das ist sehr lecker. Sonst, wenn man ein bisschen cremiger das Eis möchte, Butterbrezel gab es auch als Eissorte.
0: Genau. Butterbrezel-Eis gibt es in der Eisdiele in Freiburg. Ja, und dann eben, wie du gerade gesagt hast, zum Beispiel in Neustadt in der Eisdiele, da gibt es auch Zitronen-Basilikum-Sorbet. Spannende Sache. Ist mal vorbei. Ja, es ist 8.47 Uhr. Guten Morgen. Und für alle, die heute auch an der Eisdiele sind, wir wünschen einen guten.
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0: Es ist ganz genau 8.54 Uhr. Guten Morgen, Baden.
1: Einen wunderschönen guten Morgen. Gleich wieder alle deine Lieblingssongs für den perfekten Start in den Tag. Just Like a Pill von Pink und Bibi Rexha mit New Religion. Und bevor Bibi Rexha selbst als Sängerin bekannt wurde, schrieb sie Songs für andere Künstler. Unter anderem hat sie an dem Song The Monster von Eminem und Rihanna mitgeschrieben. Ein absoluter Hit.
0: Das ist einer meiner Lieblingssongs, witzigerweise.
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12: Der erste Kaffee ist bei dem einen oder anderen schon leer, der zweite möglicherweise schon in Planung. Und den genießen wir im Baden gerade mit 24 Grad in Freiburg, 22 in Titisee Neustadt. Heute gibt's viel Sonnenschein und Sommerfeeling mit 34 Grad als Höchstwert. Und ab morgen kühlt's dann ein bisschen ab. Wir haben dann maximal 30 Grad, aber weiterhin sehr viel Sonnenschein und Sommergefühle.
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14: Mit Ruth Strätling, schönen guten Morgen. Neue Anlaufstelle für Schnäppchenjäger in Freiburg. Ab Samstag gibt's hier die Fundfabrik, das erste Gebrauchtwarenkaufhaus der Freiburger Abfallwirtschaft ASF. Auf knapp 3000 Quadratmetern will die Stadtreinigung neben dem Wertstoffhof St. Gabriel ein großes, gut strukturiertes Sortiment mit gebrauchten Waren anbieten, die vorher auf den Wertstoffhöfen abgegeben wurden. Das Ganze natürlich zu günstigen Preisen. Die ASF rechnet dabei auch mit der einen oder anderen ausgefalleneren oder überraschenden Ware. Außerdem soll es in der Fundfabrik später auch Bildungsangebote und Reparaturwerkstätten geben. In Basel gibt's immer mehr Krankheitsfälle durch Legionellen. Laut dem Gesundheitsdepartement wurden schon 26 Fälle nachgewiesen, 25 Menschen kamen ins Krankenhaus, eine Person starb sogar. Experten gehen jetzt davon aus, dass Kühltürme in der Rebgasse die Auslöser für die Infektionen sind. Sie sind wohl kontaminiert und könnten mit Legionellen belasteten Wasserdampf ausgestoßen haben, sodass sich die Keime über die Luft verbreiten konnten. Die Anlagen werden jetzt abgeschaltet und weitere Kühltürme in Basel geprüft. Sonnenfinsternis in Freiburg. Am 12. August, also morgen in einer Woche, werden bis zu 90% der Sonnenscheibe durch den Mond verdeckt. Sternfreunde in ganz Südbaden freuen sich schon auf dieses äußerst seltene Ereignis. Inzwischen gibt's dazu auch schon einige Angebote für Hobby-Sterngucker, weiß Benjamin Resetz aus der Baden-FM-Nachrichtenredaktion.
0: Im Freiburger Planetarium gibt es spezielle Brillen und auf dem Mundenhof lädt der Verein Sternfreunde Breisgau ein, das Spektakel gemeinsam zu betrachten. Dafür stellt der Verein Fernrohre zur Verfügung, um Details wie Sonnenflecken und Gasausbrüche zu beobachten. Die Veranstaltung beginnt um 19 Uhr und der Höhepunkt der Verfinsterung wird gegen 20.17 Uhr erreicht. Wer kommt, soll seine eigene Finsternisbrille mitbringen.
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17: 9:03 ist es. Guten Morgen an alle unterwegs. Auf der A5 Richtung Karlsruhe zwischen Efringenkirchen und Hartheim-Heitersheim. Hier hat es 5 Kilometer Stau. Dauert über 20 Minuten, eher fast eine halbe Stunde länger. Aber ansonsten keine größere Störung.
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17: Dafür haben wir einige Blitzer hier am Blitzer-Marathons Dienstag. Ein paar Tage haben wir noch vor uns hier in der Speedweek. Zum Beispiel B34 Schwörstadt Richtung Rheinfelden am Ortsausgang von Beugen. Dann auf der B31A Ortsausgang Gottenheim, wenn ihr Richtung Freiburg unterwegs seid. Oder auf der A5 Richtung Basel, Höhe Abfahrt Bad Krozingen. Hier wird auch noch geblitzt. Und wenn ihr noch irgendwo was gesehen habt, dann gerne her damit. 0800 50 60 106. Allen unterwegs, gute Fahrt.
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17: Und Mariella Miskial.
12: Einen wunderschönen guten Morgen.
17: Morgen.
12: Und der Sommer ist ja so eine richtig besondere Jahreszeit. Man kann ja jede Jahreszeit irgendwie schmecken, fühlen, riechen. Aber insbesondere der Sommer, der sticht da voll raus, weil man direkt Sommersongs im Kopf hat, irgendwelche Gerüche und Geschmäcker. Für mich ist es seit neuestem Ananas-Kiwi-Zitroneneis. Eine wilde Fruchtkombination, die einfach erfrischend und nach Sommer schmeckt. Wie ist es bei dir, Noah? Was ist
17: bei
12: für dich?
17: Bei mir ist es ein Geruch, was ich so krass mit Sommer verbinde. Und zwar, wenn es gerade jetzt so lang trocken ist und sowas und warm und dann der erste Sommerregen nach so
12: dieser
17: langer
12: erdige
17: Zeit.
12: Duft.
17: Ja.
12: Das ist so schön. Petrichor heißt er übrigens.
17: Wie?
12: Petrichor.
17: Oh, danke.
12: Kann man auch als Duft kaufen oder als Kerze gibt es das auch manchmal.
17: Nee.
12: Ja.
17: Oh, danke.
12: Kannst du immer diesen Sommerregen riechen.
17: Mega.
12: Aber nach was schmeckt und riecht denn der Sommer für euch? Das klären wir in knapp 10 Minuten nach all deinen Lieblingssongs. Pink, Just Like a Pill und jetzt Bibi Rexha und Faithless mit New Religion für den Start in den Tag.
17: Schönen Dienstag. Guten Morgen.
12: Guten Morgen.
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0: Hier ist Baden FM, der Frühstücksclub um 13 Minuten nach 9. Guten Morgen.
1: Einen wunderschönen guten Morgen.
0: Peter und Lennart, die sind in den Sommerferien, deshalb vertreten jetzt in dieser Zeit die Mariella.
2: Hey, hey.
0: Und ich, der Noah. Und wir sprechen heute drüber, wie schmeckt denn eigentlich der Sommer? Und da hat sich unsere liebe Kollegin mal bei uns hier im Team umgehört.
3: Oh, für mich schmeckt der Sommer nach Wassermelone.
2: Achtung, jetzt wird's richtig cheesy und auch ein bisschen sexy. Nach Salz auf der Haut. Ja, und nach Orangina und Eisplatte.
4: Für mich schmeckt der Sommer nach Grillfleisch und ganz eiskaltem Aperol.
5: Also für mich schmeckt der Sommer nach eisgekühltem Aperol Sauer, leckeren Tomaten mit Burrata und Bruschetta.
6: Für mich riecht der Sommer besonders gut. Und zwar habe ich mir jetzt extra so eine Duftkerze gekauft, die nach Sonnencreme riecht. Weil Sonnencreme ist für mich der absolute Sommergeruch. Und im Badischen sagt man auch gerne mal zu riechen schmecken. Also so schmeckt für mich das Sommer.
2: Ja, auf jeden Fall. Ihr habt uns auch eure Sommergeschmäcker geschickt. Zum Beispiel die Claudia aus Offenburg, die hat uns eine Sprachnachricht geschickt.
7: Für mich schmeckt der Sommer nach Peach Perfect Spritz und Sonnencreme.
2: Ach, das klingt so lecker, Peach Perfect Spritz. Und der Markus aus Pritzingen schreibt, Sommer schmeckt für mich nach dem ersten Schluck kaltem Sprudelwasser nach einer langen Fahrradtour. Oder nach leckerem Grillkäse, der leicht verbrannt ist. Ja, Markus, das kennt man so gut, wenn man sich am Grill verquatscht. Was sind denn eure Geschmäcker? Schickt uns eine WhatsApp an die 0800 50 60 106. Wir freuen uns, von euch zu hören.
0: Hier ist Baden FM, der Frühstücksclub um ganz genau 8:45. Guten Morgen.

0: 6 Minuten vor 9:30. Guten Morgen, hier ist Baden FM, der Frühstücksclub.
1: Einen wunderschönen guten Morgen. Und nach 9:30 gibt's wieder alle deine Lieblingssongs für euch. No Roots von Alice Merton und Teddy Swims. Mit seinem aktuellen Song Mr. Know-It-All. Ein Song voller Soul, Pop und persönlichen Geschichten. Für mich ist es ab Sekunde 1 ein absoluter Sommer-Lieblingssong. Dieses Gitarrenintro einfach, diese Melodie. Klingt einfach nach Sonnenschein pur.
0: An den werden wir uns Ende des Jahres auf jeden Fall noch erinnern.
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1: Kurz rüber zum Bäcker und ein Croissant oder eine Brezel schnappen als kleiner Snack. Da ist der Weg dahin gerade noch echt angenehm mit 25 Grad in Freiburg und 22 Grad in Weil am Rhein. Höchstwerte heute Mittag dann bis zu 34 Grad mit klarem Himmel und ganz viel Sonnenschein.
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9: Mit Ruth Strätling, guten Morgen. In Freiburg gibt's ab Samstag eine neue Anlaufstelle für Schnäppchenjäger. Die Fundfabrik, das allererste Gebrauchtwarenkaufhaus der Freiburger Abfallwirtschaft ASF. Auf knapp 3000 Quadratmetern will die Stadtreinigung neben dem Wertstoffhof St. Gabriel gut erhaltene gebrauchte Waren anbieten, die vorher auf den Wertstoffhöfen in Freiburg abgegeben wurden. Michael Brucklin, Geschäftsführer der ASF, hat Baden FM verraten, was die Kunden dort so erwartet.
10: Also die Besucherin erwartet ein ansprechendes Secondhand-Kaufhaus mit wirklich strukturiertem Sortiment und, glaube ich, mit überraschenden Entdeckungen und das Ganze in einer modernen Atmosphäre.
9: Alle angebotenen Artikel werden aufbereitet und zu einem fairen Preis verkauft. Bisher wurden schon gut 120.000 gebrauchte Artikel gespendet. Die Fundfabrik öffnet also mit vollen Regalen. Ein neues Virus breitet sich aktuell bei Rindern in Süddeutschland aus, auch hier in Baden-Württemberg. Laut dem zuständigen Friedrich-Löffler-Institut für Tiergesundheit wurden in Südbaden schon Fälle bei rund 100 Rinderhaltungen gemeldet. Die erkrankten Tiere leiden unter Fieber und Durchfall und geben weniger Milch. Tödlich ist die Krankheit aber offenbar nicht. Experten gehen davon aus, dass das Virus aus Afrika oder Asien stammt. Es könnte zum Beispiel eine Unterart des sogenannten Schmallenberg-Virus sein. Das hatte schon 2011 in Deutschland für Probleme gesorgt. Die gute Nachricht laut den Experten: Für Menschen ist das Virus höchstwahrscheinlich ungefährlich. Es soll jetzt genau untersucht werden, um eine mögliche Gefahr sicher auszuschließen. Das Zeltmusikfestival 2026 in Freiburg war von heißen Nächten, Musik und guter Laune geprägt. So jedenfalls die Bilanz der zufriedenen Veranstalter. Sie freuten sich unter anderem über 42.000 verkaufte Tickets. Das waren etwas weniger als im Vorjahr, trotzdem immer noch viele. Insgesamt besuchten über 100.000 Gäste die 180 Veranstaltungen. Die nächste Ausgabe des ZMF findet dann vom 14. Juli bis 1. August 2027 statt. 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
0: 9.33 Uhr ist es. Guten Morgen an alle unterwegs. Auf der A5 Richtung Karlsruhe zwischen dem Dreieck Neuenburg und Hartheim-Heitersheim. Hier hat es 5 Kilometer Stau, dauert etwa eine halbe Stunde länger. Und richtig viel Geduld brauchen jetzt auch alle, die auf dem Weg in den Europapark sind. Wenn ihr von der Autobahn herkommt, auf dem Autobahnzubringer bis zum Parkplatz, hat es schon 20 Minuten Stau. Wenn ihr durchs Dorf kommt, über Rust, hier hat es eine halbe Stunde Stau. Also bis ihr da auf dem Parkplatz seid, dauert es nochmal deutlich länger. Und auch eine Viertelstunde müsst ihr mindestens mehr einplanen, wenn ihr von Niederhausen herkommt und von dort Richtung Europapark-Parkplatz unterwegs seid. Dann aber, wenn ihr im Park seid, wünschen wir euch richtig viel Spaß. Bis dahin jetzt aber erstmal noch ganz viel Geduld.
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0: Kleiner Tipp, falls ihr in den Sommerferien in den Europapark wollt, sonntags ist es meistens deutlich leerer als jetzt so mitten unter der Woche. Und damit der Blick auf die Blitzer hier bei uns in der Region. Es ist Speed Week, richtig viele Blitzer gemeldet, auch heute Morgen. Zum Beispiel unter der Zugbrücke bei der Umgehungsstraße Haltingen. Hier wird beidseitig geblitzt. Dann auf der B31A, Gottenheim Richtung Freiburg im 70er und auf der B31 selbst Richtung Freiburg auf Höhe Himmelreich an der Blauen Säule wird auch noch geblitzt. Noch mehr Blitzer gibt's auf unserer Baden FM Homepage oder in der App. Und wenn ihr dann noch welche habt, gerne her damit. 0800 50 60 106. Allen unterwegs, gute Fahrt.
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2: Noah spielt gegen ein Kind jeden Tag. Heute haben wir den Maximilian aus Bad Krozingen da. Wie geht's dir heute so?
3: Gut.
2: Bist du vorbereitet?
3: Mhm.
2: Hast du sowas auch schon mal gemacht?
3: Ja.
4: Erzähl, was spielst du sonst gerne für Spiele?
3: Lego spiele ich oder ein paar Lernspiele und Rätselspiele.
4: Rätselspiele, das heißt, dann ist er ja eigentlich hier schon mal genau richtig.
2: Ich glaube, du bist bestens vorbereitet. Ich habe auch gehört, du redest auch jeden Morgen fleißig mit.
3: Mhm.
2: Dann würde ich mal sagen, ich habe die Spielregeln nochmal für euch, damit ihr ganz genau wisst, worum es in diesem Spiel geht. Und zwar suchen wir einen Begriff. Und ich gebe euch immer einen Tipp, die dann nach und nach genauer werden. Und wenn ihr glaubt, ja, ich habe die Antwort, dann ruft gerne rein. Aber wenn die Antwort falsch ist, dann gewinnt automatisch der andere. Habt ihr verstanden?
3: Ja.
4: Maximilian, bist du bereit?
3: Mhm.
2: Noah, du auch?
4: Ich auch. In dem Sinne, let's go.
2: Ja, hier Tipp Nummer 1. Man benutzt mich meistens draußen oder in einer großen Halle.
4: Oh, gerade schon an Rasenmäher gedacht. Mhm. Das ist dann schon mal wahrscheinlich eher nicht.
3: Ich auch.
4: Draußen in einer großen Halle. Aber schön, dass wir den gleichen Gedanken haben.
2: Mhm. Wollt ihr Tipp Nummer 2?
4: Mhm, okay. Ja, oder? Gut, Maximilian will auch.
2: Auf mir muss man das Gleichgewicht halten.
3: Ich glaube, ich hab's, aber ich mach noch weiter, dass es genauer wird.
4: Ich denke jetzt halt in Richtung Turnen, aber bin mir auch noch nicht sicher.
2: Okay.
4: Ich will auch noch einen Tipp.
2: Dann Tipp Nummer 3. Oft gibt es ein Netz um mich herum.
4: Ein Netz? Jetzt habe ich gerade überhaupt
2: war
4: keinen Plan.
2: War dein Riecher doch nicht so richtig?
4: Mein Riecher war nicht richtig. Maximilian, wie sieht es bei deinem aus?
3: Ich habe so an ein Skateboard gedacht.
4: Okay.
2: Tipp 4. Jetzt wird es vielleicht ein bisschen eindeutiger. Man springt auf meiner Fläche immer wieder nach oben.
4: Jetzt weiß ich es. Du auch, Maximilian?
3: Nee.
4: Dann löse ich jetzt auf. Trampolin. Stimmt's?
2: Richtig!
4: Ja! Was hättest du jetzt noch gedacht?
3: Ich hätte so an Sprungbrett gedacht.
2: Auch sehr gut. Hätte auch sein können. Aber wir haben Trampolin gesucht. Also herzlichen Glückwunsch, Noah.
4: Dankeschön.
2: Hast gewonnen. Maximilian, vielen Dank fürs Mitmachen. Hast du mega gut gemacht. Richtig gute Riecher. Und rate doch gerne fleißig weiter mit beim Frühstücksduell. Und wenn ihr gerne mitmachen wollt, dann meldet euch doch gerne an auf baden.fm. Wir freuen uns.
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10: Aktuelle Temperaturen hier in Baden 21 Grad am Feldberg. Da ist es noch ein bisschen frischer. In Rust sind es schon bei 28 und in Bad Krozingen derzeit 30 Grad. Und es soll heute auch warm weitergehen. Wir starten rein mit einem Mix aus Sonne und Wolken. Nachmittags ziehen dann örtlich auch ein paar Schauer und vereinzelt Gewitter über Baden. Dazwischen ist es bewölkt bei Topwerten heute 31 bis 35. Grad. Und morgen, da wird's freundlich. Wir haben Sonne und Wolken, nur ganz vereinzelt kleinere Schauer und es bleibt weiterhin warm. Die Topwerte morgen 29 bis 33 Grad.
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10: Mit Ruth Strätling, hallo. In Freiburg öffnet am Samstag die Fundfabrik, das erste Gebrauchtwarenkaufhaus der Freiburger Abfallwirtschaft ASF. Neben dem Wertstoffhof St. Gabriel sollen da auf knapp 3000 Quadratmeter gebrauchte Waren angeboten werden, die vorher bei den Wertstoffhöfen abgegeben wurden. Darunter sind zum Beispiel Möbel, Haushaltswaren, Deko, Bücher, Spielzeug, aber auch gebrauchte Kleidung. Das Ganze natürlich zu günstigen Preisen. Bisher wurden schon gut 120.000 gebrauchte Artikel gespendet. Die Fundfabrik öffnet am Wochenende also mit vollen Regalen. Schülerinnen und Schüler, die Social-Media-Accounts haben, sind wohl schlechter in der Schule. Zu diesem Schluss kommt jedenfalls eine Studie aus Italien, für die mehr als 5000 Jugendliche befragt wurden. Diejenigen, die schon in der 6., 7. oder 8. Klasse ein Social-Media-Konto hatten, schnitten in den Tests durchschnittlich schlechter ab als diejenigen, die mindestens bis zur 9. Klasse, also bis 14 oder 15, warteten, bevor sie bei Instagram oder TikTok aktiv waren. Zuletzt wurde auch hier in Deutschland immer wieder über ein Social-Media-Verbot für Jugendliche unter 14 diskutiert. In mehreren Ortsteilen von Wolfach wird heute Vormittag der Strom abgestellt. Grund sind Wartungsarbeiten des zuständigen Stromversorgers. Betroffen sind laut der Stadtverwaltung die Stadtteile Kinzigtal und Halbmeil. Die Arbeiten sollen wahrscheinlich bis etwa 12.30 Uhr dauern. Auch das Feuerwehrhaus und das Schulgebäude haben in dieser Zeit keine Stromversorgung. Achtung, Handballfans, im Elsass gibt's bald einen echten Leckerbissen. In Straßburg findet nämlich vom 21. bis 23. August der Europa-Cup statt. Das ist ein internationales Handballturnier mit Spitzenmannschaften aus ganz Europa, darunter auch der VfL Gummersbach, der erstmals an dem Event teilnimmt. 8 Frauen- und Herrenteams kämpfen im Final-Four-Format um den Sieg. Drumherum gibt's natürlich ein großes Rahmenprogramm mit Essen, Trinken und Mitmachaktionen. Außerdem wird ein Demonstrationsspiel der französischen Nationalmannschaft im Rollstuhlhandball gespielt. 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
10: 9:02, das ist, schauen wir auf die Straßen. Da habe ich eine Meldung von der A5 Basel Richtung Karlsruhe. Zwischen Efringkirchen und der Anschlussstelle Hartheim-Heitersheim haben wir derzeit 5 Kilometer Stau. 22 Minuten braucht ihr länger. Außerdem haben wir auch noch eine Tagesbaustelle auf der A5 Basel Richtung Karlsruhe. Zwischen Ettenheim und Lahr wird heute gebaut. Da sind Baustellenfahrzeuge unterwegs. Und auch in der Schweiz ist was los. A2 Basel Richtung Luzern. Zwischen Augst und Arisdorf ist derzeit 1 Kilometer Stau. Auch da müsst ihr ein bisschen mehr Zeit einplanen.
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10: Und die Blitzer stehen auf der B31 bei Hinterzarten im 40er. Dann haben wir noch einen B31 Hinterzarten Richtung Titisee-Neustadt. Stehen sie im 70er nach der Shell-Tankstelle rechts im Wäldle. Das hat Arnold gemeldet. In Freiburg wird geblitzt im Rankackerweg im 30er. Und dann haben wir noch einen. Und zwar auf der B31A Gottenheim Richtung Freiburg stehen sie im 70er. Das hat Matthias gemeldet. Vielen Dank dafür. Und falls ihr auch noch was seht, Staus oder Blitzer, ruft gern durch und sagt Bescheid. 0800 50 60 106. Ich wünsche euch allen eine gute Fahrt.
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13: Hi zusammen, ich wünsche euch einen wunderschönen Dienstag. Gemeinsam geht's in einen neuen heißen Tag bei uns in der Region. Ich freue mich, dass ihr dabei seid. Und in 10 Minuten ist Kollege Lennart aus dem Baden FM Frühstücksclub wieder mit einem seiner Lieblingssongs am Start und schenkt uns die passende Geschichte dazu. Vorher mehr Musik von Two Colors, Love Fool und Shakira mit ihrem WM-Song Die Die gibt's jetzt.
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0: Klingt Kult aus den 80ern. Das ist Kim White, Kids in America. Ich wünsche euch einen wunderschönen Dienstag.
1: Can't Get You Out of My Head von Kylie Minogue. Dieser Song hat für mich immer etwas Magisches. Ich kann mich noch gut an den Moment erinnern, als ich ihn das erste Mal höre. Ich bin gerade in der Phase, in der das Leben so seine eigenen Wege geht. Die Kinder werden älter. Ich habe das Gefühl, dass sich vieles verändert und gleichzeitig will ich einfach im Hier und Jetzt bleiben. Ganz entspannt, wie bei einer gemütlichen Fahrt durch den Schwarzwald. Die Zeile "I just can't get you out of my head" hat mich damals echt abgeholt. Sie bedeuten ja, dass es manchmal Dinge gibt, die einem nicht mehr aus dem Kopf gehen, die einen nicht mehr loslassen. Fast wie das Gefühl, wenn man als Fußballer nach einem spannenden Spiel noch lange den Ball im Kopf hat. Ich denke an all die Reisen, die ich gemacht habe. Vor allem nach Australien, wo Kylies Song, sie ist ja Australierin, ein Dauerbrenner ist. Kylie, soweit mein Vorwort, jetzt du.

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11: Durchmischt die Temperaturen gerade. 22 Grad messen wir am Feldberg, 28 in Münstertal und 31 sind schon in Freiburg. Und es soll heute auch noch wärmer werden. Erstmal mit einem Mix aus Sonne und Wolken. Nachmittags ziehen dann auch Schauer auch bis zum Abend und Gewitter über uns rüber. Dazwischen ist es bewölkt bei Topwerten heute von 31 bis 35 Grad. Morgen wird es ein bisschen freundlicher. Sonne, Wolken, nur vereinzelt kleine Schauer und nicht mehr ganz so heiß. Die Topwerte morgen 29 bis 33 Grad.
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11: Jetzt ist es 11:01. Wir schauen auf die Straßen. Da habe ich eine Meldung von der A5 Basel Richtung Karlsruhe. Ihr müsst mehr Zeit einplanen zwischen dem Dreieck Neuenburg und der Anschlussstelle Hartheim-Heitersheim. 5 Kilometer Stau. 23 Minuten braucht ihr laut unserer Messung derzeit länger. Außerdem haben wir noch eine Baustelle auf der A5 Basel Richtung Karlsruhe und zwar zwischen Freiburg Süd und Freiburg Mitte. Da haben wir heute eine Tagesbaustelle. Bitte aufpassen, da sind auch Baustellenfahrzeuge unterwegs. Und auch auf den Bundesstraßen stockt es zum Beispiel auf der B315 Stühlingen Richtung Titisee-Neustadt. Und zwar bei Bondorf im Schwarzwald. Zwischen Bondorf und Bondorf-Gündelwangen ist gerade dichter Verkehr. Viertelstunde braucht ihr länger.
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11: Blitzer haben wir auch jede Menge. Zum Beispiel B31 bei Hinterzarten im 40er. Dann haben wir noch einen auf der B34 bei Dogern im 100er. Freiburg stehen sie im Rankackerweg im 30er. Und in Freiburg stehen sie auch noch in der Güterhallenstraße ebenfalls im 30er. Und falls ihr jetzt auch noch was gesehen habt, Staus oder Blitzer, ruft gern durch und sagt Bescheid unter 0800 50 60 106. Ich wünsche euch eine gute Fahrt.
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1: In Baden laufen die Vorbereitungen auf die Weinlese für den neuen Süßen auf Hochtouren. Damit die Trauben beste Bedingungen haben, gibt es schon Wochen vor der Ernte jede Menge zu tun. Andreas Löffler vom Weingut Löffler in Staufen-Wettelbrunn erklärt uns den nächsten wichtigen Schritt.
2: Wir sind jetzt eigentlich beim zweiten Schritt, nachdem wir unsere Rebarbeiten getätigt, den Ertrag reguliert, eingestellt haben. Somit sind wir jetzt eher innerbetrieblich tätig. Das heißt, wir haben schon einiges nochmal abgefüllt, dass man einfach Platz schaffe im Keller für die neue Weinernte. Zudem haben wir auch noch 6 neue Holzfässer gekriegt und die haben wir jetzt gestern und heute installiert. Da freuen wir uns drauf, wenn wir dann den neuen Jahrgang an Rotwein in die neuen Fässer einlagern können.
1: Da sind wir ja gespannt, wie die kommenden Schritte aussehen, aber es scheint nicht mehr lange zu dauern bis zur Lese. Ein Vögelchen hat uns auch gezwitschert, dass es vielleicht sogar schon nächste Woche soweit ist.

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7: Aktuelle Temperaturen hier in Baden 28 Grad, 29 Grad derzeit in Laa. Dann sehe ich hier auch noch auf der Wetterkarte 32 Grad derzeit in Freiburg und 27 in Bernau. Es soll heute auch noch richtig warm werden. Nachmittags und abends ziehen dann örtlich Schauer und vereinzelt auch Gewitter über Baden. Dazwischen bewölkt, ab und zu aber auch mal Sonne bei Topwerten zwischen 31 und 35 Grad. Und morgen wird es freundlich. Sonne und Wolken, nur ganz vereinzelt noch ein paar kleine Schauer und das Ganze bei relativ angenehmen Topwerten. Werten von 29 bis 33 Grad.
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7: Mit Ruth Strädling, hallo. In Freiburg eröffnet am Wochenende die Fundfabrik, ein Gebrauchtwarenkaufhaus direkt neben dem Wertstoffhof St. Gabriel. Dort will die Freiburger Abfallwirtschaft auf gut 3000 Quadratmetern Sachen anbieten, die sonst vernichtet worden wären. Dafür bereiten die Mitarbeiter die Waren auf und verkaufen sie dann günstig weiter. Worum genau es der ASF bei dem Second-Hand-Kaufhaus geht, erklärte Geschäftsführer Michael Brodlin im Baden-FM-Interview.
8: Es geht um das Thema Kreislaufwirtschaft, dass man wirklich versuche, den Dingen ein zweites Leben zu geben, dass sie nicht irgendwo in der Verbrennungsanlage landen. Und wir möchten hier mit der Fundfabrik nicht nur ein Gebrauchtwarenkaufhaus betreiben, sondern auch einen Begegnungsort, wo die Leute im Repair-Café gegebenenfalls ihre Elektrokleingeräte wieder repariert bekommen können. Aber auch, es gibt Upcycling-Workshops, die wir über die VHS anbieten und solche Dinge. Also auch viele Themen wie Abfallpädagogik soll künftig in der Fundfabrik stattfinden.
7: Bisher wurden schon gut 120.000 gebrauchte Artikel gespendet. Mutige Passanten haben im Moosweiher in Freiburg-Landwasser drei Nichtschwimmerinnen vor dem Ertrinken gerettet. Die Frauen waren am Wochenende am Ufer des Sees unterwegs, gerieten dann aber laut Polizei immer weiter ins Wasser, bis sie schließlich nicht mehr stehen konnten und in Not gerieten. Zwei Spaziergänger am Ufer bemerkten das und kamen den Frauen sofort zur Hilfe. Danach versorgten die Helfer die Frauen und informierten einen Notarzt, der sie sicher ins Krankenhaus brachte. Die Polizei lobte jetzt die Helfer nochmal für ihren mutigen und selbstlosen Einsatz. In mehreren Ortsteilen von Wolfach wird heute Vormittag der Strom abgestellt. Grund sind Wartungsarbeiten des zuständigen Stromversorgers. Betroffen sind laut der Stadtverwaltung die Stadtteile Kinzigtal und Halbmeil. Die Arbeiten sollen wahrscheinlich bis etwa 12.30 Uhr dauern. Auch das Feuerwehrhaus und das Schulgebäude haben in dieser Zeit keine Stromversorgung. Kuriose Geschichte hier aus Baden-Württemberg. Eine seit 4 Jahren vermisste Schildkröte ist jetzt wohlbehalten wieder zu Hause aufgetaucht. Schildkröte Harry aus Opfenbach im Kreis Lindau entwischte seiner Besitzerin 2022 und verschwand spurlos. Bis jetzt. Nun fand ein Radfahrer Harry auf der Straße, zufällig ganz in der Nähe seines Zuhauses. Er brachte die Schildkröte sicher wieder dorthin zurück. 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
7: 4 Minuten nach 11 ist es. Schauen wir auf die Straßen. Da habe ich eine Meldung von der A5 Basel Richtung Karlsruhe. Zwischen dem Dreieck Neuenburg und der Anschlussstelle Hartheim-Heitersheim sind derzeit 5 Kilometer Stau. Hier braucht ihr gut 25 Minuten länger. Und dann haben wir auch noch Tagesbaustellen. Einmal A5 Basel Richtung Karlsruhe wird gebaut zwischen Freiburg Süd und Freiburg Mitte. Da sind auch Baustellenfahrzeuge unterwegs. Und dann haben wir gleich noch eine, auch A5 Basel Richtung Karlsruhe. Auch zwischen Hartheim-Heitersheim und Bad Krozingen wird heute gebaut. Bitte auch hier aufpassen wegen der Baustellenfahrzeuge.
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7: Die Blitzer stehen Freiburg in der Hochdorfer Straße im 30er. Dann haben wir einen auf der B34 bei Dogern im 100er. Auf der B31 stehen sie hinter Zarten Richtung Titisee-Neustadt. Nach der Shell-Tankstelle rechts im Wäldle im 70er. Das hat Arnold gemeldet. Und dann sehe ich hier noch einen Umgehungsstraße Haltingen. Da blitzen sie beidseitig unter der Zugbrücke im 50er. Und falls ihr jetzt noch was seht, Staus oder Blitzer, ruft doch gern durch und sagt Bescheid. Oder schickt uns fix eine WhatsApp an die 0800 50 60 106. Ich wünsche euch allen eine gute Fahrt.
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10: Hi zusammen, ich wünsche euch einen schönen Dienstag. Und gleich heißt es wieder Julika Goldschmidt trifft. Also Julika, das bin ich. Und treffen tue ich euch, unsere Baden FM-Hörerinnen und Hörer. Denn in Julika Goldschmidt trifft geht es um euch und das, was in eurem Leben los ist. Wenn ihr auch mal mit mir quatschen wollt, freue ich mich, wenn ihr euch meldet über baden.fm. Musik habe ich jetzt erstmal für euch von Matt Corner Baggin und Michael Schulte. Der hat wieder einen rausgehauen. 5 a.m., den gibt's jetzt.
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0: Spiele. 1988 in Seoul. Und das war der Song dazu. Kann ich mich tatsächlich noch erinnern. Wirklich, ist eine meiner frühen Kindheitserinnerungen. Und damit schönen Dienstag.
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2: Hallo, ich bin Annabel Krieg, komme aus Iring und ich mache schon seit meiner Kindheit leidenschaftlich gern Musik.
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2: Also ich habe in der Jugendmusikschule angefangen mit Gitarre zu spielen, und weil man bei Gitarre spielen auch so schön mitbrellern kann. Irgendwann wurde ich gefragt, hast du nicht Lust mal in einer Jugendmusikschulband mitzusingen? Mhm. Erst so als Background, und dann dachte ich, na, ich habe da auch Lust ein bisschen vorne was zu singen, und mir hat es einfach immer Spaß gemacht, vor Leuten zu stehen.
0: Cool.
2: Genau, und dann haben wir eine eigene Band gegründet, haben dann mit dann auf verschiedenen Festen gespielt in der Umgebung, und später hat sich das dann auch ein bisschen professioneller entwickelt, dass ich mit meinem Gitarrenlehrer und auch mit dem Schlagzeug

0: Freunden, aber nicht mehr beruflich, ja.
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11: Aktuell messen wir 30 Grad in Bad Säckingen, 32 sind es in Bad Krozingen und in Emmendingen sind es schon 33 Grad. Und es soll heute auch noch ein bisschen wärmer werden. Wir starten rein mit einem Mix aus Sonne und Wolken. Heute Nachmittag und Abend wird es dann aber auch noch ein bisschen nasser. Dann ziehen Schauer und vereinzelt auch Gewitter über Baden, dazwischen bewölkt. Bei Topwerten heute hoch bis 35 Grad. Und morgen, da wird es freundlich. Sonne und Wolken, nur vereinzelt kleine Schauer, aber nicht mehr ganz so heiß. Die Topwerte morgen 29 bis 33 Grad.
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11: Es schaut relativ gut aus auf den Straßen. Ich habe eine Meldung von der A5, Basel Richtung Karlsruhe. Zwischen dem Dreieck Neuenburg und Hartheim-Haltersheim haben wir derzeit 5 Kilometer Stau. Eine knappe halbe Stunde müsst ihr da mehr einplanen. Wer kann, sollte das vielleicht besser umfahren. Und dann haben wir noch eine Tagesbaustelle auf der A5, Basel Richtung Karlsruhe. Zwischen Freiburg Süd und Freiburg Mitte wird heute gebaut. Da sind Baustellenfahrzeuge unterwegs. Und dann stockt es noch ein bisschen auf der B315 bei Bonndorf im Schwarzwald, und zwar Fahrtrichtung Titisee-Neustadt. Zwischen Bonndorf und Bonndorf-Gündelwangen dichter Verkehr. 10 Minuten müsst ihr mehr einplanen.
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11: Und die Blitzer stehen Freiburg im Rennweg im 30er. Dann haben wir einen auf der B34 bei Dogern im 100er. Und auf der B31 stehen sie hinter Zarten Richtung Titisee-Neustadt nach der Shell-Tankstelle rechts im Wäldle im 70er. Das hat Arnold gemeldet. Vielen Dank dafür. Und falls ihr auch noch was seht, Staus oder Blitzer, ruft gern durch und sagt uns Bescheid. 0800 50 60 106. Ich wünsche euch eine gute Fahrt.

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14: Aktuelle Temperaturen hier in Baden 32 Grad in Bad Säckingen, 32 auch in Baden-Weiler und in Endingen am Kaiserstuhl 33 Grad und überall scheint die Sonne. So soll es heute auch erstmal weitergehen, ein Mix aus Sonne und Wolken. Heute Nachmittag ziehen dann örtlich aber auch noch ein paar Schauer und Gewitter über Baden, dazwischen bewölkt, heute bei Topwerten hoch bis 35 Grad. Und morgen, da wird's freundlich, Sonne und Wolken, nur vereinzelt noch ganz kleine Schauer und das Ganze bei Topwerten ein bisschen angenehmer, 29 bis 33 Grad.
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15: Mit Ruth Strätling, hallo. In Basel gibt es immer mehr Krankheitsfälle durch Legionellen, das teilte das Gesundheitsdepartement mit. 26 Fälle wurden demnach schon nachgewiesen. 25 Menschen mussten ins Krankenhaus, eine Person starb sogar an der Infektion. Was man bisher schon weiß, weiß Benjamin Resetz aus der Baden-FM Nachrichtenredaktion.
16: Besonders im mittleren Kleinbasel gab es eine auffällige Häufung von Fällen. Als wahrscheinlichste Ursache gelten mehrere Kühltürme in der Rebgasse, die wohl kontaminiert sind und mit Legionellen belasteten Wasserdampf ausgestoßen haben. Atmen Menschen die Tropfen ein, können sie sich anstecken. Die Anlagen wurden inzwischen abgeschaltet. Weitere Kühltürme in der Stadt werden zurzeit überprüft.
15: Ein neues Virus breitet sich aktuell bei Rindern in Süddeutschland aus, auch hier in Baden-Württemberg. Laut dem zuständigen Friedrich-Löffler-Institut für Tiergesundheit wurden in Südbaden schon Fälle bei rund 100 Rinderhaltungen gemeldet. Die erkrankten Tiere leiden unter Fieber und Durchfall und geben weniger Milch. Tödlich ist die Krankheit aber offenbar nicht. Experten gehen davon aus, dass das Virus aus Afrika oder Asien stammt. Die gute Nachricht laut den Experten: Für Menschen ist das Virus höchstwahrscheinlich ungefährlich. Es soll jetzt genau untersucht werden, um eine mögliche Gefahr sicher auszuschließen. In Freiburg hat die Feuerwehr eine Touristin aus einer öffentlichen Toilette gerettet. Die 21-Jährige wollte bei einem Spaziergang gegen 23 Uhr kurz aufs Klo gehen, wusste aber nicht, dass die Toilette um genau diese Uhrzeit geschlossen wird. Der zuständige Mitarbeiter bemerkte die Frau auch nicht und schloss sie in der Toilettenanlage ein. Als die 21-Jährige das bemerkte, suchte sie erst nach einer Nummer vom Wachdienst, die war aber nirgendwo ausgehängt. Da die Frau zunehmend in Panik geriet, bemerkten auch Passanten ihre Lage und riefen schließlich die Feuerwehr zur Hilfe. Die konnte die 21-Jährige unverletzt aus der Toilette befreien. Die Donau und auch der Rhein haben wegen der Hitze und Trockenheit gerade wenig Wasser. Und das ist ein Problem nicht nur hier für uns in Baden. Über den Rhein werden nämlich viele wichtige Waren und Güter transportiert, zum Beispiel auch Lebensmittel. Bei Niedrigwasser können die Schiffe jetzt aber nicht mehr so schwer beladen werden und es braucht mehr Fahrten. Damit können Produkte teurer werden und das spüren dann wir am Ende an der Tankstelle oder der Supermarktkasse. 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
14: Gleich 12:03 schauen wir auf die Straßen und da haben wir immer noch einen Stau auf der A5 Basel Richtung Karlsruhe. Zwischen Efringkirchen und der Anschlussstelle Hartheim-Heitersheim 6 Kilometer, da braucht ihr eine knappe halbe Stunde länger. Außerdem haben wir eine Tagesbaustelle A5, wieder Fahrt Richtung Karlsruhe. Zwischen Freiburg Süd und Freiburg Mitte wird heute gebaut, da sind auch Baustellenfahrzeuge unterwegs. Und eine kleine Verzögerung haben wir außerdem noch auf der B31A in Freiburg, dem Autobahnzubringer Mitte. In der Baustelle zwischen Freiburg-Stühlinger Ochsenbrücke und Freiburg-Weingarten-Messe, da ist dichter Verkehr. Knapp 10 Minuten braucht ihr länger.
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14: Bei den Blitzern sehe ich hier gar nicht so viel. Wir haben einmal einen Freiburg im Rennweg im 30er. Rheinfelden stehen Sie in der Friedrichstraße im 30er, auf der B34 bei Dogern im 100er und auf der B31 wird auch geblitzt, hinter Zarten Richtung Titisee-Neustadt. Nach der Shell-Tankstelle stehen Sie da rechts im Wäldle im 70er. Das hat Arnold gemeldet. Vielen Dank dafür. Und falls ihr jetzt auch noch was seht, Staus oder Blitzer, ruft gern durch und sagt Bescheid oder schickt einfach schnell eine WhatsApp an die 0800 50 60 106. Ich wünsche allen eine gute Fahrt.
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19: Schönen Dienstag zusammen. Wie fühlt sich der Sommer an? Heiß und verschwitzt, würde ich sagen. Aber wie schmeckt er? Das wollen wir von euch wissen. Gerne her damit an die 0800 50 60 106 und Antworten gibt es in 10 Minuten. Musik habe ich natürlich auch für euch, denn so klingt der Sommer. Coldplay mit Viva La Vida und die Queen of Pop, also die neue Taylor Swift, ist dabei mit Opelite.
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0: Baden FM ist hier am Dienstag und wir sind in der ersten vollen Woche der Sommerferien bei uns in Baden. Das Wetter sagt seit Wochen, Sommer schreit es regelrecht mit viel Sonne, hohen Temperaturen und knallblauem Himmel. Aber wie schmeckt der Sommer eigentlich? Für Claudia aus Offenburg so.
1: Für mich schmeckt der Sommer nach Peach Perfect Spritz und Sonnencreme.
0: Ja, und da sieht man mal, wie sinnlich wir Menschen hier unterwegs sind. Sommer fühlen, riechen, sehen und eben auch schmecken. Ja, und hören auch. 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
9: Jetzt nennen wir uns den Tageshöchstwerten. 35 Grad derzeit in Basel, 32 in Schopfheim und 34 sind es in Bad Krozingen. So soll es auch erstmal bleiben. Dazu viel Sonne. Am Nachmittag wird es dann aber noch mal ein bisschen ungemütlich. Bis zum Abend ziehen heute örtlich noch Schauer und vereinzelt Gewitter über Baden. Dazwischen ist es bewölkt bei Topwerten von 31 bis 35 Grad. Morgen wird es dafür dann freundlich. Sonne und Wolken, nur ganz vereinzelt ein paar kleine Schauer und nicht mehr ganz so heiß. Die Topwerte morgen 29 bis 33 Grad.
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9: Punkt 12:30 ist es. Schauen wir auf die Straßen. Ich habe eine Meldung von der A5 Basel Richtung Karlsruhe. Da stockt es zwischen Efringkirchen und Hartheim-Haltersheim. 5 Kilometer Stau. Über 20 Minuten braucht ihr da länger. Außerdem haben wir was auf der B31 Freiburg Richtung Donau-Eschingen. Zwischen Kirchzarten und Buchenbach-Falkensteig ist dichter Verkehr. Auch hier müsst ihr eine Viertelstunde mehr einplanen. Und auch auf der B315 stockt Stühlingen Richtung Titisee-Neustadt. Bei Bondorf im Schwarzwald und zwar zwischen Bondorf und Bondorf-Gündelwang. Dichter Verkehr, hier braucht ihr 10 Minuten länger.
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9: Und die Blitzer stehen Müllheim im Markgräfler Land in der Nussbaumallee im 30er. Freiburg haben wir einen im Rennweg im 30er. In Rheinfelden stehen sie in der Friedrichstraße im 30er. Und auf der B31 haben wir noch einen Hinterzarten Richtung Titisee-Neustadt. Da blitzen sie nach der Shell-Tankstelle rechts im Wäldle im 70er. Das hat Arnold gemeldet. Vielen Dank dafür. Und falls ihr auch noch was seht, Staus oder Blitzer, ruft gern durch und sagt uns Bescheid oder schickt eine WhatsApp an die 0800 50 60 106. Ich wünsche euch allen eine gute Fahrt.
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0: Schönen Dienstag zusammen. Ein heißer Tag ist das wieder und ich schlafe in diesen Nächten gerne draußen. Und das könnte so schön sein, wäre da nicht Nachbarins Haar.
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2: Noch bevor der Wecker klingelt, beginnt draußen in der Natur schon ein Konzert. Und das Spannende, die Vögel singen nicht alle gleichzeitig. Als erste starten oft Rotkehlchen und Amseln noch in der Dämmerung. Danach folgen Meisen, Finken und später die Spatzen. Der Grund, jede Vogelart ist zu einer anderen Zeit aktiv und nutzt ihre eigene Sendezeit, um Revier- und Partnersuche zu regeln. Wissenschaftler nennen das auch die Vogeluhr, die perfekt getimt und bestens gestimmt ist. Und jede Vogelart hat eben ihren festen Auftritt. Manche können schon bei wenigem Licht aktiv werden, andere warten auf die ersten Sonnenstrahlen. Und deshalb beginnt das Konzert jeden Morgen fast nach demselben Plan. Eure Mariella Mischial.
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7: In Schluchsee haben wir bis zu 30 Grad. Teilweise regnet es auch in den höheren Lagen. In Offenburg sind wir bei 35 Grad. Ab morgen ist es dann wieder überall trocken und freundlich. Etwas abkühlen tut's auch auf dann noch maximal 30 Grad.
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7: Mit Benjamin Resetz. Hallo, schönen guten Tag. Nur gut jeder zweite Zug im Fernverkehr war im Juli pünktlich. So fällt die Bilanz der Deutschen Bahn aus. Nur knapp 53% der Fahrgäste kamen pünktlich oder mit weniger als 15 Minuten Verspätung am Ziel an. Die Bahn führt das zum einen auf die weiterhin großen Probleme in der Infrastruktur und das marode Schienennetz zurück. Außerdem hätten wegen der großen Hitze im Juni und Juli Instandhaltungsarbeiten verschoben werden müssen. Das Aus für die Gewerbeakademie Schopfheim ist wohl besiegelt. Die überbetriebliche Ausbildung für die rund 450 Handwerksbetriebe im Landkreis Lörrach soll aber erhalten bleiben, künftig aber nicht mehr an der in die Jahre gekommenen Bildungseinrichtung. Die Handwerkskammer Freiburg plant stattdessen eine Kooperation mit drei gewerblichen Schulen. Dort sollen unter anderem Elektroniker, Anlagemechaniker, Tischler, Friseure und Metallbauer ausgebildet werden. Für die Kfz-Technik wird noch ein Standort gesucht. Immer weniger Azubis, fehlende Fördermittel und ein hoher Sanierungsbedarf machen die Schließung notwendig. Der Kreistag muss jetzt noch sein Okay geben. Langfristig will die Handwerkskammer ihre Bildungsstandorte auf Freiburg und Offenburg konzentrieren. Achtung, Handballfans! Im Elsass gibt's bald einen echten Leckerbissen. In Straßburg findet von 21. bis 23. August der Europa-Cup statt. Ein internationales Handballturnier mit Spitzenmannschaften aus Europa, darunter der VfL Gummersbach, der erstmals an dem Event teilnimmt. 8 Frauen- und Herrenteams kämpfen im Final-Four-Format um den Sieg. Drumherum gibt's natürlich ein großes Rahmenprogramm mit Essen, Trinken und vielen Mitmachaktionen. Außerdem wird ein Demonstrationsspiel der französischen Nationalmannschaft im Rollstuhlhandball gespielt. 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
7: A5 Richtung Karlsruhe. Zwischen dem Dreieck Neuenburg und Hartheim-Heidersheim haben wir 5 Kilometer Stau. Da dauert es deswegen eine halbe Stunde länger. Auf der B31A, dem Autobahnzubringer Freiburg-Mitte, wenn ihr raus zu Richtung Autobahn fährt, fahrt natürlich, dann dauert das mindestens eine Viertelstunde länger. Da ist gerade auch ganz schön was los auf der Straße. Es gibt noch viele kleinere Staus und stockende Verkehre. Da dauert es aber nicht länger als 5 Minuten normalerweise.
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7: Und geblitzt wird auch noch ein bisschen, zum Beispiel in Eimeldingen. Da stehen sie in der Rheinstraße, da darf man 30 fahren. In Steinen in der Häfnitzstraße sind sogar 50 immerhin. In Freiburg im Rennweg im 30er haben sie sich hingestellt. Oder in Reute in der Freiburger Straße, da sind auch 30 erlaubt. Habt ihr noch was gesehen? Dann lasst es uns gerne wissen unter der 0800 50 60 106. Allen unterwegs wünschen wir eine gute Fahrt und sicheres Ankommen.
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10: Unser Lenny aus dem Baden FM Frühstücksclub, der ist dieser Tage ja im wirklich super verdienten Urlaub, aber er hat uns Erinnerungsstücke an ihn dagelassen. Das sind Lennarts Lieblingssongs, Geschichten zu den schönsten Hits, die Lenny in seinem Herzen trägt. Und den nächsten gibt's in 10 Minuten. Vorher Musik von Kamrat, Feel Alive und Holly Humberstone from England ist auch dabei. To Love Somebody heißt der erste Hit von Holly und wird sicher nicht der letzte sein.
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2: Eine Nachricht, die ich erst einmal gar nicht glauben kann. 2019 verkünden Sunrise Avenue ihre Auflösung. Bitte? Denke ich mir, die sind doch sowas von dick im Geschäft und das schon seit weit über einem Jahrzehnt. Aber genau das ist der Grund. Immer auf Tour, immer für lange Zeit nur in Hotels, weit weg von Familie und Freunden. Und dann kommt für Frontmann Samu Haber seit 2013 auch noch die Doppelbelastung als Coach bei The Voice of Germany dazu. Mit Sunrise Avenue, sagt er, hat er alles erreicht. Er liebt die Bandkollegen und respektiert sie. Und Samu hält es nicht für ausgeschlossen, dass sie sich irgendwann wieder zusammentun. Aber jetzt geht jeder erstmal seinen eigenen Weg. Ja, und was macht der blonde, charmant verschmitzte und humorvolle Lockenkopf, wenn er mal nichts tut? Na, dann macht er auch nichts. Er macht ein Nickerchen. Außerdem liebt er Kampfsport, Boxen und als echter Finne natürlich Eishockey. Und jetzt holen wir sie alle nochmal auf die Bühne. Sunrise Avenue mit Life Saver.
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3: Es ist ziemlich heiß draußen und wechselhaft bei uns in Baden. Spitzenwerte wieder um die 36 Grad. Hier und da kann es auch wieder ein paar Schauer geben. Die Natur freut's. Wirklich kühler wird's dadurch aber nicht. Das passiert dann morgen. Immer noch oft über 30 Grad, aber etwas angenehmer als zuletzt.
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3: Wir gucken noch auf die Straßen, auf die A5 Richtung Karlsruhe. Da haben wir zwischen Dreieck Neuenburg und Hartheim-Heidersheim 5 Kilometer Stau. Dauert 25 Minuten länger im Moment. 10 Minuten sind es auf der B31 Richtung Donaueschingen zwischen Kirchzarten und Falkensteig wegen dichten Verkehr.
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3: B317 in Weil am Rhein. Im 70er haben sie sich hingestellt. Oder an der B3 Richtung Emmendingen bzw. Waldkirch unter der Brücke bei Gundelfingen. Im 100er, da stehen sie ja sehr gerne. In Eimeldingen stehen sie in der Rheinstraße im 30er. In Steinen in der Häfnitzstraße im 50er. Habt ihr noch was gesehen? Sagt uns gerne Bescheid. 0800 50 60 106. Allen unterwegs wünschen wir eine gute Fahrt.
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1: 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Ich bin Koch, Koch aus Leidenschaft.
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2: Wann war es dir klar, Stefan, dass du Koch werden möchtest?
1: Relativ früh, weil ich natürlich mit der Gastronomie durch meine Eltern, die auch selbstständig waren und auch noch sind, damit in Kontakt kam. Da war ich 7 Jahre alt. Und das Kochen ist eine Leidenschaft. Ich koche wahnsinnig gerne für Menschen, aber auch nach einem 12-Stunden-Tag kann ich mich ohne weiteres daheim noch hinstellen und auch für meine Familie noch kochen.
2: Wirklich wahr, weil ich glaube, das ist tatsächlich eher außergewöhnlich. Also das hört man eher selten, dass jemand, der das zum Beruf hat, dann eben anschließend auch noch Bock hat, sich nochmal hinzustellen.
1: Weil es eben für mich nicht Beruf ist, es ist eher Berufung.
2: Jetzt hast du gerade gesagt, du kennst es von klein auf. Deine Eltern sind auch beide in der Gastro tätig, beide selbstständig. Das hätte aber durchaus auch das Potenzial gehabt, als Abschreckung zu dienen, weil es ist schon auch ein harter Job, oder?
1: Es ist ein sehr harter Job, beziehungsweise er hat sich ein bisschen gewandelt. Ja, knapp in dem letzten Jahrzehnt, seit 2015, musste die Gastronomie und die Hotellerie, der Gewerbezweig, musste sich ändern. Ich hatte meine Ausbildung damals mit 16 Stunden am Tag erlebt.
2: Wahnsinn.
1: Das geht natürlich nicht mehr heutzutage und das finde ich auch ganz gut so, dass das nicht mehr geht.
2: Ja.
1: Weil es muss wieder attraktiv werden, beziehungsweise es ist auch schon wieder attraktiv geworden im Zuge der Arbeitszeiten, aber auch in der Bezahlung.
2: Okay.
1: Und von dem her ist das eine ganz gute Sache, wenn man diesen Beruf denn erlernen möchte.
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Jetzt euer Lieblingssong von Bruno Mars und Rosé bei Baden FM.

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25: Bis zu 36 Grad heute bei uns in Baden. In Freiburg haben wir zum Beispiel 34, in Lörrach 35 Grad und sogar oben auf dem Feldberg sind es 30 Grad. Örtlich kann es sogar mal schauern heute, sonst wechseln sich Sonne und Wolken ab. Ab morgen bleibt es dann überall trocken und es wird ein bisschen kühler, dann noch 32 Grad, aber in der Spitze.
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25: Mit Benjamin Resetz. Hallo, schönen guten Tag. Nur gut jeder zweite Zug im Fernverkehr war im Juli pünktlich. So fällt die Bilanz der Deutschen Bahn aus. Nur knapp 53% der Fahrgäste kamen pünktlich oder mit weniger als 15 Minuten Verspätung am Ziel an. Die Bahn führt das zum einen auf die weiterhin großen Probleme in der Infrastruktur und das marode Schienennetz zurück. Außerdem hätten wegen der großen Hitze im Juni und Juli Instandhaltungsarbeiten verschoben werden müssen. Das Aus für die Gewerbeakademie Schopfheim ist wohl besiegelt. Die überbetriebliche Ausbildung für die rund 450 Handwerksbetriebe im Landkreis Lörrach soll aber erhalten bleiben, künftig aber nicht mehr an der in die Jahre gekommenen Bildungseinrichtung. Die Handwerkskammer Freiburg plant stattdessen eine Kooperation mit 3 gewerblichen Schulen. Dort sollen unter anderem Elektroniker, Anlagemechaniker, Tischler, Friseure und Metallbauer ausgebildet werden. Für die Kfz-Technik wird noch ein Standort gesucht. Immer weniger Azubis, fehlende Förderung. Fördermittel und ein hoher Sanierungsbedarf machen die Schließung notwendig. Der Kreistag muss jetzt noch sein Okay geben. Langfristig will die Handwerkskammer ihre Bildungsstandorte auf Freiburg und Offenburg konzentrieren. Achtung, Handballfans! Im Elsass gibt's bald einen echten Leckerbissen. In Straßburg findet von 21. bis 23. August der Europa-Cup statt. Ein internationales Handballturnier mit Spitzenmannschaften aus Europa, darunter der VfL Gummersbach, der erstmals an dem Event teilnimmt. 8 Frauen- und Herrenteams kämpfen im Final-Four-Format um den Sieg. Drumherum gibt's natürlich ein großes Rahmenprogramm mit Essen, Trinken und vielen Mitmachaktionen. Außerdem wird ein Demonstrationsspiel der französischen Nationalmannschaft im Rollstuhlhandball gespielt. 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
25: A5 Richtung Karlsruhe zwischen Dreieck Neuenburg und Hartheim-Heitersheim. 5 Kilometer Stau, halbe Stunde dauert's länger. Dann haben wir eine Baustelle auf der A98 Richtung Weil am Rhein zwischen Lörrach-Ost und Lörrach-Mitte. Da können euch Baustellenfahrzeuge begegnen. Bitte gut aufpassen. Dann die Zähringer Straße. Nein, da geht's. Nee, sonst seid ihr überall in weniger als 5 Minuten durch. Mensch, Hut ab.
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25: B3 Richtung Emmendingen unter der Brücke bei Gundelfingen im 100er stehen sie. Oder in Eimeldingen in der Rheinstraße, da darf man 50 fahren. In Müllheim in der Nussbaumallee darf man 30 und in Reute in der Freiburger Straße 50. Allen unterwegs wünschen wir eine gute Fahrt. 0800 50 60 106, da könnt ihr uns jederzeit melden, wenn ihr noch was gesehen habt.
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2: Leute, bei uns auf der Homepage bekommt ihr jede Menge Tipps für die Sommerferien, für Unternehmungen mit euren Kindern. Und einen ganz besonders heißen habe ich für euch in 10 Minuten. Bis dahin Musik von Jamelia Superstar und Mal Smith ist dabei. Drive Safe habe ich jetzt für euch.
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10: Es ist wieder heiß und wechselhaft bei uns in Baden. Spitzenwerte wieder um die 36 Grad. Hier und da kann es auch wieder ein paar Schauer geben. Die Natur freut's, wirklich kühler wird's dadurch aber nicht. Das passiert dann morgen, immer noch oft über 30 Grad, aber etwas angenehmer als zuletzt.
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10: Auf der A5 Richtung Karlsruhe zwischen dem Dreieck Neuenburg und der Anschlussstelle Hartheim-Heitersheim haben wir 5 Kilometer Stau. 25 Minuten dauert es dort länger und 10 Minuten Verzug auf der B315 Richtung Stühlingen zwischen Bonndorf-Gündelwangen und Bonndorf-Downtown.
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10: In Lörrach in der Brombacher Straße stehen sie. Da darf man 30 fahren maximal. Oder auf der B294 Richtung Emmendingen bei der Ausfahrt Gundelfingen unter der Brücke im 100er. Dann haben wir die B3 Richtung Emmendingen. Entschuldigung, B294 und B3, die teilen sich ja dort. Dann haben wir in Steinen die Häfnerstraße, da darf man 50 fahren. In Reute in der Freiburger Straße 30. Habt ihr noch was gesehen? Sagt uns gerne Bescheid unter der 0800 50 60 106. Allen unterwegs eine gute Fahrt.
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1: In Baden laufen die Vorbereitungen auf die Weinlese für den neuen Süßen auf Hochtouren. Damit die Trauben beste Bedingungen haben, gibt es schon Wochen vor der Ernte jede Menge zu tun. Andreas Löffler vom Weingut Löffler in Staufen-Wettelbrunn erklärt uns den nächsten wichtigen Schritt.
2: Wir sind jetzt eigentlich beim zweiten Schritt, nachdem wir unsere Rebarbeiten getätigt, den Ertrag reguliert, eingestellt haben. Somit sind wir jetzt eher innerbetrieblich tätig. Das heißt, wir haben schon einiges nochmal abgefüllt, dass man einfach Platz schaffe im Keller für die neue Weinernte. Zudem haben wir auch noch 6 neue Holzfässer gekriegt und die haben wir jetzt gestern und heute installiert. Da freuen wir uns drauf, wenn wir dann den neuen Jahrgang an Rotwein in die neuen Fässer einlagern können.
1: Da sind wir ja gespannt, wie die kommenden Schritte aussehen, aber es scheint nicht mehr lange zu dauern bis zur Lese. Ein Vögelchen hat uns auch gezwitschert, dass es vielleicht sogar schon nächste Woche soweit ist.

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15: In Freiburg bis zu 36 Grad und sogar auf dem Feldberg oben noch knapp 30 heute. Sonne und Wolken wechseln sich fröhlich ab. Örtlich kann es aber auch mal Regen geben. Ab morgen wird es dann wieder etwas angenehmer. Dann noch maximal 32 Grad und es bleibt trocken.
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15: Mit Benjamin Resetz. Hallo, schönen guten Tag. In Basel gibt es immer mehr Krankheitsfälle durch Legionellen. Das teilt das Gesundheitsdepartement mit. 26 Fälle sind demnach nachgewiesen, 25 Menschen mussten im Krankenhaus behandelt werden. Eine Person ist sogar an der Infektion gestorben. Ruth Strädling aus der Baden-FM-Nachrichtenredaktion, was ist bisher bekannt?
17: Besonders im mittleren Kleinbasel gab es eine auffällige Häufung von Legionellenfällen. Als wahrscheinlichste Ursache gelten derzeit mehrere Kühltürme in der Rebgasse, die wohl kontaminiert sind und mit Legionellen belasteten Wasserdampf ausgestoßen haben. Atmen Menschen diese Tropfen ein, können sie sich darüber anstecken. Die Anlagen wurden inzwischen abgeschaltet. Weitere Kühltürme in der Stadt werden zurzeit überprüft.
15: Wer nachts auf der A5 in Richtung Norden unterwegs ist, der muss bis Ende der Woche mehr Zeit einplanen. Grund ist eine Baustelle. Von heute bis Freitag wird an der Brücke bei Müllheim im Markgräflerland gebaut. In dieser Zeit ist die A5 dort nur einspurig befahrbar. Die Anschlussstelle Müllheim-Neuenburg bleibt aber offen. Mutige Passanten haben im Moosweiher in Freiburg-Landwasser 3 Nichtschwimmerinnen vor dem Ertrinken gerettet. Die Frauen waren am Wochenende am Ufer des Sees im Wasser unterwegs, gerieten dann aber laut Polizei immer weiter in den See, bis sie nicht mehr stehen konnten und in Not gerieten. 2 Spaziergänger am Ufer bemerkten das und kamen den Frauen zu Hilfe. Sie brachten ihnen eine Luftmatratze zum Festhalten, zogen sie aus dem tiefen Wasser und brachten sie an Land. Danach versorgten die Helfer die Frauen und riefen einen Notarzt, der sie ins Krankenhaus brachte. Die Polizei lobte jetzt die Helfer für ihren mutigen und selbstlosen Einsatz. 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
15: Auf der A5 Richtung Karlsruhe zwischen Efringenkirchen und Hartheim-Heitersheim haben wir 4 Kilometer Stau und 20 Minuten Zeitverzug deswegen. Und dann gucken wir noch, ob sonst irgendwo noch lange Staus sind. Nee, überall, wo ihr sonst drin steht, zum Beispiel auf dem Autobahnzubringer Freiburg-Mitte, Stadt auswärts, seid ihr auch sehr schnell wieder raus.
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15: In Lörrach stehen sie in der Bärenfelser Straße und in der Brombacher Straße. An beiden Orten gelten 30. An der B294 bzw. B3 Richtung Emmendingen bei der Ausfahrt Gundelfingen im 100er stehen sie. Oder in Eimeldingen in der Rheinstraße, da darf man 50 fahren. Es gibt noch ein paar mehr, schaut da auch mal gerne auf unserer Homepage oder in der Baden FM App vorbei. Allen unterwegs wünschen wir eine gute Fahrt.
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19: Das schönste Geräusch am Morgen. Nee, natürlich nicht. Ich fange nochmal an. Das schönste Geräusch am Morgen. Richtig, draußen sind die Vögel nämlich schon oft im vollen Programm. Und das Spannende ist, die singen nicht einfach wild durcheinander. Jede Vogelart hat morgens so seine eigene Zeit. Das nennt man dann Vogeluhr. Warum draußen mehr Struktur herrscht als in mancher WhatsApp-Gruppe? In 10 Minuten gibt's die Antwort in einem Baden FM Aha-Moment. Außerdem viel Musik, Lost Frequencies, die schwitzen mit uns mit iRhythmy. Und jetzt steht Ray Dalton schon am Mikrofon. Blood Running.
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0: klingelt. Hättet ihr's gewusst?
1: Noch bevor der Wecker klingelt, beginnt draußen in der Natur schon ein Konzert. Und das Spannende, die Vögel singen nicht alle gleichzeitig. Als erste starten oft Rotkehlchen und Amseln, noch in der Dämmerung. Danach folgen Meisen, Finken und später die Spatzen. Der Grund, jede Vogelart ist zu einer anderen Zeit aktiv und nutzt ihre eigene Sendezeit, um Revier- und Partnersuche zu regeln. Wissenschaftler nennen das auch die Vogeluhr, die perfekt getimt und bestens gestimmt ist. Und jede Vogelart hat eben ihren festen Auftritt. Manche können schon bei wenigem Licht aktiv werden, andere warten auf die ersten Sonnenstrahlen. Und deshalb beginnt das Konzert jeden Morgen fast nach demselben Plan. Eure Mariella Mischial.
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23: In Schluchsee haben wir bis zu 30 Grad. Teilweise regnet es auch in den höheren Lagen. In Offenburg sind wir bei 35. Ab morgen ist es dann wieder überall trocken und freundlich. Etwas abkühlen tut's auch auf dann noch maximal 30 Grad.
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23: mit Benjamin Resetz. Hallo, schönen guten Tag. Ein neues Virus breitet sich aktuell unter Rindern in Süddeutschland aus. Auch hier in Südbaden gibt es schon Fälle. Ruth Strätling aus der Baden-FM-Nachrichtenredaktion, was ist bisher bekannt?
1: Laut dem zuständigen Friedrich-Löffler-Institut für Tiergesundheit wurden hier in Südbaden schon Fälle in etwa 100 Rinderhaltungen gemeldet. Die kranken Tiere leiden unter Fieber und Durchfall und geben weniger Milch. Tödlich ist die Krankheit aber offenbar nicht. Experten gehen jetzt davon aus, dass das Virus wahrscheinlich aus Afrika oder Asien stammt. Es könnte zum Beispiel eine Unterart des sogenannten Schmallenberg-Virus sein. Das hatte schon 2011 für Probleme hier gesorgt. Die gute Nachricht: Für den Menschen ist das Virus wahrscheinlich nicht gefährlich. Es wird aber noch genauer untersucht, um eine mögliche Gefahr sicher auszuschließen.
23: Die Stadt Freiburg hat mehr als 3,4 Millionen Euro für die ukrainische Partnerstadt Lviv gesammelt, um in der Krisenzeit Unterstützung zu leisten. Ein großer Teil dieser Summe stammt aus einer städtischen Verdopplungsaktion, die Spenden bis zu 1 Million Euro verdoppelt hat. Oberbürgermeister Martin Horn wird in Kürze mit einer Delegation nach Lviv reisen, um gemeinsame Projekte weiterzuentwickeln und die Zusammenarbeit in der Wirtschaft auszubauen. Besonders wichtig ist die Unterstützung des Rehabilitationszentrums Unbroken, das Kriegsverwundeten aus der Ukraine hilft. Zudem haben Kinder aus Lviv die Möglichkeit, sich in Freiburg vom Kriegsgeschehen zu erholen und psychologische Hilfe zu erhalten. Das Bundeskartellamt geht gegen hohe Spritpreise vor. Die Behörde hat ein Verfahren gegen alle Raffineriebetreiber eröffnet, um zu prüfen, ob die Preise gerechtfertigt sind. Kartellamtspräsident Mundt sagte, die ersten Mineralölkonzerne hätten bereits geantwortet. Zwei Konzerne waren gerichtlich gegen die Auskunftspflicht vorgegangen. Damit sind sie aber vorerst gescheitert. 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
23: Auf der A5 Richtung Karlsruhe dauert es zwischen Efringenkirchen und Freiburg Süd noch länger. Da gibt's auf 4 Kilometern dann immer wieder Stop and Go. Dauert im Moment 10 Minuten länger.
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23: Freiburg, Uffhauser Straße. Im 30er haben sie sich auf die Lauer gelegt. Oder an der B500 in Lenzkirch. Im 100er stehen sie. In Lörrach in der Brombacher Straße haben wir einen gemeldet. Genauso wie auf der B3 Richtung Emmendingen unter der Brücke bei Gundelfingen im 100er. Und es gibt noch ein paar mehr. Unter der 0800 50 60 106 dürft ihr uns jederzeit melden, wenn ihr noch was gesehen habt. Allen unterwegs eine gute Fahrt.
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0: Wir stehen über den Dingen. Wir schwitzen zusammen. Das ganze Baden-FM-Team ist mit dabei. Tja, die einen finden es ja ganz schön angenehm. Und die anderen sagen, Mist, hätte ich vielleicht doch nicht die schwarze Hose angezogen. Tja, jetzt ist zu spät. Aber Sommer ist ja nicht nur Wetter. Sommer hat ja auch so ein bisschen Geschmack. Für die einen ist es Eis, für die anderen ist es Grillgut, Wassermelone, Pommes im Freibad oder eben dieses eine Getränk, das im Urlaub irgendwie besser schmeckt als zu Hause. Wir haben euch mal gefragt, nach was schmeckt denn der Sommer? Claudia aus Offenburg, was meinst du?
1: Für mich schmeckt der Sommer nach Peach Perfect Spritz und Sonnencreme.
0: Das klingt sehr, sehr lecker. Und das ist ja auch genau das Schöne, ne? Sommer schmeckt für jeden ein kleines bisschen anders. Manchmal nach Kindheit, manchmal nach Urlaub und manchmal einfach nach irgendwas, das man mit Sonnencreme an den Fingern isst. Na.

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Jetzt euer Lieblingssong von Ray Garvey bei Baden FM. 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
18: In Herbolzheim haben wir bis zu 35 Grad, in Feldberg-Bärental bis zu 30. Es ist weiter heiß bei uns in Baden. Dabei kann die Sonne scheinen, es ist aber teilweise auch grau und mancherorts regnet es sogar. Ab morgen dann wieder überall trocken und sonnig und sogar ein wenig kühler.
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18: Mit Benjamin Resitz. Hallo, schönen guten Tag. In Freiburg müssen wegen der anhaltenden Hitze und Trockenheit jetzt schon die Fische umziehen. Wegen dem extremen Niedrigwasser müssen die Tiere insbesondere aus dem fast komplett ausgetrockneten Gewerbekanal in der Innenstadt gerettet werden. Freiwillige fangen die Tiere mit Keschern und bringen sie mit Kisten zum wasserreicheren Dietenbach, wo sie wieder ausgesetzt werden. Außerdem ruft die Stadt Freiburg die Bevölkerung dazu auf, nicht mehr in der Dreisam zu baden, um die schwachen Fische nicht weiter zu gefährden. Die Stadtverwaltung prüft ein Betretungsverbot für bestimmte Bereiche, um den Lebensraum der Tiere zu schützen. Nur gut jeder zweite Zug im Fernverkehr war im Juli pünktlich. So fällt die Bilanz der Deutschen Bahn aus. Nur knapp 53% der Fahrgäste kamen pünktlich oder mit weniger als 15 Minuten Verspätung am Ziel an. Die Bahn führt das zum einen auf die weiterhin großen Probleme in der Infrastruktur und das marode Schienennetz zurück. Außerdem hätten wegen der großen Hitze im Juni und Juli Instandhaltungsarbeiten verschoben werden müssen. Ein kreatives Projekt der Kita Sonnenschein und des Geschwister-Scholl-Gymnasiums in Waldkirch verbindet Generationen durch Kunst. Kita-Kinder im Alter von 3 bis 6 Jahren sollen Tiere malen, die anschließend von 5-Klässlern in individuelle Kuscheltiere verwandelt werden. Mit bunten Stoffresten lassen die Schüler die Zeichnungen dann lebendig werden. Anschließend werden die Plüschfreunde feierlich an die Kinder übergeben, die sie gezeichnet haben. Dieses Projekt fördert nicht nur die Kreativität, sondern auch das Miteinander und die Wertschätzung zwischen den verschiedenen Alten. Kindern. 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
18: Wir gucken auf die Straßen. Es ist 16.03 Uhr, A5 Richtung Karlsruhe zwischen Efringkirchen und Dreieck Neuenburg. 2 Kilometer Stau, Viertelstunde geht's dort länger. Und auf der A5 Richtung Karlsruhe zwischen Freiburg-Mitte und Theningen haben wir 8 Kilometer Stop and Go. Da dauert's deswegen auch eine Viertelstunde länger. 10 Minuten sind's auf der B315 in Richtung Stühlingen zwischen Bonndorf-Gündelwangen und Bonndorf-Stadt. Und auf der B31a, dem Autobahnzubringer Freiburg-Mitte, stadtauswärts sind es auch 10 Minuten Verzug.
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18: In Schopfheim in der Friedrich-Hecker-Straße stehen sie, da darf man 30 fahren. Oder in Waldshutingen an der Gipsmühle, da gelten 50. In Freiburg in der Uffhauser Straße sind auch 30 wiederum erlaubt. An der B3 bzw. der B294, je nachdem wie ihr es wollt, Richtung Emmendingen bei der Ausfahrt Gundelfingen im 100er stehen sie auch noch. Es gibt noch ein paar mehr. Falls ihr noch was melden möchtet, was wir nicht auf dem Schirm haben, gerne 0800 50 60 106 ist da die Nummer. Auf unserer Homepage oder in der Baden FM App kriegt man immer eine Auflistung mit allem, was gerade an der Straße los ist. Allen unterwegs eine gute Fahrt.
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8: Also es gibt Kollegen, die können so richtig nervig sein. So Besserwisser, die alles immer besser wissen, die alles immer kritisieren und sagen, ich hätte es gewusst. Teddy Swims hat genau über diese Menschen einen Song gemacht. Den hören wir jetzt hier bei uns in der Show mit Mr. Know-It-All. Der Alleswisser quasi. Und in 10 Minuten gibt's bei Lennarts Lieblingssongs genau das Gegenteil. Pokerface von Lady Gaga. Nicht alles zeigen, nicht alles verraten, einfach ein bisschen Pokerface zeigen. In 10 Minuten bei uns.
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2: Pokerface von Lady Gaga. Mein Sohn und ich sitzen im Auto und ich bringe ihn gerade zum Fußballtraining. Plötzlich läuft dieser Track im Radio. Diese kühle Elektronik, der treibende Beat und ihre Stimme, so unnahbar. Das fasziniert mich auf Anhieb. Mein Sohn sagt, Papa, das ist Lady Gaga, die wird mal richtig groß. Ich schmunzle, so wie Väter eben schmunzeln, wenn ihre Kinder was mit großer Überzeugung sagen. Aber er hat ja recht gehabt, Lady Gaga wird ein Phänomen. In dieser Zeit spiele ich mit meinen Kindern viel Mau Mau. Und hier lernen sie schon früh mit einem Pokerface nicht preiszugeben, welches Blatt sie haben. Sie verziehen keine Miene und bleiben völlig cool. Und wenn es dann klappt, dass sie ihre letzte Karte auf den Stapel legen, entlädt sich die ganze Freude in einem Jubel. Wenn ich den Song heute höre, sehe ich uns wieder beim Kartenspiel am großen Küchentisch. Und ich denke, manchmal steckt in einem Popsong mehr Wahrheit, als man auf den ersten Blick erkennt.
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8: Es ist wieder heiß und wechselhaft bei uns in Baden. Spitzenwerte wieder um die 36 Grad. Hier und da kann es auch wieder ein paar Schauer geben. Die Natur freut's. Wirklich kühler wird's dadurch aber nicht. Das passiert dann morgen. Immer noch oft über 30 Grad, aber etwas angenehmer als zuletzt.
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8: Mit Benjamin Resetz. Hallo, schönen guten Tag. In Basel gibt es immer mehr Krankheitsfälle durch Legionellen. Das teilt das Gesundheitsdepartement mit. 26 Fälle sind demnach nachgewiesen, 25 Menschen mussten im Krankenhaus behandelt werden. Eine Person ist sogar an der Infektion gestorben. Ruth Strädling aus der Baden-FM-Nachrichtenredaktion. Was ist bisher bekannt?
9: Besonders im mittleren Kleinbasel gab es eine auffällige Häufung von Legionellenfällen. Als wahrscheinlichste Ursache gelten derzeit mehrere Kühltürme in der Rebgasse, die wohl kontaminiert sind und mit Legionellen belasteten Wasserdampf ausgestoßen haben. Atmen Menschen diese Tropfen ein, können sie sich darüber anstecken. Die Anlagen wurden inzwischen abgeschaltet. Weitere Kühltürme in der Stadt werden zurzeit überprüft.
8: Wer nachts auf der A5 in Richtung Norden unterwegs ist, der muss bis Ende der Woche mehr Zeit einplanen. Grund ist eine Baustelle. Von heute bis Freitag wird an der Brücke bei Müllheim im Markgräflerland gebaut. In dieser Zeit ist die A5 dort nur einspurig befahrbar. Die Anschlussstelle Müllheim-Neuenburg bleibt aber offen. Mutige Passanten haben im Moosweiher in Freiburg-Landwasser drei Nichtschwimmerinnen vor dem Ertrinken gerettet. Die Frauen waren am Wochenende am Ufer des Sees im Wasser unterwegs, gerieten dann aber laut Polizei immer weiter in den See, bis sie nicht mehr stehen konnten und in Not gerieten. Zwei Spaziergänger am Ufer bemerkten das und kamen den Frauen zu Hilfe. Sie brachten ihnen eine Luftmatratze zum Festhalten, zogen sie aus dem tiefen Wasser und brachten sie an Land. Danach versorgten die Helfer die Frauen und riefen einen Notarzt, der sie ins Krankenhaus brachte. Die Polizei lobte jetzt die Helfer für ihren mutigen und selbstlosen Einsatz. 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
8: Wir gucken auf die Straßen. Es ist 16.32 Uhr gleich. A5 Richtung Karlsruhe zwischen Freiburg-Mitte und Theningen. 5 Kilometer Stau, dauert eine Viertelstunde länger im Moment. 10 Minuten Verzug haben wir auf der A5 Richtung Karlsruhe zwischen Efringenkirchen und dem Dreieck Neuenburg. Da haben wir 2 Kilometer Stau vor der Baustelle. Und auf der B33 Richtung Offenburg zwischen Hausach-West und Haslach im Kinzigtal ist dichter Verkehr. Da kann es auch 10 Minuten länger dauern.
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8: B500, Höhe St. Mergen. Im 70er haben sie sich hingestellt. In Waldshutingen stehen sie an der Gipsmühle. Da darf man 50 fahren. Oder in Freiburg in der Uffhauser Straße 30. Und es gibt noch so einige mehr. Eine Komplettübersicht findet ihr jederzeit auf unserer Homepage oder in der Baden-FM-App. Allen unterwegs wünschen wir eine gute Fahrt.

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1: Hallo, ich bin Annabelle Krieg, komme aus Iringen und ich mache schon seit meiner Kindheit leidenschaftlich gern Musik.
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1: Also ich habe in der Jugendmusikschule angefangen mit Gitarre zu spielen, und weil man bei Gitarrespielen auch so schön mitbrellern kann. Irgendwann wurde ich gefragt, hast du nicht Lust, mal in einer Jugendmusikschulband mitzusingen? Mhm. Erst so als Background, und dann dachte ich, ich habe da auch Lust, ein bisschen vorne was zu singen, und mir hat es einfach immer Spaß gemacht, vor Leuten zu stehen.
2: Cool.
1: Genau, und dann haben wir eine eigene Band gegründet, haben dann mit dann auf verschiedenen Festen gespielt in der Umgebung, und später hat sich das dann auch ein bisschen professioneller entwickelt, dass ich mit meinem Gitarrenlehrer und auch mit dem Schlagzeug- und Bandleiter zusammen und meiner besten Freundin mittlerweile Band gegründet habe, auf der wir auch auf Hochzeiten gespielt haben.
2: Genau, das ist ja cool. Wie toll. Du sprichst aber in der Vergangenheit, das heißt, ihr macht das nicht mehr, oder?
1: Also die Band gibt es immer noch in anderer Besetzung mittlerweile jetzt. Nach Corona habe ich beschlossen, dass ich gerne so ein bisschen mit irgendwas zurückstecken muss.
2: Na klar.
1: Weil es sonst irgendwann zu viel wird. So für mich trelle ich immer noch ein bisschen, und privat spiele ich auch manchmal auf einer Hochzeit von Freunden, aber nicht mehr beruflich, ja.
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7: In Freiburg bis zu 36 Grad und sogar auf dem Feldberg oben noch knapp 30 heute. Sonne und Wolken wechseln sich fröhlich ab. Örtlich kann es aber auch mal Regen geben. Ab morgen wird es dann wieder etwas angenehmer. Dann noch maximal 32 Grad und es bleibt trocken.
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7: Mit Benjamin Resetz. Hallo, schönen guten Tag. Ein neues Virus breitet sich aktuell unter Rindern in Süddeutschland aus. Auch hier in Südbaden gibt es schon Fälle. Ruth Strädling aus der Baden-FM-Nachrichtenredaktion, was ist bisher bekannt?
9: Laut dem zuständigen Friedrich-Löffler-Institut für Tiergesundheit wurden hier in Südbaden schon Fälle in etwa 100 Rinderhaltungen gemeldet. Die kranken Tiere leiden unter Fieber und Durchfall und geben weniger Milch. Tödlich ist die Krankheit aber offenbar nicht. Experten gehen jetzt davon aus, dass das Virus wahrscheinlich aus Afrika oder Asien stammt. Es könnte zum Beispiel eine Unterart des sogenannten Schmallenberg-Virus sein. Das hatte schon 2011 für Probleme hier gesorgt. Die gute Nachricht, für den Menschen ist das Virus wahrscheinlich nicht gefährlich. Es wird aber noch genauer untersucht, um eine mögliche Gefahr sicher auszuschließen.
7: Die Stadt Freiburg hat mehr als 3,4 Millionen Euro für die ukrainische Partnerstadt Lviv gesammelt, um in der Krisenzeit Unterstützung zu leisten. Ein großer Teil dieser Summe stammt aus einer städtischen Verdopplungsaktion, die Spenden bis zu 1 Million Euro verdoppelt hat. Oberbürgermeister Martin Horn wird in Kürze mit einer Delegation nach Lviv reisen, um gemeinsame Projekte weiterzuentwickeln und die Zusammenarbeit in der Wirtschaft auszubauen. Besonders wichtig ist die Unterstützung des Rehabilitationszentrum Unbroken, das Kriegsverwundeten aus der Ukraine hilft. Zudem haben Kinder aus Lviv die Möglichkeit, sich in Freiburg vom Kriegsgeschehen zu erholen und psychologische Hilfe zu erhalten. Das Bundeskartellamt geht gegen hohe Spritpreise vor. Die Behörde hat ein Verfahren gegen alle Raffineriebetreiber eröffnet, um zu prüfen, ob die Preise gerechtfertigt sind. Kartellamtspräsident Mund sagte, die ersten Mineralölkonzerne hätten bereits geantwortet. 2 Konzerne waren gerichtlich gegen die Auskunftspflicht vorgegangen. Damit sind sie aber vorerst gescheitert. 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
7: A5 Richtung Karlsruhe zwischen Freiburg-Mitte und Theningen. 8 Kilometer Stau, da dauert es 20 Minuten länger im Moment. Dann haben wir eine Viertelstunde Verzögerung auf der A5 Richtung Karlsruhe zwischen Efringenkirchen und dem Dreieck Neuenburg. 2 Kilometer Stau vor der Baustelle. Und auf der B33 Richtung Offenburg zwischen Hausach-Ost und Haslach im Kinzigtal wegen dichten Verkehr. Auch nochmal 12, 13 Minuten länger geht's auf der B3 Richtung Emmendingen zwischen Gundelfingen und Denzlingen ungefähr wegen dichten Verkehr.
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7: Witzig ist ja, dass wir genau auf der B3 Richtung Emmendingen bei Gundelfingen dann auch einen Blitzer noch haben im 100er. Jetzt, wenn wir da natürlich Stau haben, da macht er wahrscheinlich relativ wenige Bilder, da seid ihr zumindest dahingehend fein raus. In Freiburg in der Uffhauser Straße im 30er stehen sie auch noch, in Waldshut-Tiengen an der Gipsmühle, da darf man 50 fahren, oder in Steinen in der Kirchstraße, hat uns der Marlon gerade Bescheid gesagt, nach der Kirche kurz vorm Blumenladen im 30er. Und es gibt noch so einige mehr. Schaut da auch gerne mal auf unserer Homepage oder in der Baden FM App vorbei. Allen unterwegs wünschen wir eine gute Fahrt.
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14: Wie stark seid ihr als Familie? Gleich in 10 Minuten geht es hier bei uns in der Show um die Baden FM Familienrallye. Ein Tag für alle, die Lust auf Action, Ausflug und Familienzeit haben. Also auf dieses Gefühl, wenn man morgens losfährt und abends alle platt, aber glücklich wieder zu Hause ankommen. Was genau dahinter steckt und wie ihr mitmachen könnt, in 10 Minuten gibt es da die Infos. Außerdem Snow Patrol ist mit dabei, Chasing Cars und Shakira passt zum Wetter.
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11: In Schluchsee haben wir bis zu 30 Grad. Teilweise regnet es auch in den höheren Lagen. In Offenburg sind wir bei 35. Ab morgen ist es dann wieder überall trocken und freundlich. Etwas abkühlen tut's auch auf dann noch maximal 30 Grad.
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11: Mit Benjamin Resetz. Hallo, schönen guten Tag. In Freiburg müssen wegen der anhaltenden Hitze und Trockenheit jetzt schon die Fische umziehen. Wegen dem extremen Niedrigwasser müssen die Tiere insbesondere aus dem fast komplett ausgetrockneten Gewerbekanal in der Innenstadt gerettet werden. Freiwillige fangen die Tiere mit Keschern und bringen sie mit Kisten zum wasserreicheren Dietenbach, wo sie wieder ausgesetzt werden. Außerdem ruft die Stadt Freiburg die Bevölkerung dazu auf, nicht mehr in der Dreisam zu baden, um die schwachen Fische nicht weiter zu gefährden. Die Stadtverwaltung prüft ein Betretungsverbot für bestimmte Bereiche, um den Lebensraum der Tiere zu schützen. Nur gut jeder zweite Zug im Fernverkehr war im Juli pünktlich. So fällt die Bilanz der Deutschen Bahn aus. Nur knapp 53% der Fahrgäste kamen pünktlich oder mit weniger als 15 Minuten Verspätung am Ziel an. Die Bahn führt das zum einen auf die weiterhin großen Probleme in der Infrastruktur und das marode Schienennetz zurück. Außerdem hätten wegen der großen Hitze im Juni und Juli Instandhaltungsarbeiten verschoben werden müssen. Ein kreatives Projekt der Kita Sonnenschein und des Geschwister-Scholl-Gymnasiums in Waldkirch verbindet Generationen durch Kunst. Kita-Kinder im Alter von 3 bis 6 Jahren sollen Tiere malen, die anschließend von 5-Klässlern in individuelle Kuscheltiere verwandelt werden. Mit bunten Stoffresten lassen die Schüler die Zeichnungen dann lebendig werden. Anschließend werden die Plüschfreunde feierlich an die Kinder übergeben, die sie gezeichnet haben. Dieses Projekt fördert nicht nur die Kreativität, sondern auch das Miteinander und die Wertschätzung zwischen den verschiedenen alten Kindern. 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
11: Den längsten Stau haben wir auf der B3 Richtung Emmendingen zwischen Gundelfingen und Denzlingen. Zwischen 25 und 30 Minuten dauert es dort im Moment länger. B294 Richtung Haslach im Kinzigtal zwischen Freiburg Nord und Denzlingen auch dichter Verkehr. Deswegen dort 10 Minuten. Dann haben wir die A5 Richtung Karlsruhe zwischen Freiburg Mitte und Theningen. 6 Kilometer Stop and Go. Da dauert es eine Viertelstunde länger. Und A5 Richtung Karlsruhe zwischen Dreieckweid am Rhein und Dreieck Neuenburg. 3 Kilometer Stau, auch eine Viertelstunde da.
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11: In Lahr, in der Fritz-Rinderspacher Straße, da sind nur 20 erlaubt. Da haben sie einen hingestellt. Elzach, Frischnau, im 70er stehen sie auch. Steinen, Kirchstraße, nach der Kirche vorm Blumenladen, im 30er haben sie einen hingestellt. In Waldshutingen an der Gipsmühle sind 50 erlaubt oder an der B500 in St. Mergen sind es 70. Und das waren immer noch nicht alle. Schaut auch gerne mal auf unserer Homepage oder in der Baden FM App vorbei. Unter der 0800 50 60 106 kann man uns immer melden, wenn man noch was auf der Straße gesehen hat. Allen unterwegs wünschen wir eine gute Fahrt.
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Bin ein bisschen neidisch auf Melanie C, muss ich ganz ehrlich sagen. Ich habe gerade mal geschaut, wo sie herkommt, aus dem Vereinigten Königreich. Und wie das Wetter da ist. Da, wo Melanie C herkommt, sind gerade 24 Grad und Regen. Ein bisschen neidisch. Herzlichen Glückwunsch an der Stelle. Hier ist Baden FM am Dienstag. Europe sind am Start. Da ist es ein bisschen wärmer. Die kommen aus Schweden. The Final Countdown. Jetzt bei Baden FM.

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13: In Herbolzheim haben wir bis zu 35 Grad, in Feldberg-Bärental bis zu 30. Es ist weiter heiß bei uns in Baden. Dabei kann die Sonne scheinen, es ist aber teilweise auch grau und mancherorts regnet es sogar. Ab morgen dann wieder überall trocken und sonnig und sogar ein wenig kühler.
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13: Mit Benjamin Resetz. Hallo, schönen guten Abend. Eine schwerstverletzte 70-Jährige ist heute Vormittag in Pratteln im Kanton Basel-Landschaft in der Schweiz aufgefunden worden. Die Frau verstarb noch vor Ort, nahe der Tramhaltestelle Kästeli. Dort war sie kurz zuvor bewusstlos und stark blutend aufgefunden worden. Laut Polizei deuten die Spuren auf einen Verkehrsunfall mit einem unbekannten Fahrzeug hin. Die Polizei Basel-Landschaft bittet jetzt um Hinweise von Zeugen, die etwas beobachtet haben. Personen, die Informationen haben, werden auch aufgefordert, sich bei der Einsatzzentrale zu melden. In letzter Minute hat die Polizei eine vermisste Seniorin mitten in der Nacht aus der Elz bei Elzach gerettet. Die 74-Jährige war gegen 2 Uhr nachts von einem Pflegeheim als vermisst gemeldet worden. Es wurde befürchtet, dass sie sich in einer hilflosen Lage befinden könnte, was dann auch der Fall war. Mit einem Hubschrauber entdeckte die Polizei schließlich die Frau gegen 4.45 Uhr in dem Fluss und konnte sie aus dem Wasser retten. Den Angaben zufolge war die Frau stark erschöpft und konnte sich nur noch mit letzter Kraft über Wasser halten. Sie konnte medizinisch versorgt werden und befindet sich inzwischen auf dem Weg der Besserung. Die SICK AG hat ja vor geraumer Zeit angekündigt, hunderte Stellen abzubauen. Gemeinsam mit dem Betriebsrat hat man sich jetzt geeinigt, wie groß die Einschnitte an den Standorten in Südbaden werden. 230 Entlassungen wird es demnach geben. Weitere 220 Mitarbeiter scheiden aus natürlichen Gründen aus. Das Unternehmen will allen Mitarbeitern, die von den Entlassungen betroffen sind, helfen. So soll es finanzielle Unterstützung und Hilfe bei der beruflichen Neuorientierung geben, heißt es. Falscher Polizist, falscher Ableser und jetzt wohl auch ein falscher Arzt. Ein Ehepaar aus Kehl hat bei einem Telefonbetrug Gegenstände im Wert von rund 100.000 Euro verloren. Der Anrufer hatte sich als Arzt ausgegeben und dem Paar vorgegaukelt, dass eine Angehörige schwer erkrankt wäre. Nun benötigte sie ein teures Medikament, das im Voraus bezahlt werden müsste. Da sich das Ehepaar mutmaßlich in einer Schockstarre befand, übergaben die beiden am Montag schließlich Wertgegenstände an einen unbekannten Abholer. Den Betrug bemerkten die Eheleute erst, als es schon zu spät war. 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
13: Auf der A5 Richtung Karlsruhe zwischen Efringenkirchen und dem Dreieck Neuenburg staut sich's auf 2 Kilometern. Das dauert eine Viertelstunde länger. B3 Richtung Emmendingen zwischen Gundelfingen Industriegebiet Nord und Denzlingen Süd dichter Verkehr. Da sind's etwa 20 Minuten und auch rüber in die andere Richtung. B294 ist das dann. Haslach im Kinzigtal Richtung Freiburg. Zwischen Gundelfingen und Freiburg Nord in die andere Richtung dauert es 10 Minuten länger. Dann gucken wir noch auf den Autobahnzubringer Freiburg Mitte. Da sind es im Moment 8 Minuten. Da geht's also einigermaßen Richtung Autobahn statt auswärts.
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13: Blitzer haben wir auch nicht so schlecht. Und zwar in Steinen in der Kirchstraße zum Beispiel. Nach der Kirche und vor dem Blumenladen. Im 30er haben sie sich auf die Lauer gelegt. In Elzach in der Frischnau stehen sie im 70er. In Waldshutingen an der Gipsmühle im 50er haben sie einen hingestellt oder in Eimeldingen in der Rheinstraße. Auch dort sind 50 erlaubt. Habt ihr noch was gesehen? Sagt uns gerne Bescheid. 0800 50 60 106. Allen unterwegs eine gute Fahrt.
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24: Es gibt Namen, bei denen denkt man, okay, der Berufsweg war vielleicht nicht komplett zufällig.
0: Stefan Koch ist Koch. Klingt erstmal nach einem sehr konsequenten Lebenslauf, aber bei ihm steckt tatsächlich viel mehr dahinter. Schon als Kind hat Stefan durch seine Eltern mit Gastronomie den Kontakt bekommen. Mit 7 Jahren war das Thema irgendwie da und heute sagt er voller Stolz, Kochen ist meine Leidenschaft. Und sogar nach einem 12-Stunden-Tag stellt er sich zu Hause noch in die Küche und kocht für seine Familie. Warum man das freiwillig macht, wenn man beruflich den ganzen Tag am Herd steht, das hört ihr in Julika Goldschmidt trifft. Außerdem viel Musik. Michael Schulte, der war heute auch fleißig, der hat sein Frühstück vorbereitet. Heute Morgen um 5, so heißt zumindest sein Song aktueller. 5 a.m.
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1: Hallihallo, mein Name ist Stefan Koch. Ich bin Koch, Koch aus Leidenschaft.
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2: Wann war es dir klar, Stefan, dass du Koch werden möchtest?
1: Relativ früh, weil ich natürlich mit der Gastronomie durch meine Eltern, die auch selbstständig waren und auch noch sind, damit in Kontakt kam. Da war ich 7 Jahre alt. Und das Kochen ist eine Leidenschaft. Ich koche wahnsinnig gerne für Menschen, aber auch nach einem 12-Stunden-Tag kann ich mich ohne weiteres daheim noch hinstellen und auch für meine Familie noch kochen.
2: Wirklich wahr, weil ich glaube, das ist tatsächlich eher außergewöhnlich. Also das hört man eher selten, dass jemand, der das zum Beruf hat, dann eben anschließend auch noch Bock hat, sich nochmal hinzustellen.
1: Weil es eben für mich nicht Beruf ist, es ist eher Berufung.
2: Jetzt hast du gerade gesagt, du kennst es von klein auf. Deine Eltern sind auch beide in der Gastro tätig, beide selbstständig. Das hätte aber durchaus auch das Potenzial gehabt, als Abschreckung zu dienen, weil es ist schon auch ein harter Job, oder?
1: Es ist ein sehr harter Job, beziehungsweise er hat sich ein bisschen gewandelt. Ja, knapp in dem letzten Jahrzehnt, seit 2015, musste die Gastronomie, die Hotellerie, der Gewerbezweig, musste sich ändern. Ich hatte meine Ausbildung damals mit 16 Stunden am Tag erlebt.
2: Wahnsinn.
1: Das geht natürlich nicht mehr heutzutage und das finde ich auch ganz gut so, dass es nicht mehr geht.
2: Ja, ja.
1: Weil es muss wieder attraktiv werden, beziehungsweise es ist auch schon wieder attraktiv geworden im Zuge der Arbeitszeiten, aber auch in der Bezahlung.
2: Okay.
1: Und von dem her ist es eine ganz gute Sache, wenn man diesen Beruf denn erlernen möchte.
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2: Es ist wieder heiß und wechselhaft bei uns in Baden. Spitzenwerte wieder um die 36 Grad. Hier und da kann es auch wieder ein paar Schauer geben. Die Natur freut's, wirklich kühler wird's dadurch aber nicht. Das passiert dann morgen, immer noch oft über 30 Grad, aber etwas angenehmer als zuletzt.
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2: Mit Benjamin Resetz. Hallo, schönen guten Abend. Nur gut jeder zweite Zug im Fernverkehr war im Juli pünktlich. So fällt die Bilanz der Deutschen Bahn aus. Nur knapp 53% der Fahrgäste kamen pünktlich oder mit weniger als 15 Minuten Verspätung am Ziel an. Die Bahn führt das zum einen auf die weiterhin großen Probleme in der Infrastruktur und das marode Schienennetz zurück. Außerdem hätten wegen der großen Hitze im Juni und Juli Instandhaltungsarbeiten verschoben werden müssen.
3: Mutige Passanten haben im Moosweiher in Freiburg-Landwasser 3 Nichtschwimmerinnen vor dem Ertrinken gerettet. Die Frauen waren am Wochenende am Ufer des Sees unterwegs, gerieten dann aber laut Polizei immer weiter ins Wasser, bis sie schließlich nicht mehr stehen konnten und in Not gerieten. 2 Spaziergänger am Ufer bemerkten das und kamen den Frauen sofort zur Hilfe. Sie brachten ihnen eine Luftmatratze zum Festhalten, zogen sie aus dem Wasser und brachten sie sicher an Land. Danach versorgten die Helfer die Frauen und informierten einen Notarzt, der sie sicher ins Krankenhaus brachte. Die Polizei lobte jetzt die Helfer nochmal für ihren mutigen und selbstlosen Einsatz.
2: In Freiburg müssen wegen der anhaltenden Hitze und Trockenheit jetzt schon die Fische umziehen. Wegen dem extremen Niedrigwasser müssen die Tiere insbesondere aus dem fast komplett ausgetrockneten Gewerbekanal in der Innenstadt gerettet werden. Freiwillige fangen die Tiere mit Keschern und bringen sie mit Kisten zum wasserreicheren Dietenbach, wo sie wieder ausgesetzt werden. Außerdem ruft die Stadt Freiburg die Bevölkerung dazu auf, nicht mehr in der Dreisam zu baden, um die schwachen Fische nicht weiter zu gefährden. Die Stadtverwaltung prüft ein Betretungsverbot für bestimmte Bereiche, um den Lebensraum der Tiere zu schützen. Ein kreatives Projekt der Kita Sonnenschein und des Geschwister-Scholl-Gymnasiums in Waldkirch verbindet Generationen durch Kunst. Kita-Kinder im Alter von 3 bis 6 Jahren sollen Tiere malen, die anschließend von 5-Klässlern in individuelle Kuscheltiere verwandelt werden. Mit bunten Stoffresten lassen die Schüler die Zeichnungen dann lebendig werden. Anschließend werden die Plüschfreunde feierlich an die Kinder übergeben, die sie gezeichnet haben. Dieses Projekt fördert nicht nur die Kreativität, sondern auch das Miteinander und die Wertschätzung zwischen den verschiedenen alten Kindern. 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
2: A5 Richtung Karlsruhe zwischen Efringenkirchen und dem Dreieck Neuenburg. 2 Kilometer Stau, da dauert es 10 Minuten länger und sogar 20 Minuten länger geht's auf der B3 Richtung Emmendingen zwischen Gundelfingen und Denzlingen Süd. Dann haben wir nochmal auf der B31A, dem Autobahnzubringer Freiburg, Mitte Stadt auswärts ein bisschen Verkehr. Da sind's knapp 10 Minuten, ist ja einspurig dort.
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2: Und trotz der späten Stunde wird noch fleißig geblitzt. Zum Beispiel auf der B500 in St. Mergen, da darf man 70 fahren. In Waldshutingen an der Gipsmühle stehen sie, da gelten 50, genauso wie in Eimeldingen in der Rheinstraße. In Lahr in der Fritz-Rinders-Pacher Straße sind sogar nur 20, die man fahren darf. Und in Steinen in der Kirchstraße, und zwar nach der Kirche, aber noch vor dem Blumenladen stehen sie, da gelten wiederum 30. Habt ihr noch was gesehen, Staus oder Blitzer, dann teilt es uns gerne mit, kostenlos unter der 0800 50 60 106. Allen unterwegs wünschen wir eine gute Fahrt und sicheres Ankommen. 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
1: Ja, der Sommer ist noch voll im Gange, aber im Weinberg wird schon Richtung Herbst gearbeitet. Die Vorbereitungen für die Weinlese laufen nämlich schon. Und bevor aus den Trauben dann irgendwann neuer Süßer wird, passiert im Weinberg noch so einiges. Da wird nicht einfach gewartet und gehofft, dass die Reben schon wissen, was sie tun, auch wenn das natürlich der angenehmere Weg wäre. Andreas Löffler vom Weingut Löffler in Staufen-Wettelbrunn erklärt uns den nächsten wichtigen Schritt auf dem Weg zur Lese. Andreas, was muss denn noch gemacht werden?
2: Wir sind jetzt eigentlich beim zweiten Schritt, nachdem wir unsere Rebarbeiten getätigt, den Ertrag reguliert, eingestellt haben. Somit sind wir jetzt eher innerbetrieblich tätig. Das heißt, wir haben schon einiges nochmal abgefüllt, dass wir einfach Platz schaffen im Keller für die neue Weinernte. Zudem haben wir auch noch 6 neue Holzfässer gekriegt und die haben wir jetzt gestern und heute installiert. Da freuen wir uns drauf, wenn wir dann den neuen Jahrgang an Rotwein in die neuen Fässer einlagern können.
1: Also, es tut sich was im Weinberg und so wie es klingt, dauert es ja auch nicht mehr so lange. Ein Vögelchen hat uns sogar gezwitschert, dass es vielleicht schon nächste Woche losgehen könnte. Vielleicht, eventuell. Wir bleiben auf jeden Fall dran von Baden FM. Schließlich geht es ja um den neuen Süßen, ne? Da sollte man journalistisch natürlich sehr genau arbeiten.

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13: In Freiburg bis zu 36 Grad und sogar auf dem Feldberg oben noch knapp 30 heute. Sonne und Wolken wechseln sich fröhlich ab. Örtlich kann es aber auch mal Regen geben. Ab morgen wird es dann wieder etwas angenehmer. Dann noch maximal 32 Grad und es bleibt trocken.
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13: Mit Benjamin Resetz. Hallo, schönen guten Abend. Eine schwerstverletzte 70-Jährige ist heute Vormittag in Pratteln im Kanton Basel-Landschaft in der Schweiz aufgefunden worden. Die Frau verstarb noch vor Ort, nahe der Tramhaltestelle Kästeli. Dort war sie kurz zuvor bewusstlos und stark blutend aufgefunden worden. Laut Polizei deuten die Spuren auf einen Verkehrsunfall mit einem unbekannten Fahrzeug hin. Die Polizei Basel-Landschaft bittet jetzt um Hinweise von Zeugen, die etwas beobachtet haben. Personen, die Informationen haben, werden auch aufgefordert, sich bei der Einsatzzentrale zu melden. In letzter Minute hat die Polizei eine vermisste Seniorin mitten in der Nacht aus der Elz bei Elzach gerettet. Die 74-Jährige war gegen 2 Uhr nachts von einem Pflegeheim als vermisst gemeldet worden. Es wurde befürchtet, dass sie sich in einer hilflosen Lage befinden könnte, was dann auch der Fall war. Mit einem Hubschrauber entdeckte die Polizei schließlich die Frau gegen 4.45 Uhr in dem Fluss und konnte sie aus dem Wasser retten. Den Angaben zufolge war die Frau stark erschöpft und konnte sich nur noch mit letzter Kraft über Wasser halten. Sie konnte medizinisch versorgt werden und befindet sich inzwischen auf dem Weg der Besserung. Die SICK AG hat ja vor geraumer Zeit angekündigt, hunderte Stellen abzubauen. Gemeinsam mit dem Betriebsrat hat man sich jetzt geeinigt, wie groß die Einschnitte an den Standorten in Südbaden werden. 230 Entlassungen wird es demnach geben. Weitere 220 Mitarbeiter scheiden aus natürlichen Gründen aus. Das Unternehmen will allen Mitarbeitern, die von den Entlassungen betroffen sind, helfen. So soll es finanzielle Unterstützung und Hilfe bei der beruflichen Neuorientierung geben, heißt es. Falscher Polizist, falscher Ableser und jetzt wohl auch ein falscher Arzt. Ein Ehepaar aus Kehl hat bei einem Telefonbetrug Gegenstände im Wert von rund 100.000 Euro verloren. Der Anrufer hatte sich als Arzt ausgegeben und dem Paar vorgegaukelt, dass eine Angehörige schwer erkrankt wäre. Nun benötigte sie ein teures Medikament, das im Voraus bezahlt werden müsste. Da sich das Ehepaar mutmaßlich in einer Schockstarre befand, übergaben die beiden am Montag schließlich Wertgegenstände an einen unbekannten Abholer. Den Betrug bemerkten die Eheleute erst, als es schon zu spät war. 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
13: Auf der A5 Richtung Karlsruhe haben wir vor Efringenkirchen und dem Dreieck Neuenburg vor der Baustelle noch 2 Kilometer Stau. Da kann es knapp 10 Minuten länger gehen. Auch bis zu 10 Minuten Verzögerung zum Beispiel auf dem Autobahnzubringer Freiburg-Mitte statt auswärts im Einspurigen.
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13: Auf der B31 haben wir noch 2 Stück. Einmal Richtung Donaueschingen bei der Tankstelle in Friedenweiler und einmal Richtung Freiburg zwischen Löffingen und Röthenbach. Da darf man 100 fahren. Bei der Tankstelle in Friedenweiler darf man 70 fahren. In der Ortsumfahrung Haltingen stehen sie unter der Brücke im 30er oder an der B294 Richtung Elzach-Höhe-Waldkirch im 80er. Das war noch nicht ganz alles. Schaut gerne mal auf unserer Homepage oder in der Baden FM App vorbei. Allen unterwegs wünschen wir eine gute Fahrt und sicheres Ankommen.
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15: Wir sind in der ersten Sommerferienwoche in Baden und haben Sonne pur, Hitze, blauer Himmel und Wetter, bei dem man vielleicht nach 10 Minuten denkt, okay, schwarze Hose war vielleicht doch ein bisschen mutig. Aber Sommer ist ja nicht nur Wetter, Sommer hat ja auch einen ganz bestimmten Geschmack. Für die einen ist es Eis, für die anderen ist es Wassermelone, Grill, Freibad-Pommes. Wie schmeckt der Sommer für Südbaden? Wir haben euch gefragt. In 10 Minuten gibt's die Antwort. Außerdem Musik von Train mit Drive-By und Taylor Swift Frauenpower. Jetzt aktueller Song, Opelite.
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0: bei dem Wetter ist man nass von oben bis unten. Liegt vielleicht auch daran, weil das Eis von der Waffel tropft. Hier ist Baden FM am Dienstagabend. Schön, dass ihr mit dabei seid. Ja, wie schmeckt der Sommer? Die Frage haben wir uns vor 10 Minuten gestellt. Für manche ist es Eis, für andere ist es Grillgut, Wassermelone, Pommes im Freibad. Wir haben euch mal gefragt, wie schmeckt denn der Sommer 2026? Kann aus Freiburg hat er seine ganz eigene Antwort.
1: Für mich schmeckt der Sommer nach Tomate, Mozzarella und einer erfrischenden kalten Cola.
0: Und das klingt verdammt gut. Ja, Sommer sieht man, riecht man, fühlt man und manchmal schmeckt er einfach nach genau diesem einen Moment, den man im Winter vergeblich nachbauen will.
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2: Heute Abend in St. Peter sind es heiße 29 Grad bei wolkigem Himmel. Morgen früh zeigt das Thermometer im Schwarzwald bis zu 19 Grad an. Im Tagesverlauf wird es dann richtig warm mit Temperaturen bis zu 34 Grad und unbedecktem Himmel.
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2: Derzeit sind uns keine Meldungen bekannt. Kommt gut an euer Ziel.
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2: In Steinen in der Kirchstraße steht ein Blitzer, erlaubt sind 30. Auch in Donaueschingen wird in der Dürrheimer Straße geblitzt. Und zuletzt haben wir noch eine Kontrolle an der Gipsmühle in Waldshut. Tingen, erlaubt sind höchstens 50.
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1: Noch bevor der Wecker klingelt, beginnt draußen in der Natur schon ein Konzert. Und das Spannende, die Vögel singen nicht alle gleichzeitig. Als erste starten oft Rotkehlchen und Amseln noch in der Dämmerung. Danach folgen Meisen, Finken und später die Spatzen. Der Grund, jede Vogelart ist zu einer anderen Zeit aktiv und nutzt ihre eigene Sendezeit, um Revier- und Partnersuche zu regeln. Wissenschaftler nennen das auch die Vogeluhr, die perfekt getimt und bestens gestimmt ist. Und jede Vogelart hat eben ihren festen Auftritt. Manche können schon bei wenigem Licht aktiv werden, andere warten auf die ersten Sonnenstrahlen. Und deshalb beginnt das Konzert jeden Morgen fast nach demselben Plan. Eure Mariella Mischial.
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0: 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Jetzt euer Lieblingssong von Ed Sheeran bei Baden FM.
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3: Mit Moritz Einzel, guten Abend. Nach dem großen Migrantenandrang letzte Woche auf die spanische Exklave Ceuta haben die EU-Innenminister Spanien den Rücken gestärkt. Die EU stehe geschlossen hinter Spanien und sei bereit, das Land zu unterstützen, hieß es nach einer kurzfristig einberufenen Videokonferenz der EU-Innenminister. In den letzten Tagen klang das noch anders, da hatte es Kritik am Umgang Spaniens mit der Krise gegeben. Ende der vergangenen Woche waren in kurzer Zeit rund 72.000 Migranten von Marokko aus nach Ceuta gelangt. Die allermeisten sind zurückgekehrt, es sind aber auch Dutzende Todesopfer zu beklagen. Das Bundeskartellamt ermittelt wegen der hohen Spritpreise. Die Behörde hat gegen sämtliche Betreiber von Raffinerien Verfahren eingeleitet, um herauszufinden, ob die Preise gerechtfertigt sind. Laut Kartellamtspräsident Mundt haben die ersten Konzerne bereits geantwortet. Zwei gingen gerichtlich gegen die Auskunftspflicht vor, sind damit aber vorerst gescheitert. Die Stadt Pisa in der Toskana ist bei Urlaubern beliebt und jetzt in der Ferienzeit sind erst recht viele dort. Die haben heute Vormittag einen Schreckmoment erlebt. Dominik Schweiger berichtet.
4: Gegen 10.15 Uhr wurde Pisa von einem Erdbeben erschüttert. Es hatte nach Behördenangaben eine Stärke von 4,3. Aus Sorge vor größeren Schäden rannten viele Menschen auf die Straßen. Es gingen hunderte Notrufe ein. Die gute Nachricht, Verletzte gab's wohl keine. Und der weltberühmte schiefe Turm von Pisa ist auch nicht beschädigt worden. Die 50 Meter hohe Touristenattraktion blieb geöffnet.
3: Torwart Marc-André Ter Stegen spielt in der kommenden Saison bei Ajax Amsterdam. Der 34-jährige Torwart wird für ein Jahr vom FC Barcelona an den niederländischen Rekordmeister verliehen. Bei Barca hat Ter Stegen schon länger keine Perspektive mehr. Außerdem brachte ihn großes Verletzungspech um die WM-Teilnahme mit der deutschen Fußballnationalmannschaft. 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
6: Am Abend zeigt das Thermometer in Bad Krozingen heiße 29 Grad, begleitet von leichtem Regen. Auf dem Belchengipfel sind es mit 24 Grad wolkige Bedingungen. Morgen früh erwarten wir im Breisgau bis zu 22 Grad. Der Tageshöchstwert erreicht am Mittwoch beeindruckende 37 Grad bei wolkenfreiem Himmel.
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6: Im Moment gibt es keine bekannten Verkehrsbehinderungen. Gute Fahrt.
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6: In Steinen in der Kirchstraße steht ein Blitzer, erlaubt sind 30. Auch in Friesenheim wird in der Adlerstraße geblitzt. Letzter Blitzer für den Moment. Höhe St. Mergen auf der B500, hier gelten 70.
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1: Ich hoffe, ihr könnt irgendwoher ein bisschen Erfrischung bekommen. Kalte Tücher direkt auf dem Körper, die sollen helfen. Also die anfeuchten und dann einfach drauf. Ja, und natürlich hilft auch ein bisschen Musik, die erfrischt. Tom Gregory habe ich für euch mit Small Steps und Javi Hammerstone auch aus England, genau wie Tom Gregory auch. To Love Somebody, den gibt's jetzt.
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1: Hallo, ich bin Annabel Krieg, komme aus Iring und ich mache schon seit meiner Kindheit leidenschaftlich gern Musik.
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1: Also ich habe in der Jugendmusikschule angefangen mit Gitarre zu spielen, und weil man bei Gitarre spielen auch so schön mitbrellern kann. Irgendwann wurde ich gefragt, hast du nicht Lust, mal in einer Jugendmusikschulband mitzusingen? Mhm. Erst so als Background, und dann dachte ich, na, ich habe da auch Lust, ein bisschen vorne was zu singen, und mir hat es einfach immer Spaß gemacht, vor Leuten zu stehen.
2: Cool.
1: Genau, und dann haben wir eine eigene Band gegründet, haben dann mit dann auf verschiedenen Festen gespielt in der Umgebung, und später hat sich das dann auch ein bisschen professioneller entwickelt, dass ich mit meinem Gitarrenlehrer und auch mit dem Schlagzeug- und Bandleiter zusammen und meiner besten Freundin mittlerweile Band gegründet habe, auf der wir auch auf Hochzeiten gespielt haben.
2: Das ist ja cool. Wie toll. Du sprichst aber in der Vergangenheit, das heißt, ihr macht das nicht mehr, oder?
1: Also die Band gibt es immer noch in anderer Besetzung mittlerweile jetzt. Nach Corona habe ich beschlossen, dass ich gerne so ein bisschen mit irgendwas zurückstecken muss.
2: Na klar.
1: Weil es sonst irgendwann zu viel wird. So für mich trelle ich immer noch ein bisschen, und privat spiele ich auch manchmal auf einer Hochzeit von Freunden, aber nicht mehr beruflich, ja.
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3: Am Abend wurden in Freiburg warme 25 Grad gemessen, begleitet von leichtem Regen. Für den Morgen im Breisgau sind Temperaturen bis zu 21 Grad zu erwarten. Im Laufe des Tages steigen die Werte dann auf bis zu 37 Grad, während der Himmel unbedeckt bleibt.
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1: B33, Offenburg Richtung Donaueschingen, zwischen Triberg B500 und St. Georgen dichter Verkehr, mindestens 10 Minuten Zeitverlust. Fahrt vorsichtig und passt auf euch auf.
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1: Blitzer in Waldshut, Tingen in der Klettgaustraße. Auch auf der A5 Höhe Bad Krotzingen wird derzeit kontrolliert. Schließlich wird in Lörrach in der Greta-Straße geblitzt. Erlaubt sind 30.
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2: Mit Moritz Einzel, guten Abend. Italiens Regierung ruft für alle 27 Großstädte die höchste Hitzealarmstufe aus. Das bedeutet unter anderem ein Arbeitsverbot für Menschen in Landwirtschaft und Bauwesen für die heißesten Stunden des Tages. Und in Österreich wurde der Allzeithitzerekord von 2013 geknackt. In Wien-Stammersdorf wurden 41 Grad gemessen. FIFA-Präsident Infantino steht ja gerade massiv in der Kritik nach dem Scheitern seines WM-Investorendeals. Berichte, wonach er geradezu um politische Unterstützung gebettelt haben soll, hat der Fußball-Weltverband jetzt aber deutlich zurückgewiesen. Oliver Obanke berichtet.
3: Geradezu verzweifelt soll Gianni Infantino versucht haben, US-Präsident Trump telefonisch zu erreichen, offenbar damit er öffentlich ein gutes Wort für ihn einlegt. Die britische Times berichtete das unter anderem unter Berufung auf Recherchen der New York Post. Aber alles großer Quatsch, betont die FIFA. Infantino habe weder Trump noch andere Mitglieder der US-Regierung angerufen. Das US-Außenministerium wies zudem Berichte über ein geplantes mögliches Treffen von Infantino mit Außenminister Rubio zurück.
2: Der Energieverbrauch in Deutschland ist im ersten Halbjahr gesunken, sagt die Arbeitsgemeinschaft Energiebilanzen. Hauptgründe für den knapp 2% geringeren Verbrauch sind demnach die schwache Konjunktur und der Energiepreisanstieg. Vor allem wurde weniger Mineralöl verbraucht. Florian Wellbrock ist neuer Europameister im Freiwasserschwimmen über 10 Kilometer. Beim Rennen in der Seine in Paris war der 28-Jährige der Beste.
4: Mehrfach Weltmeister geworden, einmal Olympiasieger geworden und diese eine Medaille hat irgendwie noch gefehlt. Und das Puzzle jetzt irgendwie zu haben, also das Puzzleteil für das Gesamtbild, das bedeutet mir schon sehr, sehr viel.
2: Wellbrock in der ARD. Zweiter wurde David Bethlehem aus Ungarn. Mit Oliver Klemet schwamm ein weiterer Deutscher auf Rang 3. 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
5: Am Abend zeigt sich Mülheim mit heißen 27 Grad und etwas Regen. In Basel sind es zur gleichen Zeit 22 Grad bei stark bewölktem Himmel. Für Mittwochmorgen sind im Markgräflerland bis zu 22 Grad zu erwarten. Im Laufe des Tages steigen die Temperaturen dann auf höchstens 38 Grad unter unbedecktem Himmel.
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5: B33 Offenburg Richtung Donaueschingen. Zwischen Triberg B500 und St. Georgen dichter Verkehr. Mindestens 10 Minuten Zeitverlust. Fahrt vorsichtig und passt auf euch auf.
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5: Blitzer in Waldshut, Tingen in der Klettgaustraße. Noch ein Blitzer steht in Friesenheim in der Adlerstraße. 30 ist hier die Höchstgeschwindigkeit. Außerdem wird auf der B500 bei St. Mergen kontrolliert. Erlaubt sind 70.
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6: Wir haben ja heute den ganzen Tag darüber gesprochen, wie der Sommer in Baden schmeckt. Nach Wassermelone, nach Aperol Spritz. Manche haben gesagt, nach Sonnencreme. Da dachte ich, Leute, die ist aber eher für äußere Anwendung. Und in 10 Minuten geht es darum, wie der Sommer klingt in unseren Aha-Momenten. Und bis dahin, Rag & Bone Man und Skin. Mal Smith ist auch dabei. Drive Safe gibt's jetzt.
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1: Noch bevor der Wecker klingelt, beginnt draußen in der Natur schon ein Konzert. Und das Spannende, die Vögel singen nicht alle gleichzeitig. Als erste starten oft Rotkehlchen und Amseln, noch in der Dämmerung. Danach folgen Meisen, Finken und später die Spatzen. Der Grund, jede Vogelart ist zu einer anderen Zeit aktiv und nutzt ihre eigene Sendezeit, um Revier- und Partnersuche zu regeln. Wissenschaftler nennen das auch die Vogeluhr, die perfekt getimt und bestens gestimmt ist. Und jede Vogelart hat eben ihren festen Auftritt. Manche können schon bei wenigem Licht aktiv werden, andere warten auf die ersten Sonnenstrahlen. Und deshalb beginnt das Konzert jeden Morgen fast nach demselben Plan. Eure Mariella Mischial.
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3: Heute Abend in Schluchsee sind angenehme 23 Grad zu erwarten, begleitet von etwas Regen. Am Mittwochmorgen zeigt das Thermometer bis zu 18 Grad im Schwarzwald an. Im Verlauf des Tages steigen die Temperaturen auf bis zu 32 Grad, während der Himmel wolkenlos bleibt.
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3: Derzeit sind uns keine Meldungen bekannt. Kommt gut an euer Ziel.
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3: Blitzer in Friesenheim in der Adlerstraße. Hier sind 30 erlaubt. Ebenfalls kontrolliert wird auf der B34 in Höhe Dogern. Hier sind 100 erlaubt. Und zuletzt haben wir noch eine Kontrolle in Höhe von Bad Krozingen auf der A5. Erlaubt sind 120.

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0: Baden-FM ist hier am Dienstag und wir sind in der ersten vollen Woche der Sommerferien bei uns in Baden. Das Wetter sagt seit Wochen, Sommer schreit es regelrecht mit viel Sonne, hohen Temperaturen und knallblauem Himmel. Aber wie schmeckt der Sommer eigentlich? Für Claudia aus Offenburg so.
1: Für mich schmeckt der Sommer nach Peach Perfect Spritz und Sonnencreme.
0: Ja, und da sieht man mal, wie sinnlich wir Menschen hier unterwegs sind. Sommer fühlen, riechen, sehen und eben auch schmecken. Ja, und hören auch. 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
1: Mit Hendrik Daum. Italien ächzt unter der Hitze und auch der Rest Europas hat mit den hohen Temperaturen zu kämpfen. Jetzt hat die Regierung in Rom die höchste Hitzewarnstufe ausgerufen. Moritz Einzel berichtet.
2: In Italien ist die aktuelle Hitzewelle laut der Regierung in Rom ein potenzieller Gesundheitsnotstand. Ab Donnerstag soll für alle 27 Großstädte die höchste Alarmstufe gelten. Heißt unter anderem Arbeitsverbot für Menschen in Landwirtschaft und Bauwesen während der heißesten Stunden des Tages. Unsere Nachbarn in Österreich melden derweil einen neuen Allzeit-Hitzerekord. In Wien-Stammersdorf wurden heute 41 Grad gemessen.
1: Nach einer Sondersitzung des Innenausschusses zum Anschlag auf den Berliner CSD sind nach Ansicht der Grünen noch viele Fragen offen. Fraktionsvize von Notz sagte der Rheinischen Post, wesentliche Tatumstände seien noch nicht geklärt. Das betreffe unter anderem die vermeintliche Tatwaffe, eine Machete, die bisher nicht gefunden worden sei. Von Notz kritisierte, es gebe noch keine chronologische Aufstellung des Behördenhandelns. Bundesinnenminister Dobrindt hat das jetzt aber zugesagt. Das Bundeskartellamt ermittelt wegen der hohen Spritpreise. Die Behörde hat gegen sämtliche Betreiber von Raffinerien Verfahren eingeleitet, um herauszufinden, ob die Preise gerechtfertigt sind. Laut Kartellamtspräsident Mund haben die ersten Konzerne bereits geantwortet. Zwei gingen gerichtlich gegen die Auskunftspflicht vor, sind damit aber vorerst gescheitert. Nach ihrem Streit über die Migrationskrise in der spanischen Exklave Ceuta wollen die EU-Staaten künftig geschlossener auftreten. Bei einer Videokonferenz haben sie außerdem vereinbart, Social Media als Frühwarnsystem künftig besser im Blick zu behalten. In der vergangenen Woche waren nach Angaben der spanischen Regierung zwischenzeitlich rund 72.000 Menschen aus Marokko in Ceuta. Inzwischen sind aber etwa 70.000 Menschen wieder nach Marokko zurückgekehrt. 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
3: Heute Abend zeigt sich das Wetter in Weil am Rhein bei angenehmen 22 Grad, begleitet von starken Wolken. In St. Peter sind die Temperaturen ähnlich, jedoch ist mit etwas Regen zu rechnen. Morgen früh wird die Rheinebene bei milden 22 Grad begrüßt, bevor die Temperaturen im Tagesverlauf auf bis zu 38 Grad ansteigen. Der Himmel präsentiert sich wolkenfrei.
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3: Im Moment gibt es keine bekannten Verkehrsbehinderungen. Gute Fahrt.
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3: Blitzer in Rheinfelden in der Rabenfelsstraße, hier sind 20 erlaubt. Auch in Lörrach wird in der Greta-Straße geblitzt. Blitzer in Waldshut, Thiengen in der Klettgaustraße.
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4: Das Gute ist ja, wenn man den Sommer liebt, den Herbst aber auch, dann fällt man nicht in so ein tiefes Loch, wenn er dann da ist. Ja, und ich persönlich freue mich jetzt schon riesig auf den Herbst, weil der auch so viel Tolles mit sich bringt. Und die ersten Vorboten, den neuen Süßen, gibt es schon bald und wir verfolgen die Schritte dorthin. In 10 Minuten schauen wir uns den nächsten an und bis dahin Musik von Gautier. Somebody that I used to know, Ray Dalton, der ist mit Blood Running jetzt für euch dabei.
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1: In Baden laufen die Vorbereitungen auf die Weinlese für den neuen Süßen auf Hochtouren. Damit die Trauben beste Bedingungen haben, gibt es schon Wochen vor der Ernte jede Menge zu tun. Andreas Löffler vom Weingut Löffler in Staufen-Wettelbrunn erklärt uns den nächsten wichtigen Schritt.
2: Wir sind jetzt eigentlich beim zweiten Schritt, nachdem wir unsere Rebarbeiten getätigt, den Ertrag reguliert, eingestellt haben. Somit sind wir jetzt eher innerbetrieblich tätig. Das heißt, wir haben schon einiges nochmal abgefüllt, dass man einfach Platz schaffe im Keller für die neue Weinernte. Zudem haben wir auch noch 6 neue Holzfässer gekriegt und die haben wir jetzt gestern und heute installiert. Da freuen wir uns drauf, wenn wir dann den neuen Jahrgang an Rotwein in die neuen Fässer einlagern können.
1: Da sind wir ja gespannt, wie die kommenden Schritte aussehen, aber es scheint nicht mehr lange zu dauern bis zur Lese. Ein Vögelchen hat uns auch gezwitschert, dass es vielleicht sogar schon nächste Woche soweit ist.

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3: In Kirchzarten bleibt es heute Nacht warm mit 25 Grad, begleitet von starken Wolken. Am Mittwochmorgen zeigt das Thermometer bis zu 21 Grad im Breisgau an. Im Tagesverlauf steigen die Temperaturen auf bis zu 36 Grad, während starker Regen erwartet wird.
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3: Derzeit sind uns keine Meldungen bekannt. Kommt gut an euer Ziel.
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3: Blitzer in Lörrach, in der Greta-Straße. Hier sind 30 erlaubt. Auch in Donaueschingen wird in der Dürrheimer Straße geblitzt. Zum Schluss

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0: Wann war es dir klar, Stefan, dass du Koch werden möchtest?
1: Relativ früh, weil ich natürlich mit der Gastronomie durch meine Eltern, die auch selbstständig waren und auch noch sind, damit in Kontakt kam. Da war ich 7 Jahre alt. Und das Kochen ist eine Leidenschaft. Ich koche wahnsinnig gerne für Menschen, aber auch nach einem 12-Stunden-Tag kann ich mich ohne weiteres daheim noch hinstellen und auch für meine Familie noch kochen.
0: Wirklich wahr, weil ich glaube, das ist tatsächlich eher außergewöhnlich. Also das hört man eher selten, dass jemand, der das zum Beruf hat, dann eben anschließend auch noch Bock hat, sich nochmal hinzustellen.
1: Weil es eben für mich nicht Beruf ist, es ist eher Berufung.
0: Jetzt hast du gerade gesagt, du kennst es von klein auf. Deine Eltern sind auch beide in der Gastro tätig, beide selbstständig. Das hätte aber durchaus auch das Potenzial gehabt, als Abschreckung zu dienen, weil es ist schon auch ein harter Job, oder?
1: Es ist ein sehr harter Job, beziehungsweise er hat sich ein bisschen gewandelt. Ja, knapp in dem letzten Jahrzehnt, seit 2015, musste die Gastronomie und die Hotellerie, der Gewerbezweig, musste sich ändern. Ich hatte meine Ausbildung damals mit 16 Stunden am Tag erlebt.
0: Wahnsinn.
1: Das geht natürlich nicht mehr heutzutage und das finde ich auch ganz gut so, dass das nicht mehr geht.
0: Ja, ja.
1: Weil es muss wieder attraktiv werden, beziehungsweise es ist auch schon wieder attraktiv geworden im Zuge der Arbeitszeiten, aber auch in der Bezahlung.
0: Okay.
1: Und von dem her ist das eine ganz gute Sache, wenn man diesen Beruf denn erlernen möchte.

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2: Mit Hendrik Daum. Die schwarz-rote Koalition trifft derzeit Vorkehrungen für eine Neuauflage des Zivildienstes, und zwar für den Fall, dass die Wehrpflicht wieder eingeführt werden muss, um so genügend Soldatinnen und Soldaten zu rekrutieren. Linke und FDP kritisieren diese Vorbereitungen der Bundesregierung für einen neuen Zivildienst. Linken-Chefin Schwertner warnte, ein verpflichtender Zivildienst könnte tariflich bezahlte Arbeit im Sozialbereich verdrängen. Und FDP-Generalsekretär Hagen sagte, die Pläne zeigten, dass die Bundesregierung kein Vertrauen habe, die Sollstärke der Bundeswehr durch Freiwilligkeit zu erreichen. Rund 72.000 Migranten sind vergangene Woche irregulär in die spanische Nordafrika-Exklave Ceuta gelangt. Etwa 70.000 von ihnen sind inzwischen wieder nach Marokko zurückgekehrt. Einige der EU-Mitgliedstaaten hatten Spanien wegen des Vorfalls heftig für seine Migrationspolitik kritisiert. Jetzt haben sich die EU-Innenminister in einer Krisensitzung ausgesprochen. Was dabei rausgekommen ist, berichtet Ursula Winkler.
3: Sie wollen künftig besser vorbereitet sein durch Frühwarnsysteme. Dazu gehört zum Beispiel auch, genauer in die sozialen Medien zu schauen. Denn viele Migranten hatten gesagt, sie seien durch Videos und Nachrichten bei TikTok und Co. auf die angeblich offene Grenze aufmerksam geworden. Sonst hätten sicher nicht zigtausende diese gefährliche Reise angetreten. Mindestens 75 Menschen starben ja im Meer. Der Ansturm hatte auch für Streit zwischen den EU-Ländern gesorgt. Jetzt lobten aber die Innenminister das rasche Handeln der spanischen Behörden.
2: Über der Ostsee ist es erneut zu einem militärischen Zwischenfall gekommen. Die polnische Luftwaffe hat dort nach eigenen Angaben ein russisches Aufklärungsflugzeug abgefangen, zum dritten Mal innerhalb weniger Tage. Polen spricht von provokativen Aktionen Russlands. Der polnische Luftraum sei aber nicht verletzt worden. Die Grünen fordern einen besseren Hitzeschutz. Bundeskanzler Merz müsse eine Krise diesen Ausmaßes jetzt zur Chefsache machen. Das sagte Grünen-Fraktionschefin Dröge. Nötig sei in erster Linie ein Abkühl-Sofortprogramm für Krankenhäuser und Pflegeeinrichtungen, um besonders vulnerable Menschen zu schützen. 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
6: In der Nacht bei den Baden-FM-Studios liegen die Temperaturen bei warmen 26 Grad, begleitet von starker Bewölkung. Auf dem Feldberggipfel sind es 19 Grad, ebenfalls bewölkt. Am Mittwochmorgen erwarten wir im Breisgau bis zu 22 Grad. Im Laufe des Tages steigt das Thermometer dann auf höchstens 37 Grad und der Himmel präsentiert sich wolkenlos.
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6: Aktuell liegen uns keine Verkehrsmeldungen vor. Gute Fahrt.
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6: In Donaueschingen in der Dürrheimer Straße wird geblitzt, hier gelten 50. In Höhe Dogern wird gerade auf der B34 geblitzt. Zum Schluss noch ein Blitzer in Steinen in der Kirchstraße, hier gilt 30.
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3: In Emmendingen liegt die Temperatur in der Nacht bei warmen 26 Grad, begleitet von starker Bewölkung. Morgen früh wird es im Breisgau bis zu 23 Grad geben. Am Tag steigen die Werte auf maximal 37 Grad, wobei etwas Regen möglich ist.
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3: Im Moment gibt es keine bekannten Verkehrsbehinderungen. Gute Fahrt.
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3: In Donaueschingen in der Dürrheimer Straße wird geblitzt. Hier gelten 50. Auch in Neuenburg am Rhein wird in der Rheinstraße geblitzt. Außerdem wird in der Rheinstraße in Eimeldingen geblitzt. Die Höchstgeschwindigkeit beträgt dort 50.
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1: Mit Hendrik Daum. Die Innenminister der Europäischen Union wollen die spanische Regierung beim Schutz der EU-Außengrenze künftig stärker unterstützen. Das ist das Ergebnis einer gemeinsamen Videokonferenz. Zehntausende Menschen waren vergangene Woche von Marokko aus zwischenzeitlich in die spanische Exklave Ceuta eingedrungen. Von den insgesamt rund 72.000 Migranten sind inzwischen etwa 70.000 wieder nach Marokko zurückgekehrt. Mindestens 75 Menschen starben bei dem Versuch, Ceuta schwimmend zu erreichen. Nach einer Sondersitzung des Innenausschusses zum Anschlag auf den Berliner CSD sind nach Ansicht der Grünen noch viele Fragen offen. Fraktionsvize von Notz sagte, wesentliche Tatumstände seien noch nicht geklärt. Das betreffe unter anderem die vermeintliche Tatwaffe, eine Machete, die bisher nicht gefunden worden sei. Von Notz kritisierte, es gebe noch keine chronologische Aufstellung des Behördenhandels. Innenminister Dobrindt hat das inzwischen aber zugesagt. Das Bundeskartellamt ermittelt wegen der hohen Spritpreise. Die Behörde hat gegen sämtliche Betreiber von Raffinerien Verfahren eingeleitet, um herauszufinden, ob die Preise gerechtfertigt sind. Laut Kartellamtspräsident Mund haben die ersten Konzerne bereits geantwortet. Zwei gingen gerichtlich gegen die Auskunftspflicht vor, sind damit aber vorerst gescheitert. FIFA-Boss Gianni Infantino hat Medienberichten zufolge für den heutigen Mittwoch zu einer Krisensitzung des Weltverbands nach Marokko geladen. Der heftig in der Kritik stehende FIFA-Boss, heißt es, habe wichtige Mitarbeiter zu einem Treffen in die Hauptstadt Rabat beordert. Allerdings sei unklar, was er dort genau besprechen wolle. Infantino hatte zuletzt für eine Welle der Empörung in der Fußballwelt gesorgt, als seine Pläne zum Verkauf von WM-Rechten an Investoren bekannt wurden. 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
4: In Schlingen zeigt das Thermometer in der Nacht warme 25 Grad bei stark bewölktem Himmel. In St. Blasien liegen die Temperaturen bei 20 Grad, ebenfalls stark bewölkt. Am Morgen sind in der Rheinebene bis zu 22 Grad zu erwarten. Im Laufe des Tages steigt das Thermometer dann auf höchstens 37 Grad und der Himmel bleibt wolkenfrei.
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4: Im Moment gibt es keine bekannten Verkehrsbehinderungen. Gute Fahrt.
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4: In Friesenheim in der Adlerstraße steht ein Blitzer. Erlaubt sind 30. Auf der A5 bei Bad Krozingen gibt es eine weitere Kontrolle. Schließlich wird in Lörrach in der Greta-Straße geblitzt. Erlaubt sind 30.
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1: Woher kommt der Ausdruck an allen Registern ziehen? Achtung, jetzt wird's sehr musikalisch, denn die Orgel ist ein majestätisches Instrument, das ganz viele Register hat. Die aktivieren verschiedene Pfeifen und erzeugen somit unterschiedliche Klangfarben. Wenn ein Organist alle Register zieht, nutzt er die gesamte Bandbreite der Klänge, die die Orgel zu bieten hat. Das ist wie ein großes Orchester, das auf einmal spielt. Übertragen auf andere Lebensbereiche bedeutet das, dass jemand wirklich alles gibt und sich keine Mühen scheut, um sein Ziel zu erreichen. Er zieht an allen Registern. Eure Mariella Miskial.
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1: Mit Hendrik Daum. Die Innenminister der Europäischen Union wollen die spanische Regierung beim Schutz der EU-Außengrenze künftig stärker unterstützen. Das ist das Ergebnis einer gemeinsamen Videokonferenz. Zehntausende Menschen waren vergangene Woche von Marokko aus zwischenzeitlich in die spanische Exklave Ceuta eingedrungen. Von den insgesamt rund 72.000 Migranten sind inzwischen etwa 70.000 wieder nach Marokko zurückgekehrt. Mindestens 75 Menschen starben bei dem Versuch, Ceuta schwimmend zu erreichen. Nach einer Sondersitzung des Innenausschusses zum Anschlag auf den Berliner CSD sind nach Ansicht der Grünen noch viele Fragen offen. Fraktionsvize von Notz sagte, wesentliche Tatumstände seien noch nicht geklärt. Das betreffe unter anderem die vermeintliche Tatwaffe, eine Machete, die bisher nicht gefunden worden sei. Von Notz kritisierte, es gebe noch keine chronologische Aufstellung des Behördenhandels. Innenminister Dobrindt hat das inzwischen aber zugesagt. Das Bundeskartellamt ermittelt wegen der hohen Spritpreise. Die Behörde hat gegen sämtliche Betreiber von Raffinerien Verfahren eingeleitet, um herauszufinden, ob die Preise gerechtfertigt sind. Laut Kartellamtspräsident Mund haben die ersten Konzerne bereits geantwortet. Zwei gingen gerichtlich gegen die Auskunftspflicht vor, sind damit aber vorerst gescheitert. FIFA-Boss Gianni Infantino hat Medienberichten zufolge für den heutigen Mittwoch zu einer Krisensitzung des Weltverbands nach Marokko geladen. Der heftig in der Kritik stehende FIFA-Boss, heißt es, habe wichtige Mitarbeiter zu einem Treffen in die Hauptstadt Rabat beordert. Allerdings sei unklar, was er dort genau besprechen wolle. Infantino hatte zuletzt für eine Welle der Empörung in der Fußballwelt gesorgt, als seine Pläne zum Verkauf von WM-Rechten an Investoren bekannt wurden. 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
4: In Lenzkirch ist es derzeit nachts mild mit 21 Grad und stark bewölktem Himmel. Am Morgen sinken die Temperaturen auf bis zu 19 Grad im Schwarzwald. Im Laufe des Tages steigen die Werte dann auf bis zu 33 Grad und der Himmel zeigt

0: 30, wolkenfrei.
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0: Im Moment gibt es keine bekannten Verkehrsbehinderungen. Gute Fahrt.
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0: In Donaueschingen in der Dürrheimer Straße wird geblitzt. Hier gelten 50. In Höhe Dogern wird gerade auf der B34 geblitzt. In Neuenburg am Rhein stehen sie gerade in der Rheinstraße. Erlaubt sind 30.
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1: Hallo zusammen, ich bin der Andreas aus Merdingen. Die Leidenschaft und mein großes Hobby ist das Kochen und viele, viele Freunde damit glücklich zu machen.
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2: Wie bist du dazu gekommen?
1: Meiner Oma früher als Kind schon über die Schulter geschaut und so hat sich das entwickelt.
2: Ach, das ist ja ein Traum.
1: 16, 17 Jahre habe ich angefangen für Freunde bei Geburtstage kalte Buffets zu machen. So wie es früher üblich war.
2: Ja.
1: Mit Flachsplatte und Forellefilet, was heute kein Mensch mehr will. Wobei das alles wieder im Kommen ist.
2: Ja, also zum
1: auch
2: Glück.
1: Gerade so mal ein gekochter Schinken mit Fleischsalat gefüllt und zwei Spargel drin und das dann gerollt. Das war so früher üblich. Ist dann aus der Mode gekommen mit dem ganzen Fingerfood-Zeug, aber jetzt wird es wieder verlangt.
2: Und du lieferst?
1: Ich liefer ab, ja.
2: Und dann kochst du auch noch für dich und deine Frau und für wen denn noch?
1: Ja, für die Schwiegermutter. Wir wohnen im Haus von der Schwiegermutter. Eine offene gemeinsame Küche. Sie wohnt unter mir oben. Ist alles offener Bereich. Aber sie ist auch schon 50 Jahre in der Gastronomie tätig. Mhm. Und sie kocht also auch. Wir kochen immer zusammen.
2: Ach, ist das toll. Das klingt
1: und
2: halt
1: auch viel für Freunde, viel für Freunde. Das ist eine kleine Gruppe, wo man so SC-Freundschaften haben und Tickets auch austauschen. Wir selber haben auch zwei Dauerkarten beim Sportclub. Und die Heimspiele gucken wir natürlich im Stadion.
2: Ja.
1: Auswärtsspiele übertragen wir in meinem Partykeller, wo ich ausgebaut habe. Und da wäre halt auch viele alte Gerichte gekocht, weil das ist das, was du halt in die Wirtschaft nicht mehr kriegst.
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1: Mit Hendrik Daum. Die schwarz-rote Koalition trifft derzeit Vorkehrungen für eine Neuauflage des Zivildienstes, und zwar für den Fall, dass die Wehrpflicht wieder eingeführt werden muss, um so genügend Soldatinnen und Soldaten zu rekrutieren. Linke und FDP kritisieren diese Vorbereitungen der Bundesregierung für einen neuen Zivildienst. Linken-Chefin Schwertner warnte, ein verpflichtender Zivildienst könnte tariflich bezahlte Arbeit im Sozialbereich verdrängen. Und FDP-Generalsekretär Hagen sagte, die Pläne zeigten, dass die Bundesregierung kein Vertrauen habe, die Sollstärke der Bundeswehr durch Freiwilligkeit zu erreichen. Rund 72.000 Migranten sind vergangene Woche irregulär in die spanische Nordafrika-Exklave Ceuta gelangt. Etwa 70.000 von ihnen sind inzwischen wieder nach Marokko zurückgekehrt. Einige der EU-Mitgliedstaaten hatten Spanien wegen des Vorfalls heftig für seine Migrationspolitik kritisiert. Jetzt haben sich die EU-Innenminister in einer Krisensitzung ausgesprochen. Was dabei rausgekommen ist, berichtet Ursula Winkler.
2: Sie wollen künftig besser vorbereitet sein durch Frühwarnsysteme. Dazu gehört zum Beispiel auch, genauer in die sozialen Medien zu schauen. Denn viele Migranten hatten gesagt, sie seien durch Videos und Nachrichten bei TikTok und Co. auf die angeblich offene Grenze aufmerksam geworden. Sonst hätten sicher nicht zigtausende diese gefährliche Reise angetreten. Mindestens 75 Menschen starben ja im Meer. Der Ansturm hatte auch für Streit zwischen den EU-Ländern gesorgt. Jetzt lobten aber die Innenminister das rasche Handeln der spanischen Behörden.
1: FIFA-Boss Gianni Infantino hat Medienberichten zufolge für den heutigen Mittwoch zu einer Krisensitzung des Weltverbands nach Marokko geladen. Der heftig in der Kritik stehende FIFA-Boss, heißt es, habe wichtige Mitarbeiter zu einem Treffen in die Hauptstadt Rabat beordert. Allerdings sei unklar, was er dort genau besprechen wolle. Infantino hatte zuletzt für eine Welle der Empörung in der Fußballwelt gesorgt, als seine Pläne zum Verkauf von WM-Rechten an Investoren bekannt wurden. 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
4: In der Nacht zeigt sich das Wetter in Lahr mit warmen 25 Grad und etwas Regen. In Schluchsee sind es kühlere 18 Grad bei stark bewölktem Himmel. In den Morgenstunden wird in der Ortenau mit Temperaturen bis zu 23 Grad gerechnet. Am Tag steigen die Werte dann auf höchstens 36 Grad, begleitet von gelegentlichem Regen.
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4: Derzeit sind uns keine Meldungen bekannt. Kommt gut an euer Ziel.
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4: Auf der B34 in der Nähe von Dogern wird geblitzt. Ihr dürft 100 fahren. Noch ein Blitzer steht in Lörrach in der Greta-Straße. 30 ist hier die Höchstgeschwindigkeit. In Neuenburg am Rhein stehen sie gerade in der Rheinstraße. Erlaubt sind 30.
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1: Mit Hendrik Daum. Die schwarz-rote Koalition trifft derzeit Vorkehrungen für eine Neuauflage des Zivildienstes, und zwar für den Fall, dass die Wehrpflicht wieder eingeführt werden muss, um so genügend Soldatinnen und Soldaten zu rekrutieren. Linke und FDP kritisieren diese Vorbereitungen der Bundesregierung für einen neuen Zivildienst. Linken-Chefin Schwertner warnte, ein verpflichtender Zivildienst könnte tariflich bezahlte Arbeit im Sozialbereich verdrängen. Und FDP-Generalsekretär Hagen sagte, die Pläne zeigten, dass die Bundesregierung kein Vertrauen habe, die Sollstärke der Bundeswehr durch Freiwilligkeit zu erreichen. Rund 72.000 Migranten sind vergangene Woche irregulär in die spanische Nordafrika-Exklave Ceuta gelangt. Etwa 70.000 von ihnen sind inzwischen wieder nach Marokko zurückgekehrt. Einige der EU-Mitgliedstaaten hatten Spanien wegen des Vorfalls heftig für seine Migrationspolitik kritisiert. Jetzt haben sich die EU-Innenminister in einer Krisensitzung ausgesprochen. Was dabei rausgekommen ist, berichtet Ursula Winkler.
2: Sie wollen künftig besser vorbereitet sein durch Frühwarnsysteme. Dazu gehört zum Beispiel auch, genauer in die sozialen Medien zu schauen. Denn viele Migranten hatten gesagt, sie seien durch Videos und Nachrichten bei TikTok und Co. auf die angeblich offene Grenze aufmerksam geworden. Sonst hätten sicher nicht zigtausende diese gefährliche Reise angetreten. Mindestens 75 Menschen starben ja im Meer. Der Ansturm hatte auch für Streit zwischen den EU-Ländern gesorgt. Jetzt lobten aber die Innenminister das rasche Handeln der spanischen Behörden.
1: FIFA-Boss Gianni Infantino hat Medienberichten zufolge für den heutigen Mittwoch zu einer Krisensitzung des Weltverbands nach Marokko geladen. Der heftig in der Kritik stehende FIFA-Boss, heißt es, habe wichtige Mitarbeiter zu einem Treffen in die Hauptstadt Rabat beordert. Allerdings sei unklar, was er dort genau besprechen wolle. Infantino hatte zuletzt für eine Welle der Empörung in der Fußballwelt gesorgt, als seine Pläne zum Verkauf von WM-Rechten an Investoren bekannt wurden. 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
4: In der Nacht zeigt sich das Wetter in Lahr mit 25 Grad und etwas Regen. Am Morgen werden in der Ortenau bis zu 23 Grad erwartet. Im Laufe des Tages steigen die Temperaturen auf bis zu 36 Grad, begleitet von leichtem Regen.
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4: Aktuell liegen uns keine Verkehrsmeldungen vor. Gute Fahrt.
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4: Blitzer in Waldshut, Tingen, in der Klettgaustraße, auch in Elzach wird Frischnau geblitzt. Zum Schluss noch ein Blitzer in Neuenburg am Rhein in der Rheinstraße. Hier gilt 30.
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1: Manchmal ist man so müde, dass man gefühlt im Stehen einschlafen könnte. Pferde können das. Sie haben spezielle Sehnen und Bänder in ihren Beinen, die ihre Gelenke quasi blockieren, sodass sie nicht umfallen, wenn sie im Stehen einschlafen. Sie können das, weil sie damit Energie sparen und in freier Wildbahn vor Raubtieren geschützt sind. Klingt super praktisch, aber für einen richtig erholsamen Tiefschlaf müssen sich auch die Pferde hinlegen. Das Schlafen im Stehen ist eher wie so ein Powernap. Eure Mariella Miskial.
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1: Mit Hendrik Daum. Die EU-Staaten wollen nach ihrem Streit über die Migrationskrise in Ceuta künftig geschlossener auftreten. Außerdem wollen sie durch Frühwarnsysteme besser vorbereitet sein. Das teilten die Mitgliedsländer nach einer Videokonferenz der Innenminister mit. Vergangene Woche waren insgesamt rund 72.000 Migranten in die spanische Nordafrika-Exklave Ceuta gelangt. Rund 70.000 von ihnen sind inzwischen nach Marokko zurückgekehrt. Aus Madrid berichtet Julia Macher.
2: Spanien sieht sich gestärkt. Alle EU-Partner hätten die schnelle Reaktion und das effiziente Krisenmanagement gelobt, so der Innenminister. Nachdem vergangene Woche Zehntausende Migranten schwimmend und kletternd in die spanische Exklave Ceuta drängten, hatten mehrere Länder Madrids liberale Einwanderungspolitik dafür verantwortlich gemacht.
1: Nach einer Sondersitzung des Innenausschusses zum Anschlag auf den Berliner CSD sind nach Ansicht der Grünen noch viele Fragen offen. Fraktionsvize von Notz sagte, wesentliche Tatumstände seien noch nicht geklärt. Das betreffe unter anderem die vermeintliche Tatwaffe, eine Machete, die bisher nicht gefunden worden sei. Von Notz kritisierte, es gebe noch keine chronologische Aufstellung des Behördenhandels. Innenminister Dobrindt hat das inzwischen aber zugesagt. Über der Ostsee ist es erneut zu einem militärischen Zwischenfall gekommen. Die polnische Luftwaffe hat dort nach eigenen Angaben ein russisches Aufklärungsflugzeug abgefangen, zum dritten Mal innerhalb weniger Tage. Polen spricht von provokativen Aktionen Russlands. Der polnische Luftraum sei aber nicht verletzt worden. FIFA-Boss Gianni Infantino hat Medienberichten zufolge für den heutigen Mittwoch zu einer Krisensitzung des Weltverbands nach Marokko geladen. Der heftig in der Kritik stehende FIFA-Boss, heißt es, habe wichtige Mitarbeiter zu einem Treffen in die Hauptstadt Rabat beordert. Allerdings sei unklar, was er dort genau besprechen wolle. Infantino hatte zuletzt für eine Welle der Empörung in der Fußballwelt gesorgt, als seine Pläne zum Verkauf von WM-Rechten an Investoren bekannt wurden. 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
4: In Mülheim zeigt das Thermometer in der Nacht angenehme 22 Grad, begleitet von starker Bewölkung. Auch in Hinterzarten sind die Temperaturen ähnlich, mit stark bewölktem Himmel. In den Morgenstunden wird es im Markgräflerland bis zu 22 Grad warm. Der Tageshöchstwert erreicht 37 Grad und die Sonne strahlt wolkenfrei vom Himmel.
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4: Im Moment gibt es keine bekannten Verkehrsbehinderungen. Gute Fahrt.
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4: In Lörrach in der Greta-Straße steht ein Blitzer, erlaubt sind 30. Auch in Elzach wird Frischnau geblitzt. Schließlich wird in Friesenheim in der Adlerstraße geblitzt, erlaubt sind 30.
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